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1: Liebe Zuhörerinnen und Zuhörer, herzlich willkommen zu Schneller Schlau, dem kurzen Podcast von PM. Mein Name ist Martin Schäufens und wir haben heute wieder eine Sprachfolge. Und Sprachfolgen, das sind Stefan Draaf-Folgen, denn der ist unser Sprachexperte. Und es ist heute auch noch das zweite Leib- und Magenthema von Stefan, denn er ist auch unser Experte für Essen und Trinken. Nicht nur, weil er gerne isst und trinkt, sondern er hat auch jahrelang als Redakteur gearbeitet. Und er versorgt uns auch immer mit ganz wunderbaren Rezepten aus dieser Zeit, die er damals entdeckt hat und uns alle nachgekocht hat. Und deswegen möchte ich heute mit dir über ein Thema reden, was eben beides verbindet, nämlich Sprache und Essen und Trinken, nämlich woher bestimmte Redewendungen zum Thema Alkohol und zum Trinken allgemein eigentlich herkommen. Und ich schätze mal, da hast du jetzt richtig fette Beute gemacht, oder?
2: Ja, Martin, so ergiebig war das nicht. Ich war selbst überrascht. Also viele der Synonyme für Bier, Wein oder Schnaps sind sehr selbsterklärend, sage ich mal, so wie Rebenblut für Wein. Ja, also das finde ich ein bisschen langweilig. Und ganz viele Begriffe sind auch extrem regional geprägt, so wie Bölkstoff für Bier. Dass Bölken für Rülpsen steht, das versteht man im hohen Norden vielleicht, aber 200 Kilometer südlich eben schon nicht mehr. Und so etwas ist dann auch nicht besonders interessant, weil es halt immer nur für bestimmte Bereiche gilt. Aber ich habe natürlich schon ein paar Begriffe gefunden, die erklärungsbedürftig sind. Und ich habe mich zunächst mal damit beschäftigt, woher das Wort Alkohol überhaupt kommt.
1: Ah, da kann ich jetzt einmal schlau werden, denn das habe ich tatsächlich auch schon mal gelesen für eine Folge, die wir hier gemacht hatten zum Thema Alchemie. Da habe ich dann in dem Zusammenhang auch schon erzählt, dass das aus dem Arabischen kommt. Stimmt das?
2: Ja, exakt, du Laserbrain. Alkohol kommt vom arabischen Wort Alkul, dessen Aussprache sich später bei den Mauren unter spanischem Einfluss zu Alkuhul wandelte. Ursprünglich bezeichnete man damit das sogenannte Spießglanzpulver, schweres Wort, Spießglanzpulver. Das ist so ein frühes Make-up, das man damals, also etwa am Ende des 9. Jahrhunderts, zum Einfärben der Wimpern, Augenbrauen und Lider verwendete. Im 16. Jahrhundert existierte in Alchemistenkreisen bereits das Wort Alkohol zur Bezeichnung von feinem Pulver generell. Und auf den Branntwein, also den Schnaps, wurde es dadurch übertragen, dass man von der Wortverbindung Alcool Vini, Destillat des Weines, was der Schnaps ja ist, den Bestandteil Vini wegließ. Und heute, klar, bezeichnet Alkohol geistige Getränke aller Art.
1: Stimmt, Alkohol ist ja wirklich der Überbegriff, den man für alles verwenden kann. Ist das vielleicht auch der Grund, warum es dann eigentlich vergleichsweise wenige Synonyme gibt für Alkohol?
2: Ja, gute Erklärung. Das ist, ja, das ist absolut möglich. Das interessanteste Synonym ist noch das Wort Fusel, das ja gemeinhin für billigen Wein oder Schnaps steht. Dieses Wort stammt aus der Gaunersprache, dem Rotwelschen. Und dieses Wort bezeichnete schon bei seinem Aufkommen im frühen 18. Jahrhundert Schnaps, der nach dem Destillieren noch unerwünschte, sage ich mal, Rückstände enthielt. Heute spricht man chemisch auch von Fuselölen. Sprachforscher vermuten, dass der Begriff aus dem Alchemistenlatein kommt. Da bezeichnet Fusile etwas Flüssiges. Und das ist wohl wiederum vom echten lateinischen Begriff Fusilis für geschmolzen, fließend, flüssig abgeleitet. Ziemlich interessant ist auch das Wort Zielwasser. Das steht in vielen Regionen synonym für Schnaps. Und dieser Ausdruck kommt, nicht weiter überraschend, tatsächlich aus der Soldaten- und Jägersprache des frühen 20. Jahrhunderts. Dort wird eben Branntwein so bezeichnet und der soll die Treffsicherheit eines Schützen erhöhen. Und in der Tat kann Alkohol ja unter Umständen das Zittern in den Händen beenden.
1: Allerdings nur, wenn man es nicht zu viel trinkt. Denn sonst, gehe ich mal sehr stark davon aus, verschlechtert sich die Treffsicherheit enorm bei, auch bei den Jägern und Soldaten. Wie steht es denn um die Redewendungen, die den Akt des Trinkens beschreiben? Hast du da was gefunden?
2: Ja, also ziemlich verbreitet, das kennen viele Leute, ist der Ausdruck, sich einen hinter die Binde kippen. Ja, man fragt sich ja dann auch unwillkürlich, welche Binde denn? Diese Redenart tauchte um 1850 auf und hat ihren Ursprung in der Tat in der Herren.

0: Mode. Damals waren Schlupfhemden ohne Knöpfe sehr beliebt und damit man diese quasi Pulloverhemden am Hals trotzdem züchtig zubinden konnte, hatten die so am Kragen so einen eingenähten Seilzug, da zog man dran. Und das nannte man die Binde. Alles, was man trank, goss man sich somit hinter die Binde, klar. Und heute bedeutet der Ausdruck, dass jemand sehr schnell und viel trinkt. Sehr lustig ist auch blau sein. Da haben wir es, das kommt immer mal wieder vor, mit einer Verschiebung der Bedeutung von Farben zu tun. Wenn man nämlich früher sagen wollte, so spätes Mittelalter, mir wird schwarz vor Augen, dann nahm man eben nicht schwarz, sondern blau, mir wird blau vor Augen. Und weil man bei übermäßigem Trinken ebenfalls Kreislaufprobleme bekommen kann, nahm man dann auch hier das Wort blau und das hat sich bis heute gehalten.
1: Das ist schon sehr originell und ich bin erstaunt, wie sich so Veränderungen in der Sprache, also wie sie entstehen und dann völlig vergessen wird, dass es eben noch eine andere Bedeutung gab und dann sich die Bedeutung so komplett erneuert und verändert. Eine Frage, die brennt mir wirklich noch auf den Nägeln. Ich glaube, das ist vielleicht die Frage aller Fragen, wenn es um Alkohol geht. Was haben männliche Katzen mit dem alkoholinduzierten Kopfschmerz zu tun?
0: Ja, Martin, der Kater, klar. Das ist wirklich ein total wichtiger Ausdruck und natürlich habe ich den nachgeschaut. Und es gibt auch einige Linguisten, die den Begriff in der Tat mit Katzen in Verbindung bringen. Folgt man denen, ist der Kater einfach eine Verkürzung von Katzenjammer. Katzenjammer gibt es schon ganz, ganz lange, also wirklich 15. Jahrhundert und wahrscheinlich noch früher. Und das bezeichnete auch damals schon klagende Menschen. Da machte man sich mit diesem Wort drüber lustig. Aber den Alkoholkater gab es dann auch gar nicht. Und die Linguisten sagen eben, naja, man hat den Katzenjammer genommen, hat das Wort verkürzt und dann war es eben der Alkoholkater, weil die Leute da auch jammern. Also passen täte das schon. Allerdings bevorzugt die große Mehrheit der Wissenschaftler eine katzenfreie Erklärung. Laut dem großen Lexikon der sprichwörtlichen Redensarten kam das Wort Kater im Zusammenhang mit Alkohol auch Mitte des 19. Jahrhunderts zunächst mal in der Leipziger Studentensprache auf. Seinen Kater spazieren führen oder einen Kater ausführen. Die Linguisten hinter dem Sprichwörterbuch vermuten einen Zusammenhang mit dem Wort Katarrh. Das macht Sinn, weil der Katarrh ja eine Entzündung der Schleimhäute ist, die dann wie beim alkoholischen Kater geschwollen sind. Wer also zu viel trank, hatte am nächsten Morgen Symptome wie jemand, der an Katarrh erkrankt war. Dass aus Katarrh aber letztlich Kater wurde, ist laut den Verfechtern dieser Theorie auf den sächsischen Dialekt zurückzuführen. Ich kann nun Sächsisch echt nicht gut nachmachen. Rheinisch kann ich gut, Sächsisch kann ich gar nicht. Aber stell dir mal vor, so Kater und dann wird da irgendwann Kater draus. Also ich kann mir das vorstellen, mir erscheint das durchaus logisch.
1: Ich werde es auch nicht versuchen, Sächsisch nachzumachen. Also ich finde, manche deutsche Dialekte nachzumachen, das ist genauso schwierig wie eine Fremdsprache zu lernen.
0: Ah, Martin, Fremdsprache. Muss ich dir am Schluss noch was erzählen? Das hat allerdings jetzt nur indirekt was mit Redewendungen zu tun.
1: Okay, schieß los, Stefan.
0: Ja, pass auf. Holländische Forscher haben vor einigen Jahren mal untersucht, ob man unter Alkoholeinfluss besser Fremdsprachen sprechen kann. An diesem Experiment nahmen 50 Personen teil, deren Muttersprache Deutsch ist und die aber für ihr Studium in Maastricht noch kurz vorher Niederländisch gelernt hatten. Alle Teilnehmer bekamen ein Getränk, die Hälfte davon enthielt eine geringe Dosis Alkohol, die andere halt gar keinen. Und anschließend führten alle Studienteilnehmer ein Gespräch auf Niederländisch und diese Unterhaltungen wurden dann von niederländischen Muttersprachlern ausgewertet. Dabei kamen die Forscher zu folgendem Ergebnis. Jene Teilnehmer, in deren Getränk Alkohol gewesen war, hatten in den Gesprächen deutlich besser abgeschnitten als die unalkoholisierten Testpersonen. Das sagten die Muttersprache und die sagten auch, dass vor allem die Aussprache sich durch den Alkohol verbessert hätte. Lustig, nicht? Also nix mit Lallen.
1: Ich hätte es tatsächlich auch gedacht, dass man dann wesentlich unkonzentrierter spricht, aber vielleicht hilft einem das ja, dass man nicht ganz so stark darüber nachdenkt, wie die Aussprache genau ist und dann geht es vielleicht flüssiger über die Lippen. Wie viel Alkohol man aber jetzt trinkt, hat sicherlich auch einen Einfluss darauf, wie klar man dann spricht, ob man dann eben so gut das alles nachsprechen kann oder ob man lallt. Und über die Dosis, da kann sich ja jeder wirklich selbst eine Entscheidung treffen, wie viel man trinken möchte. Genauso wie man, wie Sie, liebe Zuhörerinnen und Zuhörer, sich entschieden haben, diesen Podcast zu hören. Und ich hoffe, das tun Sie auch bald wieder. Für heute sagen wir Tschüss und danke, Stefan.
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1: Hallo ihr lieben Mamas da draußen, hier spricht Mella vom Mama Talk Podcast. Ich bin hier schon direkt drin in meinem Mama-Dasein, wobei ich hier gerade heute zum Interview wieder mal sitze. Wir haben eine ganz tolle Gästin für euch und zwar die liebe Anne Kissner von Anne Bodykiss bei Instagram. Sie hat einen relativ großen Account, ist zweifach Mama, ich glaube auch noch ganz frisch von Ende November. Das wird sie uns bestimmt gleich nochmal berichten. Und ja, sie ist eine große Fitness-Influencerin und das passt heute so schön, weil das ist ja auch so ein Herzensthema für mich als Ärztin in der Gyn. Da begegnen einem wieder ganz viele Mythen. Darf man Sport in der Schwangerschaft machen? Wochenbett? Bitte nur rumliegen? Naja, ihr werdet merken, es wird cool. Ich werde erstmal das Wort an die liebe Anne abgeben. Danke, dass du heute da bist und stell dich doch gerne einmal kurz selbst vor.
2: Hallo Mella erstmal. Vielen Dank für die schöne Einleitung. Ja, ich bin Anne. Ich bin 36 Jahre alt, mittlerweile Mama von zwei Kindern. Seit, wie du richtig gesagt hast, Ende November haben wir unseren Sohn begrüßen dürfen. Unsere erste ist ein Mädchen. Und ja, ich mache seit jetzt über 10 Jahren Fitness-Content. Ursprünglich komme ich vom YouTube-Bereich. Also wir machen eigentlich YouTube-Workouts und dann kam relativ schnell Instagram dazu und jetzt sind so beide Plattformen so ein bisschen unsere Plattformen, wo wir uns bewegen. Es dreht sich immer noch sehr viel um Fitness, um gesunde Ernährung, aber mittlerweile natürlich auch viel um Mama-Themen, weil wenn man einmal Mama ist, dann ist das nicht ein Thema, was man so leicht wieder aus dem Leben so rauskehren kann, sondern es ist einfach Alltag bei uns.
1: Verstehe ich total. Feel you. Und herzlichen Glückwunsch erstmal noch zum zweiten Baby. Das kann man noch sagen, oder? Es ist ja erst Januar, also Glückwunsch.
2: Ja, also es ist zwar mittlerweile bei uns viel passiert und vieles hin und her, aber ja, eigentlich kann man es noch sagen, finde ich.
1: Ja, voll schön. Und wie geht's dir denn? Wie war dein Wochenbett? War es klassisch oder wie ist es als Mom of Two? Ich stelle es mir schwieriger vor als mit einem Kind.
2: Ja, also ich habe mich zwar vorbereitet und wusste auch, ein Wochenbett mit bereits einem Kleinkind ist nicht das Gleiche, aber es kam bei uns sehr viel turbulenter noch als gedacht, weil ich zwar relativ gut wieder fit war nach der Geburt, es war eine in Anführungsstrichen normale Geburt. Zwar kam der Kleine auch noch zusätzlich mit Kiwi, also mit dieser kleinen Sauglocke, aber darüber hinausgehend ist noch ein Krankenhausaufenthalt meinerseits entstanden, der nicht so geplant war. Ich bin 3 Wochen danach ins Krankenhaus gekommen, in die Notaufnahme wegen einer Zyste und die sich quasi angesetzt hatte oder angelagert hat, ich kann das medizinisch nicht so erklären, an einen Eierstock und der teilweise entfernt werden musste. Und deswegen war das eine große turbulente Zeit jetzt.
1: Ach Mensch, das stellt man sich natürlich anders vor, ne?
2: Mhm. Ja, total. Also ich habe mich da auch 1000 Sachen gefragt, Krankenhaus mit Baby noch und ja. Stillen und alles und ich stille eben voll. Aber das haben wir jetzt auch gemeistert und sind jetzt wieder alle wohlauf.
1: Sehr schön. Ich könnte mir vorstellen, du hast schon gesagt, du warst relativ schnell wieder fit. Du hast ja wahrscheinlich über die Schwangerschaft auch Sport gemacht. Ich glaube, das war auch so ein großes Thema jetzt in der zweiten Schwangerschaft bei dir und deinem Account, ne? Weil, das kann ich gleich mal sagen, es ist ein Mythos, dass man während der Schwangerschaft keinen Sport machen darf. Es gibt ja immer so gewisse Richtlinien, weil man versucht, wir haben immer nicht so viel Zeit, mit den einzelnen Patientinnen zu sprechen. Und auch wir alle sind nicht komplett Expertinnen auf dem Gebiet. Deswegen gibt's immer so Sätze wie nicht mehr als 5 Kilo heben und so weiter. Aber damit hast du, glaube ich, ganz schön aufgeräumt und hat dich jetzt ja auch über die Zeit gebracht. Hey, da kommt was Unvorhergesehenes, wie du musst plötzlich ins Krankenhaus. Wie schön, dass du dann dich wenigstens in Anführungszeichen körperlich fit gefühlt hast. Es hat ja auch einen Einfluss auf die mentale Gesundheit, ne?
2: Also total. Also es hat mir durch beide Schwangerschaften geholfen. Ich habe bei beiden Schwangerschaften bis zum Schluss eigentlich Sport gemacht. Letztens sogar nochmal meine Insta-Stories von der ersten Schwangerschaft angeguckt und ich bin bei beiden Schwangerschaften über den Termin gegangen. Und habe sogar bei meiner Tochter am Tag vor der Entbindung noch Sport gemacht und sie kam dann am Folgetag. Und das hat mir, wie du schon gesagt hast, nicht nur körperlich geholfen. Also viele unterschätzen das tatsächlich, dass es bei ganz vielen Sachen hilft. Nicht nur die Zunahme, man nimmt natürlich zu und soll auch zunehmen, aber dass es nicht ausartet, sage ich mal. Und darüber hinausgehend sehr, sehr doll bei der Psyche, bei mir auf jeden Fall. Also es gab wirklich Tage und auch Wochen, man kennt es vor allen Dingen im ersten Trimester, da fühlt man sich schlapp und nach dem Sport war es meistens so, dass es mir tatsächlich besser ging. Es muss nicht immer der krasseste Sport sein, man muss nicht immer den Marathon laufen, in Anführungsstrichen, aber hat mir jedes Mal eigentlich geholfen.
1: Schön. Ich musste gerade so lachen, weil bei mir ist die Fruchtblase geplatzt, als ich auf der Yogamatte war. Also ich habe ein Kind und der ist jetzt 1,5 Jahre alt. Ich muss sagen, ich bin jetzt nicht die Sportmaus schlechthin. Ich weiß um diese Punkte, aber wie es halt so oft ist, kommt der Alltag dazwischen. Und ich glaube, es ist auch einfach eine richtig krasse Gewohnheitssache. Ich glaube, du musst am Anfang so eine gewisse Disziplin an den Tag legen. Ich glaube, bei Erwachsenen formt sich innerhalb von 30 Tagen eine Gewohnheit, dass du das jeden Tag regelmäßig machen musst, damit es wirklich nicht mehr diesen inneren Schweinehund überwinden ist. Und vor der Schwangerschaft war ich da richtig gut bei, weil da hatte ich mir gesagt, so, das wird das sportlichste Jahr meines Lebens, weil ich will sportlich in diese Schwangerschaft gehen, weißt du? Und ja, das habe ich geschafft. Und dann kam, wie du schon sagst, das erste Trimester mit den krassen Nebenwirkungen wie Übelkeit und Co. dazu. Da ging es auch noch, aber jetzt so als Mama, oh, bei mir ist es so eingebrochen leider. Und da will ich dich heute auch unbedingt fragen, wie kriegst du das hin? Ich habe ein bisschen gerade nochmal über deinen Account geschaut. Du bist ja so krass schon wieder unterwegs. Also, wie machst du das?
2: Also erstmal muss man natürlich sagen, das ist natürlich super früh und die Empfehlungen sind ja eher 6 bis 8 Wochen nach Entbindung gehen die meisten in die Rückbildung. Aber ich finde, man muss mittlerweile so ein bisschen aufbrechen und auch sagen, dass jede Mutter auch so ein bisschen anders ist. Es gibt auch sicherlich Menschen, die noch später starten, besonders ja beim Kaiserschnitt wahrscheinlich. Aber ich finde, wenn man so viel schon mit seinem Beckenboden gearbeitet hat, und das ist halt bei uns schon immer Thema, auch in unserem Fitnessprogramm, in unseren Workouts, habe ich eigentlich relativ schnell gemerkt, dass bei mir, ich habe einen sehr, sehr starken Beckenboden, das kann manchmal sogar bei einer Geburt so ein bisschen hinderlich sein, wenn man einen sehr, sehr so schon fast hypertonen Beckenboden hat, aber ich konnte halt relativ schnell wieder in den Sport starten. Und muss aber auch zugeben, dass nach der zweiten Geburt mit 2 Kindern ist es nochmal ein Ticken mehr eine Herausforderung. Ich mache es dann manchmal so, dass einfach der Kleine in der Trage ist und ich auch einfach so Übungen mache und versuche so meinen Sport reinzubekommen und bin damit eigentlich relativ gut und happy, dass es zumindest so in die Bewegung zurückkommt.
1: Ja, schön. Und da sagst du, glaube ich, was ganz Wichtiges. Es ist natürlich dein Alltag, ne? Weil wir so ein bisschen auf diese individuellen Punkte eingehen wollten oder eingegangen sind. Und ich glaube, das spielt dir dann total in die Karten. Aber umso mehr finde ich es schön, wenn man so authentische Frauen wie dich findet, die auch Mama sind, die das nicht verstecken, die das eher noch integrieren. Ja. Und das finde ich so cool. Also ich habe auch einen Rückbildungskurs gemacht. Der war so ein bisschen classy, sage ich mal. Man fing viel an mit Atmen. Ist ja auch cool, ne? Aber dann kommt das Baby dazwischen und dann war es bei mir eher so, ja, es war nicht so sportlich, es war eher sehr viel veratmet und viel gestört vom Baby.
2: Ja.
1: Und deswegen glaube ich, da ist echt noch viel Luft nach oben bei diesen ganz klassischen Kursen, die vielleicht auch mal die Krankenkasse übernimmt. Klar, schadet nicht, das zu machen, aber da werden teilweise ja auch so wieder diese Mythen vertreten. Du hast es gerade schon angesprochen, ihr habt das Thema anscheinend auf dem Schirm mit Beckenboden, finde ich mega, weil da halt, wie gesagt, noch viel Unwissen kursiert, auch was Directus Diastase angeht. Das ist ja der Spalt so zwischen den geraden Bauchmuskeln. Das hat eigentlich jede Frau in der Schwangerschaft, weil einfach der Uterus sich so dolle vorwölbt, dass diese geraden Bauchmuskeln auseinanderweichen. Und das ist dann ja danach immer das Ding, ob man jetzt Sit-Ups oder Crunches oder wie auch immer machen darf oder nicht. Das ist alles sehr, sehr mit Vorsicht bedacht. Und ich finde, es klafft so ein bisschen auseinander. Entweder so richtig extrem oder halt ganz, ganz vorsichtig. Du darfst nie wieder Sport machen, du darfst nie joggen gehen, du darfst keine Crunches machen. Und wie du schon sagst, es ist halt total individuell abhängig von deinem Trainingsgrad, den du vorher hattest. Und auch die Lücke sagt nichts darüber aus, wie stabil dein Core ist sozusagen, ne? Also nur weil du eine große Rektusdiastase hast, heißt das nicht, dass du jetzt mehr in Mitleidenschaft gezwungen bist. Solche Dinge finde ich einfach voll wichtig und begrüße es so sehr, dass dann einfach so tolle Seiten wie bei dir bestehen, wo man sich das abholen kann, so in unsere aktuelle Welt, ne? Ja, deswegen folgt gerne Anne. Sie hat einen richtig coolen Account.
2: Ja, also ich habe da auch immer noch sehr stark mit zu kämpfen, weil eben viele Frauen falsches Vorwissen haben oder auch falsch begleitet werden. Sowohl das Thema mit diesem, hast du schon angesprochen, 4-5 Kilo heben, als auch Rektusdiastase, weil natürlich hatte ich die auch, ich bin eine relativ schmale Person und ich hatte einen sehr großen Bauch und da war großes Thema danach meine Rectusdiastase und dass ich da erstmal gucken muss, dass die wieder zurückkommt richtig, bevor ich irgendwas mache und so. Und ich habe dann einfach meinen eigenen Weg gemacht und das hat auch gut funktioniert für mich.
1: Und wahrscheinlich hast du ja auch voll das gute Körpergefühl, würde ich behaupten. Du kennst deinen Körper wahrscheinlich gut. Und das finde ich auch so wichtig, auf sich selbst zu hören, weil ich erwische mich auch immer, oh, ich habe so wenig Zeit, wenn ich die Schwangeren entlasse, die Wöchnerin im Krankenhaus. Ich kann nicht allen so die Fragen stellen, wie war dein Fitnesslevel vorher und deswegen darfst du so und so Sport machen. Deswegen, ich sag auch diese Standardsätze, ne, und jetzt bitte aufpassen, Wochenbett. Wenn man so einen vaginalen Druck verspürt, ist das auf jeden Fall schon ein Zeichen, hey, Beckenboden ist noch nicht so stabil, vielleicht nicht direkt joggen gehen. Aber ja, also würdest du sagen, Körpergefühl ist auch das A und O, oder?
2: Ja, total. Also ich bin mir auch sicher, das ist auch oft das Problem, dass das Thema hatte ich letztens erst mit einer Physiotherapeutin, die meinte, es ist so interessant, wie wir Frauen während der Schwangerschaft oft total lange und intensiv begleitet werden und dann ist so, das Kind ist da und dann tschüss, bitte geht nach Hause und wir sehen uns alle wieder in 6 Wochen und dann sollt ihr alle wieder fit sein. Das ist total schade, weil eben diese Begleitung nach der Geburt ist eben auch so wichtig. Und ich glaube, da trauen sich dann auch viele nicht. Und die Ärzte und Ärztinnen können natürlich jetzt nicht auch allgemein einfach am Aussehen einer Frau sagen, du darfst jetzt das und du nicht. Und deswegen finde ich, das Körpergefühl schon vor der Schwangerschaft ist wichtig. Auch da ist dieser Ansatz so schade, dass er noch nicht da ist. Das Beckenbodentraining kann bereits vor der Schwangerschaft eigentlich schon überhaupt als Frau, als Mensch immer stattfinden, aber auch in der Schwangerschaft. Und dass man dann, wenn es dann zum Kind gekommen ist, das Kind ist draußen, dass man dann schon dieses Körpergefühl hat und ich weiß, was soll ich eigentlich spüren, wenn jetzt die Frauenärztin sagt, spannen Sie mal den Beckenboden an, hat mir meine Frauenärztin auch gesagt, dann ist bei vielen so, sie wissen gar nicht genau, was sie jetzt machen sollen und wie macht man das? Quasi Pipi anhalten ist es das dann und das ist halt ja schade und macht die Arbeit, glaube ich, auch sehr, sehr viel schwerer.
1: Ja, ja, total. Du hast das auch gerade angesprochen, es hat nämlich auch echt Vorteile für die Geburt, wenn man aktiv ist, schon vorher und auch während der Schwangerschaft. Das sagt zum Beispiel auch die WHO mittlerweile. Also es sind große Quellen, die das unterstützen, die Weltgesundheitsorganisation hier kurz genannt. Und zwar, ich beschäftige mich ja eher mit den Patientinnen, die wirklich dann mit Schwangerschaftsdiabetes, Bluthochdruck und so weiter in der Schwangerschaft zu kämpfen haben. Und wenn man wirklich regelmäßig aktiv ist, die WHO sagt auch 150 Minuten in der Woche, da kriege ich auch große Augen. Also finde ich persönlich schon ganz schön viel. Also wenn man das so als Sport sieht, ne, klar, ich finde aktiv sowieso als Mama ist man immer. Wir haben auch einen Hund und so weiter. Aber wenn man das so wirklich als Sport sieht, da wird's bei mir schon knapp. Nee, aber nur so als Blick, in welche Richtung es gehen sollte, ne? Und dass man dann auch wirklich erst die Effekte spürt, dass man vielleicht gar nicht diesen Schwangerschaftsdiabetes abgreift oder einen Bluthochdruck, was in diese, so in Umgangssprache, Schwangerschaftsvergiftung auch enden kann. Die Kinder sind fitter nach der Geburt, das misst man an diesem Abgasscore, wie schnell die sich gut bewegen, wie gut die atmen und so weiter. Und es verkürzt sogar auch die Geburt, hat einfach totale Vorteile. Und deswegen wollte ich dich heute auch mal fragen, hast du bestimmte Sportarten, die du empfehlen würdest oder kann man das wieder nicht so allgemein sagen?
2: Also da hast du es auch wieder richtig genannt. Ich glaube, das kann man nicht so allgemein sagen, weil ich habe auch immer gehört und bin da auch d'accord mit, dass natürlich keine neuen Sportarten begonnen werden sollen. Das ist natürlich immer so das Erste. Also man soll jetzt nicht nach der Geburt sagen, Mensch, ich wollte schon immer mal CrossFit machen. Mach ich doch mal ein bisschen CrossFit oder so. Und dann würde ich immer sagen, besonders auch stillende Mütter, aber auch darüber hinausgehend allgemein nach der Geburt, sollte man erstmal so ein bisschen schonende Sachen machen. Die Bänder sind ja doch ein bisschen jetzt alle vorgedehnt und noch ein bisschen weicher. Natürlich ist Schwimmen toll, Walken ist toll. Ich selber habe relativ schnell wieder mit dem Joggen angefangen, aber das ist eben, weil ich intensiv auch vorgejoggt bin. Und deswegen finde ich es immer schön, wenn man während der Schwangerschaft wie auch danach eigentlich bei seinen Sportarten bleibt. Und wenn man keine vorher gemacht hat richtig, dann am besten irgendwas Schonendes. Also Schwimmen ist ja immer so ein bisschen dieses, der heilige Gral, gell? Da kann da nicht viel schief gehen, da macht man nichts kaputt und das ist tatsächlich wirklich ein sehr, sehr guter Sport.
1: Ja, ich fand das auch immer so schön. Das habe ich tatsächlich auch gerne gemacht, wenn man schon so einen großen Bauch hatte und mit seiner Murmel sich da durch den Alltag irgendwie geschleppt hat und dann plötzlich in diesen schwerelosen Zustand kam. Ich bin eine Fee. Das war wirklich schön.
2: Genau, ja. Das ist, glaube ich, dann noch so das Add-on dann.
1: Ja, total. Du hast ja auch schon gesagt, du hast wirklich bis einen Tag vorher Sport gemacht. Hast du denn irgendwie, ja, du bist hoch trainiert, aber hast du trotzdem irgendwelche Einschränkungen dann irgendwann am Ende gespürt? Sei es auch nur die Größe des Bauches oder gab es da irgendwas sonst noch?
2: Also ich habe natürlich trotzdem relativ früh gemerkt, dass ich keine intensiven Bauchübungen oder so mache. Ich glaube, das merkt man dann auch sehr schnell als Schwangere, wenn man dann auch ein bisschen, was ich eh schön finde, wenn wir wieder ein bisschen alle ein bisschen auf unseren Körper mehr hören.
1: Ja.
2: Man merkt eigentlich, wenn man richtig zuhört, was geht und was geht jetzt nicht mehr. Also ich konnte natürlich noch Squats machen. Man sagt auch, das hilft auch bei vielen, wenn sie noch in die tiefe Hocke gehen können für die Geburt. Ich war tatsächlich jetzt bei der zweiten Geburt auch sehr lange, sehr viel in dieser tiefen Hocke und habe mir gedacht, so kommt mir vor wie ein Workout. Aber ich habe auch gemerkt, dass der Bauch einfach im Weg ist bei vielen Sachen. Und deswegen sind es sehr viel mehr Standübungen geworden und weniger Sachen, wo ich jetzt, abgesehen vom Vierfüßlerstand, ich habe mich allgemein nicht mehr so richtig auf den Rücken gelegt. Das ist ja eh so eine Sache, da fühlt man sich auch relativ schnell, finde ich, mit dem großen Bauch unangenehm. Auch hinten mit der großen Vene, die da verläuft. Deswegen vermehrt habe ich leichtere Gewichte genommen und im Stehen.
1: Ah ja, und jetzt im Vergleich zu nach der Schwangerschaft, wie schnell bist du wieder eingestiegen?
2: Also ehrlicherweise, ich habe schon relativ schnell wieder auch im Liegen Rückbildungs-, Veratmungsübungen gemacht und dann wieder Beckenboden spüren, weil der Beckenboden ja doch immer ein anderer ist nach so einer Geburt. Und dann habe ich auch relativ schnell wieder, das bin nur ich und das ist jetzt keine Empfehlung für, ich sag mal, jede Mama, habe ich schnell wieder mit leichten Übungen begonnen. Jeder kennt ja diese großen Gymnastikbälle, habe den viel verwendet in meinen Übungen. Und dann kam die OP dazwischen, also dieses Notfall-Szenario. Und dann bin ich wieder quasi zurückgeworfen worden. Und dann war wieder bei mir 2 Wochen Stillstand, schon allein wegen den Narben und den Verletzungen. Ja, und dann habe ich dann wieder begonnen, quasi von vorne. Ich würde sagen, ich habe schon sehr, sehr früh begonnen, früher als die meisten es wahrscheinlich machen würden.
1: Ja, total. Und wie schaffst du das? Ich weiß, es ist immer so eine Frage, die man Mamas stellt. Ne? Wenn jetzt hier ein Papa sitzen würde, habe ich mich vorher gefragt, würde ich denn das auch fragen mit so einem Alltag? Ich so, ja, würde ich tatsächlich. Deswegen will ich sie auch an dich stellen, weil ich weiß jetzt nicht genau, inwiefern du dich vielleicht auch beruflich ein bisschen rausgezogen hast im Wochenbett. Aber abgesehen davon, 2 Kinder ist auch schon viel, dann noch deine Accounts, du hast ja noch ein eigenes Business, glaube ich, ne, so eine eigene Sportlinie auch.
2: Ja.
1: Und wie schaffst du das auch noch dann wirklich? Sport ist ja in dem Sinne auch Selfcare, würde ich sagen. Es ist ja immer so eine Sache, ne? Selfcare ist jetzt so ein allgemeiner Begriff, den wir immer mehr nutzen. Dann kann man sich streiten, ist Duschen Selfcare oder ist alleine Einkaufen Selfcare? Ja, ist Sport machen Selfcare? Eigentlich sollte es Alltag sein, ne? Aber sind wir mal ehrlich, es fühlt sich an wie Selfcare.
2: Also ich habe gestern noch gesagt, also als Mama duschen gehen, ist eigentlich schon so Wellness.
1: Ja, voll.
2: Also man kurz diese 10 Minuten einfach so warmes Wasser auf einen rieseln lassen, man denkt, man ist mal kurz in der Sauna. Und ich sehe auch tatsächlich Sport als Selfcare. Und ich weiß, das ist nicht von Anfang an so. Ich bin auch tatsächlich eher aus der Kategorie Sportmuffel gekommen. Das denken immer alle nicht bei mir. Alle denken immer, ich war bestimmt schon immer sportaffin, aber das war tatsächlich nicht so. Aber wie du schon gesagt hast, irgendwann wird es zur Routine und irgendwann gehört es dazu. Und ich merke halt, dass es mir viel besser geht, wenn ich sportlich aktiv war. Und wenn es nur eine Stunde spazieren ist draußen an der frischen Luft, dann bin ich viel erträglicher als Mensch. Und deswegen versuche ich es als Priorität zu sehen, dass ich es mache in irgendeiner Weise. Es ist nicht leicht. Ich habe auch Wochenbett nicht wirklich gemacht, weil bei uns ist das Problem, dass der Kleine kam kurz vor Weihnachten und im Social-Media-Bereich sind sehr, sehr viele Werbekampagnen Ende des Jahres. Da werden dann nochmal Großbudgets freigemacht und Weihnachten ist eh so eine wichtige Zeit, ist für uns im Shop auch eine wichtige Zeit. Und Neujahr ist dann wieder eine wichtige Zeit für die Fitnessindustrie und deswegen Wochenbett gab es nicht wirklich, gab es aber letztes Mal auch nicht. Und deswegen bin ich relativ schnell wieder reingekommen, muss aber auch sagen, dass ich das Glück habe, dass ich das Ganze mit meinem Mann zusammen mache. Und da will ich auch gar nicht drum rumreden, dass ich hier so die ganze Power alleine hier stemme, sondern ich habe eben das Glück, dass ich das Geschäft mit meinem Mann zusammenführe. Wäre ich jetzt alleinerziehend, ich habe Freundinnen, die sind alleinerziehend, dann wüsste ich nicht, wie man das alles regelt, weil das ist einfach nochmal eine ganz andere Hausnummer.
1: Ja, total. Und wie sieht denn so ein Tag klassisch bei euch aus? Also machst du jeden Tag Sport oder hast du wirklich, okay, Prio-Sport, ich brauche das, weil es geht mir besser und dann geht es auch den Menschen um mich herum besser. Also wenn du möchtest, teil gerne mal so einen kleinen Tag.
2: So ein klassischer Tag ist, wir haben auch das Glück, dass unsere Große, jetzt mittlerweile nicht mehr Kleine, geht in die Kita. Das heißt, wir stehen auf, dann ist erstmal durcheinander, weil der Kleine will gestillt werden, die Große will lesen, will nicht in die Kita, will doch in die Kita. Es ist immer so ein Hin und Her. Und anziehen beide wickeln und nach dem Stillen Brotbox richten. Und dann geht die Kleine in die Kita. Entweder ich bringe sie oder der Papa. Und danach beginnt bei uns eigentlich erstmal Geschäft. Also da wird besprochen, was steht an für unseren Shop, für die Programme, was für Fragen bestehen wegen neuen Kollektionen. Das wird dann meistens als erstes gemacht, schon während dem Frühstück, meistens zeitgleich. Also da sind wir, ist natürlich jetzt eigentlich nicht so gesund, man soll sich ja Zeit fürs Frühstück nehmen. Und dann wird geschaut, ob heute was gedreht wird. Nicht jeden Tag drehen wir irgendwelche Sachen für Instagram oder für YouTube, aber das ist auf jeden Fall die Priorität, die zuerst abgehandelt wird. Und früher war es so, dass wir dann, wenn wir so mittags fertig waren, dann haben wir noch Sport gemacht, meistens in der Mittagspause. In der jetzigen Zeit gucke ich immer, wie fit fühle ich mich? Will ich lieber einen Mittagsschlaf machen oder will ich Sport machen? Und ich habe in letzter Zeit eher zum Mittagsschlaf tendiert, weil ich sonst abends es nicht mehr schaffe, bis 8 Uhr wach zu bleiben.
1: Ja.
2: Aber wenn ich kann, mache ich gerne den Sport, bevor die Große nach Hause kommt. Manchmal ist es auch so, es funktioniert nicht. Dann ist Mittagsschlaf oder was anderes und dann holen wir mittags unsere Tochter ab. Und ehrlicherweise ist dann Arbeiten eigentlich nicht mehr richtig möglich. Also wer ein kleines Kind zu Hause hat, der weiß, wie das ist. Da ist alles andere schön und gut und laut. Aber dann ist eigentlich Kinderprogramm angesagt. Das heißt, wir gehen zum Spielplatz. Meistens macht mein Mann vielleicht noch eine Stunde was am PC. Und wenn wir es nicht geschafft haben im Sport, haben wir auch tatsächlich manchmal, machen wir zu viert Sport in Anführungsstrichen. Also mit Baby, mit Kleinkind, was rumturnt und mein Mann und ich. Aber das ist dann eher Bewegungstherapie, nennen wir es dann eher. Also es ist nicht so effektiv Sport, sondern halt, wir bewegen uns alle schön zusammen. Und dann müssen die Hunde noch raus. Wir haben 2 Hunde. Und dann ist der Tag irgendwann schon wieder rum. Und so sehen unsere Tage derzeit aus. Also es ist so, dass früher wäre kein Tag eigentlich rumgegangen, außer meine Rest-Days. Ich hatte meistens 2 Rest-Days in der Woche, wo nicht Sport Priorität Nummer 1 wäre. Und jetzt, ich habe das letztens auch mit der Community diskutiert oder thematisiert, sind auch wirklich einfach Tage dabei, da wird halt kein Sport gemacht, weil es passt nicht rein, es geht nicht, ich finde die Kraft nicht. Und das muss man lernen, finde ich, damit umzugehen, aber auch zu akzeptieren und sagen, es wird auch andere Zeiten wieder kommen und da wird Sport wieder mehr Priorität.
1: Ja, voll schön. Hast du das gesagt? Und ich wollte tatsächlich auch darauf hinaus und fand es so cool, dass du es schon angesprochen hast, wie man denn Kinder mit einbinden könnte, weil ich weiß nicht, wie früh bei euch Kita ein Thema war. Bei uns war es, hat die Eingewöhnung, glaube ich, nach 12 Monaten angefangen. Ich hab dann auch direkt wieder gearbeitet. Mhm. Und davor war es bei mir auch so, der Kleine ist eher so ein Kind, der ganz, ganz viel an mir dran sein will. Und klar, ich habe es auch immer versucht, irgendwie das mit einzubinden. Auch mein Freund macht jeden Morgen Sport mit ihm zusammen. Also mal klappt es, mal nicht. Und man muss es irgendwie mal anpassen, ne? Aber vielleicht hast du ja auch noch Tipps und vielleicht gab es auch solche Phasen bei dir, wo vielleicht das Kind auch schon aus dieser Tragezeit, klassische, ich nehme es einfach in die Trage und adde es mit als Gewicht einfach obendrauf so. Vielleicht hast du da auch nochmal irgendwie einen Tipp. Wie kann man denn Kinder von früh an mit einbeziehen? Ist ja auch gut für die eigentlich, ne?
2: Ja, total. Also ist bei uns wirklich auch nicht leicht. Mein Mann geht zwar auch mit ihr joggen und dann ist sie in diesem typischen Stroller drin. Das geht
1: ja, cool.
2: Und dann lasse ich sie meist nicht ganz normal einfach nur in den Stroller, weil sie langweilt sich dann nach 10 Minuten da drin und denkt, jetzt ist kalt und ich möchte raus. Ich gebe ihr dann immer so eine Tasche mit, die befülle ich mit ganz vielen verschiedenen Sachen, mit so kleinen Spielzeug und dann kuschelt sie da drin rum und findet es ganz lustig.
1: Ah, schön,
2: und,
1: ja.
2: Dann gibt's meistens auch noch irgendwie einen kleinen Snack drin. Und deswegen ist es für sie schon so Thema, wenn sie joggen gehen, fragt sie immer schon nach dieser kleinen Tasche und freut sich, was vielleicht drin sein könnte. Das machen wir gerne. Und wenn sie mit mir Sport macht, ist das so ein bisschen, ja, weil sie eben auch dann sagt, Mama, aber jetzt spielen und vorlesen. Und dann kommt sie mit was und möchte gern, dass ich ihr die Puppe und irgendwas helfe. Und wir versuchen immer wieder zu thematisieren, jetzt ist Sportzeit, jetzt machen wir Sport, du darfst gerne alleine spielen. Sie hat halt ihre Spielsachen bei uns dann auch im Fitnessbereich, Das versteht sie auch. Sie sagt dann auch mal Sport machen. Aber meistens wechseln wir uns dann ab. Das heißt, immer einer macht Pause. Wenn jemand Pause macht kurz, geht man zu ihr und sie malt was oder sie knetet was und dann wird mal ganz kurz mit ihr so geredet, so, oh, schön, mal doch vielleicht auch nochmal einen Apfel oder so. Und dann kommt der andere wieder. Also es ist eigentlich eher so ein Jonglieren. Und so richtig kommt es immer darauf an, hat sie gerade Lust, alleine zu spielen oder ist sie eher so ein bisschen weinerlich? Und dann muss man mal gucken, wie man damit umgeht.
1: Ja, total. Also doch überall irgendwie das Gleiche, man tastet sich so ran. Aber so Tipps ist ja voll schön, einmal zu hören. Diese Tasche finde ich richtig gut, werde ich mir gleich mitnehmen.
2: Super.
1: Ja. Und wie schafft ihr das? Habt ihr Unterstützung? Es ist auch immer so ein großes Thema. Voll cool auf jeden Fall, dass bei dir der Mann auch richtig mit drin ist. Das ist ja auch ganz oft leider klassisch. Papa ist Mehrverdiener, ist dann meist sogar noch auf Geschäftsreise oder so. Und Mama dann doch öfter mal alleine zu Hause, dann vielleicht sogar nicht die Großeltern in der Nähe oder Kita-Platz nicht bekommen. Es sind ja alles so Themen, ne? Also bei dir habe ich rausgehört, ihr habt auf jeden Fall Kita und habt ihr sonst irgendwie noch Unterstützung im Alltag?
2: Also wir sind auch echt froh, dass wir einen Kita-Platz bekommen haben, weil überall in Deutschland ist das bei uns hier Land unter mit Kitas. Mit 15 Monaten ist unsere in die Kita gekommen. Und sonst sind wir eigentlich relativ auf uns alleine gestellt, weil ich komme gar nicht aus der Gegend, wo wir wohnen.
1: Ja.
2: Und ich habe zwar einen Bruder, aber der ist auch natürlich voll berufstätig. Und wir haben einen Opa, also der Papa von meinem Mann. Aber bei dem machen wir es meistens so, höchstens wenn wir mal abends jemanden brauchen, der mal 2-3 Stunden auf sie aufpasst, sie ins Bett bringt, dann greifen wir auf ihn zurück, aber sonst machen wir eigentlich alles. Also es gibt niemand, wo sie am Nachmittag mal hingeht oder so, ja.
1: Ja, krass. Ist so oft der Fall, oder?
2: Ja, total. Also mir kommt so vor, als würde es auch immer mehr so werden. Früher war das, glaube ich, noch ein bisschen anders. Ja. Aber heutzutage, weil wahrscheinlich auch viele Menschen umziehen und wegen Studium, wegen Liebe. Also ich kenne viele, die wuppen das dann irgendwie so ganz alleine.
1: Ja. Ich finde auch, wenn ich mich so an meine Eltern erinnere, okay, die haben mich damals bekommen, dann waren die beide 27 Jahre alt. Das war ja auch schon für die Generation so relativ alt. Die haben ja eigentlich viel früher angefangen. Aber trotzdem waren dann auf beiden Seiten meiner Elternteile, also meine Großeltern, schon in Rente. Mhm. Das ist ja auch wieder das, ne? Das Renteneintrittsalter geht immer höher. Klar, wir fangen jetzt auch wieder später an. Aber es matcht sich trotzdem nicht. Also wir haben jetzt das Glück, auf der einen Seite sind die seit 2 Jahren in Rente, also die kommen auch regelmäßig, aber wir wohnen halt weit weg, also 1,5 Stunden Fahrtweg ist das, jetzt ist nicht komplett weit weg, aber trotzdem sind das so Sachen, ist nicht eben mal in der engen Nachbarschaft und auch ich komme mal kurz rüber,
2: so.
1: Muss man irgendwie auch immer bedenken, ne? Deswegen.
2: Viele Großeltern sind mittlerweile halt auch einfach älter, dadurch, dass wir älter, ja, ich bin auch Mitte 30 und meine Mama ist auch mit Mitte 30 Mama erst geworden und das heißt, die können alle nicht mehr so auf die Knie und mit den Kindern unter den Tisch gehen und sowas. Deswegen hat sich das, glaube ich, schon ein bisschen verändert.
1: Vielleicht ist das der Sport der Großeltern.
2: Vielleicht, das wäre gut, ja.
1: Ich wollte noch auf ein Thema hinaus, was mir voll wichtig ist und was ich finde, was auch zum Glück jetzt immer mehr thematisiert wird, nämlich den After-Baby-Body. Da gibt's ja so ganz viele Sachen wie von Mommy Makeover, dass man sich operieren lässt, über die klassische Mom Guilt, ich schaff's gar nicht und fühle mich so unwohl. Und das wollte ich auch einfach mit dir mal thematisieren, weil ich glaube, du hast viel Kontakt auch zu den Mamas, die in deiner Community vielleicht sind oder auch deine Kurse machen und so weiter. Aber du bist natürlich auch selbst Mama. Und da wollte ich dich erstmal fragen, wie das für dich selbst ist, auch jetzt. Du bist im Mittelpunkt der Öffentlichkeit, da ist vielleicht noch mal mehr das Licht auf dich gerichtet. Mhm. Wie gehst du persönlich mit dem Druck um? Verspürst du den sogar noch vermehrt oder wie ist das für dich, da wieder irgendwie schnell an das alte Ich ranzukommen?
2: Also ich würde, glaube ich, lügen, wenn ich sagen würde, dass bei mir der Druck nicht da ist und dass ich für mich, ich weiß gar nicht, ob es ich alleine, natürlich auch die Community, den Druck verspüre, wieder so in meine Form in Anführungsstrichen zu kommen. Ich finde auch nach dem zweiten Kind sieht der Körper bei mir zumindest noch ein bisschen anders aus wie nach dem ersten Kind. Ich hatte beim ersten Kind echt so ein bisschen so dieses genetische Bedingungen, dass ich hatte keine jetzt Risse an der Haut oder ähnliches. Habe ich jetzt auch nicht. Ich habe da wirklich gut von meiner Mama was mitbekommen. Aber Haut habe ich halt. Übermäßige Haut und natürlich auch noch nicht so wenig Körperfett, wie ich das vor der ersten Schwangerschaft hatte. Und ich versuche wirklich dran zu arbeiten, dass ich wieder in Form komme. Aber ich merke auch, dass es es bounce nicht so zurück. Man sagt immer so bounce back, ja, so culture. Und die Amis machen das ja innerhalb von Wochen, manche Promis. Ich merke, dass es nicht so leicht sein wird und muss da selbst mit mir manchmal so ein bisschen ins Gespräch gehen und sagen, mein Mann sagt mir auch immer wieder, du hast 2 Kinder bekommen. Ich soll nicht so hart mit mir selber sein. Ich bin selbst meistens meine größte Kritikerin, dass ich sage irgendwie, ich weiß nicht, ob es nochmal wird. Und dann sagt mein Mann zu mir auch, wenn es nicht mehr wird, dann ist es so, aber 2 Kinder sind halt 2 Kinder. Deswegen, ich glaube, ich müsste lügen, um zu sagen, dass ich mich nicht selbst da sehr unter Druck setze.
1: Wo glaubst du, kommt das her, dass vor allem wir Frauen das so dolle haben, so hart mit uns selbst ins Gericht zu gehen? Auch gerade, wie du sagst, wir wissen es ja irgendwie in der Theorie, ey, 2 Kinder sind 2 Kinder und trotzdem haben wir die Erwartungshaltung an uns, ne?
2: Ich glaube schon, es hat sicherlich nicht mit Social Media angefangen, sondern insgesamt mit Prominenten. Damals waren es halt die Supermodels, die man in einem Magazin gesehen hat. Heute sind es eben die Social Media Stars. Die zeigen sich halt meistens nur, wenn es halt dann funktioniert hat oder wenn es wieder gut aussieht. Wenn vielleicht nachgeholfen wurde, wird ja auch relativ selten drüber geredet. Und das gibt halt oft so ein bisschen ein falsches Bild. Auch eine Freundin von mir hat auch mal gesagt, sie kann manchen einfach nicht mehr folgen, obwohl sie sie echt gerne mag als Mensch oder ihren Content, aber weil es einfach zu perfekt ist und zu sehr so aussieht, als ob das alles immer funktioniert. Und deswegen hat meine Community auch immer sehr an mir gemocht, wenn ich mal ein bisschen andere Themen auch sage. Man denkt immer so, man wird dann verletzlich und vielleicht nicht so perfekt, aber eigentlich finden das, glaube ich, die meisten Menschen schön zu wissen, okay, bei der sieht es manchmal auch richtig doof aus am Morgen und die Kinder funktionieren nicht alle und sind nicht alle immer glücklich, dass Mama den ganzen Tag Sport macht und so. Ich glaube, das würden viele bei vielen Content-Creatern sehr viel mehr feiern.
1: Mhm. Und ich könnte mir vorstellen, das hilft dir vielleicht auch wiederum, ne? Also, dass man merkt, ey, ich muss hier nicht die perfekte Version sein. Im Gegenteil, das andere kommt auch sehr gut an. Und ich finde, man fühlt sich dann immer so aufgefangen, gehalten in dieser Gruppe aus Menschen, denen es ja doch irgendwie allen ähnlich geht, ne?
2: Ja, es ist so. Also, ich glaube, es gibt fast keine Mama, die danach noch den Körper hat, den sie vorher hatte. Auch wenn wir alle unterschiedliche Baustellen haben. Zum Beispiel bei mir wird keine Baustelle sein, dass ich habe meine Brüste vorher operieren lassen, schon vor Jahren. Mhm. Das ist auch ein Thema, was ich immer wieder anspreche. Das ist auch interessant für viele, dass es Stillen trotzdem geklappt hat bei beiden Kindern. Aber meine Baustellen sind halt eher so um den Bauchraum rum. Und manche haben es eher am Oberschenkel. Und ja, so macht jeder Körper was anderes während der Schwangerschaft durch.
1: Gibt es irgendwas, was du so an Tipps im Alltag vielleicht auch für dich selbst hast, dass du dir den Druck rausnimmst oder was du vielleicht auch transportieren möchtest in deinen Kursen, auf deinem Kanal oder irgendwie sowas, dass dieser Druck halt nicht da ist, dass du so schnell wieder dahin zurückkommen musst?
2: Ja, auch wenn das jetzt ein bisschen gegen das geht, was ich selber mache, weniger Social Media konsumieren und den richtigen Menschen folgen. Ich folge auch manchmal gerne diesen Picture Perfect People, aber ich finde vor allen Dingen, wenn man mit echten Freundinnen redet oder anderen Mamas im echten Leben, dann merkt man erstmal wieder, das ist alles noch ein bisschen realer. Ja. Und da in den Gesprächen, in diesen Mama-Talks, da gibt es ja auch verschiedene Gruppen oft zu oder Kaffee trinken mit Mamas, da findet man dann so diese echten Geschichten, die einem dann auch zeigen, das Leben ist eigentlich mehr als nur dieser perfekte Körper.
1: Ja, total schön. Ich hatte gemerkt, auch als ich mir ein bisschen eure Linie angeschaut habe, ich glaube, ihr versucht das ja auch da vielleicht auch ein bisschen einzubinden. Korrigiere mich, falls mein Eindruck falsch ist, weil ich habe gemerkt, ihr habt die Mode in allen Größen auch verfügbar, oder?
2: Genau, bis XXL.
1: Und ich lese immer öfter, dass es so schwer ist für bestimmte Frauen, große Größen zu finden. Und das ist, glaube ich, bei euch mit eingebunden, der Punkt, oder?
2: Ja, also wir versuchen da wirklich zu zeigen, dass Sport ist wirklich für jede Frau da. Also, und man muss sich auch nicht irgendwie verstecken und darf genauso Kleidung tragen wie Frau mit XXS. Und haben dann auch vermehrt, das haben wir früher mal ganz viel gemacht, wir haben Abonnentinnen abgelichtet bei uns im Shop. Also unterschiedlichste Abonnentinnen, das dürfen wir steuerlich leider nicht mehr machen. Das ist aber ein anderes Thema. Aber das war bei uns von Anfang an immer das Ding, dass wir gesagt haben, hey, welche Abonnentin möchte gerne sich ablichten lassen in unserer Sportkleidung. Und da war alles dabei, von XS bis XXL. Und alle Frauen kamen so zusammen. Und das war eben so schön zu sehen, dass dieses Frauen machen zusammen Sport, Frauen fühlen sich alle in Leggings gut, egal was für eine Größe sie tragen.
1: Richtig schön. Ich fand, das war ein sehr, sehr schönes Schlusswort. Vielen lieben Dank, Anne, dass du so offen warst und so herzlich und sympathisch. Also wirklich, war ein super schönes Gespräch und ich finde es auch toll, dass man richtig merkt, wie du mit einem ganzen Herzen irgendwie dabei bist. Also das braucht es wirklich in dieser Social-Media-Welt. Authentizität und ja, mehr Input von Mamas. Wir sind nämlich krass und das wird irgendwie voll oft unter einen Scheffel gestellt. Deswegen danke für das schöne Interview.
2: Vielen Dank.
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1: Ich bin Uli Reitinger. Bundeskanzler Merz hat seine Koalition zum Zusammenhalt aufgerufen. Er forderte Union und SPD in der ARD-Sendung Bericht aus Berlin auf, nun bei den Reformen der Sozialsysteme voranzukommen und bis zum Jahresende die notwendigen Entscheidungen zu treffen. Er hoffe, dass es gelinge, die vorliegenden Vorschläge zur Rentenreform durchzusetzen. Die SPD sieht die geplante Abschaffung der abschlagsfreien Frührente nach 45 Beitragsjahren allerdings kritisch. Die Regierung macht sich das Leben nicht nur selber schwer, sie bekommt auch jede Menge Druck von außen. Gewerkschaften und Sozialverbände haben in einem Schreiben jetzt davor gewarnt, bei der Pflege und den anderen sozialen Bereichen zu sparen. Sie rufen die Koalition dazu auf, die Kürzungspläne in Sozialbereichen zu stoppen.
2: DGB, die Gewerkschaften IG Metall und Verdi, Caritas, Diakonie und Sozialverbände sehen die geplanten Kürzungen beim Wohngeld, Kinderzuschlag oder Unterhaltsvorschuss mit großer Sorge, vor allem aber bei der Pflegereform. Durch die geplante Änderung bei den Pflegegraden würde Betroffenen der Zugang zu Leistungen erschwert oder gar verwehrt, heißt es. Diana Kramer, Nachrichtenredaktion.
1: Die Bundesregierung will Opfer von häuslicher Gewalt besser schützen. Sie sollen sich leichter aus gemeinsamen Mietverträgen mit ihren Peinigern lösen können. Das sieht ein Gesetzentwurf von Justizministerin Hubich vor, der Funke Mediengruppe vorliegt. Opfer, das sind überwiegend Frauen, sollen außerdem vom Täter verlangen können, dass dieser grundsätzlich für Miete und Nebenkosten aufkommt, die nach dem Auszug der Frauen entstehen. Zum Sport. Die deutsche Fußballnationalmannschaft hat die Revanche in Griechenland knapp verpasst. Eine Woche nach dem 0:1 in Augsburg reichte es im Rückspiel in Thessaloniki nur zu einem 0:0 gegen Griechenland. Damit muss das Team von Jürgen Klopp um das Weiterkommen in der Nations League zittern.
3: Da wäre deutlich mehr drin gewesen. Das deutsche Team dominiert die erste Hälfte, setzt die Griechen zeitweise mit einem Powerplay unter Druck. Doch das verdiente Tor durch Burkhardt nach einer halben Stunde wird vom Videoschiedsrichter kassiert, wegen eines vorherigen Handspiels. In der zweiten Hälfte das Spiel ausgeglichener, Deutschland kommt kaum noch gefährlich vors Tor. Die Richtung unter Jürgen Klopp stimmt zwar, aber in der Gruppe belegt Deutschland derzeit nur Platz 3. Die letzten beiden Gruppenspiele dann im November. Thomas Bremser, Sportredaktion.
1: Im Parallelspiel der deutschen Gruppe setzten sich die Niederlande gegen Serbien mit 2:1 durch.

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1: Ich bin Uli Reitinger. Mit einer Reform will die Bundesregierung den Führerschein günstiger machen. Werden die Pläne komplett umgesetzt? Dazu gibt es heute eine Anhörung im Verkehrsausschuss des Bundestags. Fahrlehrerverbände machen sich Sorgen um die Sicherheit.
2: Theoriestunden auch online statt in Präsenz, Autofahren üben mit den Eltern oder im Simulator statt mit einem Fahrlehrer. Die Bundesvereinigung der Fahrlehrerverbände fürchtet um die Verkehrssicherheit und fordert, die Ausbildungsqualität müsse trotz Reform mindestens erhalten bleiben. Auch eine offizielle Datenbank, in der Fahrschulen ihre Preise und Erfolgsquote angeben müssen, lehnen die Fahrlehrerverbände ab. In Kraft treten soll die Reform nach den Plänen der Bundesregierung mit dem Jahreswechsel. Jan-Henner Reitze, Nachrichtenredaktion.
1: Bundeskanzler Merz hat auf die Unstimmigkeiten in seiner Regierung reagiert und seine Koalition zum Zusammenhalt aufgerufen. Er forderte Union und SPD in der ARD-Sendung Bericht aus Berlin auf, nun bei den Reformen der Sozialsysteme voranzukommen und bis zum Jahresende die notwendigen Entscheidungen zu treffen. Vor dem Hintergrund der koalitionsinternen Konflikte sagte Merz, ganz Europa hänge an der Stabilität in Deutschland. Stromausfälle, zerstörte Häuser und eine Tote. Unwetter auf den griechischen Inseln Kreta und Rhodos haben Opfer gefordert und Schäden hinterlassen. Nachdem sich die Lage etwas beruhigt hat, haben die Behörden eine erste Bilanz gezogen.
3: Auf Kreta wurden weite Teile der Landwirtschaft zerstört, Straßen unterspült und Häuser beschädigt. Rund 22.000 Blitze wurden registriert. Auf Rhodos wurde eine 58-jährige deutsche Urlauberin von einem Blitz getroffen und getötet. Ihr Ehemann wurde leicht verletzt. Die heftigen Regenfälle sollen noch einige Stunden anhalten. Danach wird eine Wetterberuhigung mit Temperaturen um die 26 Grad erwartet. Aus Athen, Takis Zafos.
1: Und noch zum Sport. Die deutsche Fußballnationalmannschaft hat in Griechenland die Revanche verpasst und nur einen Punkt geholt. Im Gruppenspiel der Nations League in Thessaloniki hieß es am Ende 0:0. In dieser ersten Länderspielphase unter Bundestrainer Klopp lautet die deutsche Bilanz also 1 Sieg, 2 Unentschieden und 1 Niederlage. Damit steht Deutschland in der Nations League Gruppe nur auf Platz 3 hinter Holland und Griechenland.

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1: Ich bin Uli Reitinger. Opfer von häuslicher Gewalt sollen sich nach dem Willen der Bundesregierung leichter aus gemeinsamen Mietverträgen mit ihren Peinigern lösen können. Das sieht ein Gesetzentwurf von Justizministerin Hubich vor, der der Funke Mediengruppe vorliegt. Der Weg in ein selbstbestimmtes und sicheres Leben solle so etwas einfacher werden, sagte Hubich. Außerdem sollen die Opfer, das sind ganz überwiegend Frauen, auch vom Täter verlangen können, dass dieser grundsätzlich für Miete und Nebenkosten aufkommt, die nach dem Auszug der Frauen entstehen. In Deutschland gilt wieder der Tankrabatt und die G7-Staaten wollen einen Teil ihrer Ölreserven freigeben. Hat das den erhofften Effekt auf die Spritpreise? Zumindest übers Wochenende sind Benzin und Diesel etwas günstiger geworden.
2: Der Liter Diesel im Schnitt 6 Cent billiger, der Liter E10 2 Cent, so die Preisvergleichs-App Tankerkönig. Die G7-Staaten, also auch Deutschland, wollen in den nächsten 4 Monaten 100 Millionen Barrel Rohöl und Diesel aus ihren Reserven verkaufen, um die Preise zu stabilisieren. Dabei ist die Reserve eigentlich für den Fall einer Mangellage gedacht. Wie schon den Tankrabatt kritisieren Wirtschaftsexperten auch die Freigabe aus der Reserve und sagen, das hat nur einen kurzfristigen Effekt, nötig sei aber eine grundsätzliche Lösung. Jan-Henner Reitze, Nachrichtenredaktion.
1: Die Bundesregierung will den Führerschein billiger machen. Heute ist im Bundestag eine Anhörung dazu im Verkehrsausschuss geplant. Konkret sollen Fahrschulen unter anderem mehr digitalen Unterricht anbieten. Der Fragenkatalog für die theoretische Prüfung soll um ein Drittel reduziert werden. Für die Zahl der Sonderfahrten bei Dunkelheit oder auf Autobahnen sollen keine festen Vorgaben mehr gelten. Und es soll möglich sein, einige Fahrstunden mit nahestehenden Personen, wie zum Beispiel den Eltern, zu machen. Zum Fußball. Die deutsche Nationalmannschaft hat die Revanche gegen Griechenland in der Nations League knapp verpasst. Nach dem 0:1 im Hinspiel in Augsburg kam das Team von Bundestrainer Klopp am Abend in Griechenland nicht über ein 0:0 hinaus. Trotzdem war Klopp nachher bei RTL hochzufrieden.
3: Wenn mir gesagt hätte vor einer Woche, dass man nach einer Woche so eine erste Halbzeit spielen kann, das hätte ich nicht geglaubt, weil ich sowas noch nie gesehen habe. Die Jungs haben ein unglaubliches Fußballspiel gemacht, das in allen Bereichen top war, richtig top, außer dass wir unsere Chancen keine Tore gemacht haben. Ich bin sehr, sehr, sehr angetan von der Mannschaft.
1: Die deutsche Mannschaft liegt in der Nations League Gruppe nur auf Platz 3, hinter den Niederlanden und Griechenland.

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1: Ja, die Woche startet erstmal mit Nebel, ne, Tiziana?
2: Ja, meine Wettermodelle zeigen vor allem welchen in Richtung Lüneburger Heide und Osnabrücker Land. Dazu ist es echt frisch mit Temperaturen von um die 7 Grad. Im Laufe des Tages wird es aber noch richtig herrlich. Wir kriegen eine Mischung aus paar Wolken, aber auch schönstem Sonnenschein und das mit Höchstwerten zwischen 18 Grad an der Küste und um die 22 Grad Richtung Süden.
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4: Mit Daniel Flüß, moin. Sie ist laut Aussage der Initiatoren eine der größten und modernsten Apotheken in Niedersachsen. Nach 3 Jahren Bauzeit wird die neue Zentralapotheke am KRH-Klinikum Siloa in Hannover heute eröffnet. Sie soll künftig alle Kliniken des KRH und auch weitere im Landkreis versorgen. Die Gesamtkosten für den Bau rund 36 Millionen Euro. Ja, und Glückwunsch an Khalil, 19 Jahre aus Linden, an die 15-jährige Tilda aus Rickling oder an Hanna, 13 Jahre aus Fahrenwald-List. Sie sind 3 von 25 Jugendlichen, die ins neue Jugendparlament Hannover gewählt wurden und künftig was zu sagen haben. Frederik Heimann.
5: Das Jugendparlament soll an kommunalen Ausschüssen teilnehmen und die Sichtweisen und Ideen von jungen Menschen einbringen. Aus 10 von 13 Stadtteilen wurden jetzt Mitglieder gewählt. Mitte November steht die konstituierende Sitzung an.
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1: Um 6:04 sind Helfer auf der A2 verkehrskalt.
8: Eine verlorene Plane wurde gemeldet bei der Autobahnmeisterei. Und die kümmern sich jetzt auch direkt. Da liegt die Plane auf der A2 zwischen Dreieck Hannover West und Herrenhausen. Die Straßen soweit noch frei. Ich habe allerdings einen Frühwarnservice zur neuen A2-Baustelle zwischen Wartenbüttel und Zweidorfer Holz. Da fangen die heute an. In Richtung Hannover wird die Fahrbahn saniert. Die ersten Blitzer der neuen Woche. In Göttingen steht ein Blitzeranhänger in der Kasseler Landstraße am Stadtfriedhof stadteinwärts. Und im Kreis Lüneburg haben wir einen Blitzeranhänger in Deutsch-Hevern am Petersberg an der Ilmenau.
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0: Antenne Niedersachsen um 5.34 Uhr an diesem Montag, 5. Oktober. Wir wollen gleich mal was Neues mit euch ausprobieren. Wir wissen noch nicht, wie wir es nennen, weil wir es noch nie gemacht haben.
1: Ich habe auch ein bisschen Angst.
0: Es ist auch ein bisschen kompliziert zu erklären und deswegen müssen wir es gleich einfach mal machen. Wir machen das. Aber vorher, die Moin Show, Tiziana, Verkehrskeim, Flücki.
1: Guten Morgen.
0: Schon so ein bisschen in Weihnachtsstimmung. Es ist zwar erst Oktober, aber in Uelzen, da wird schon ganz konkret über Weihnachten gerade nachgedacht.
1: Ja, und zwar aus folgendem Grund. Uelzen soll am ersten Adventswochenende zum internationalen Treffpunkt der Weihnachtsmänner werden. Und Alexander Haas, so genau der, Alexander Haas vom Stadtmarketing Uelzen, du bist dafür verantwortlich.
2: Genau. Das ist unsere Idee. Wir wollen natürlich, wir haben und sind eine tolle Weihnachtsstadt hier in Uelzen. Wir haben ja eine Eisbahn und viele andere tolle Aktivitäten. Und jetzt brauchen wir natürlich auch nochmal die Creme de la Creme, also die Elite der Weihnachtsmänner weltweit.
3: Habt ihr denn genug Parkplätze für die Rentierschlitten? Also ich meine, der Weihnachtsmann kann ja schlecht zu Fuß kommen.
2: Ja gut, wir sind ja nicht ganz weit von der Lüneburger Heide. Die ist im Winter ja auch nicht. Also wir werden da natürlich entsprechend Heideflächen als Rentierschlittenparkplätze frei machen.
3: Und Rentierfutter ist natürlich dann auch da, also da muss sich keiner...
2: Rentierfutter ist da, genau, da sind wir gut vorgesorgt. Wir haben ja auch eine Zuckerfabrik, also ich weiß jetzt nicht genau, um Gottes Willen, Rentiere
3: doch
2: Zucker essen dürfen,
3: doch,
2: aber...
3: So Karibus, die mögen das, glaube ich.
2: Ja, einigen wir uns darauf.
3: Du siehst, ich bin im genau. Thema.
0: Alexander, jetzt habe ich hier einen Kollegen bei mir im Studio stehen, der hat mit dem Weihnachtsmann noch eine Rechnung offen. Da, ich glaube, da wurde irgendwie damals was falsch geliefert oder gar nicht erst geliefert. Ja. Was machen wir denn jetzt mit Verkehrskai?
2: Ja, lieber Verkehrskai, das ist natürlich jetzt echt ein Ding. Jetzt weiß ich natürlich nicht die Geschichte dahinter. Ne?
3: Ja, das ist mein 7-jähriges Ich. Da kam die Lego-Tankstelle nicht, die eindeutig bestellt wurde.
2: Die Lego-Tankstelle kam nicht. Ah, okay. Ja, heute kann man sagen, es ist vielleicht gut, dass sie nicht gekommen ist bei den Preisen. Also wenn du am 28. hier bist, ja. ich würde dann wirklich dir eine Audienz sozusagen hier verschaffen am Rathaus mit dem Weihnachtsmann und dann müssen wir das aufarbeiten, weil ich finde, das darf nicht einfach so im Raum bleiben. Und der guckt dann nochmal tiefer in die Bücher, der hat auch ein Archiv, also der kann dann nochmal genau gucken, was damals nicht geklappt hat.
3: Ich hoffe da sehr drauf, dass
2: das arbeiten wir auf.
0: Vielleicht hat da einer unsauber geschrieben damals, kann das sein, vielleicht Verkehrskai?
3: Ich glaube, ich habe sie gemalt, die Lego-Tankstelle. Damals nicht mit Durchschlag. Ich habe da jetzt kein
2: Beleg. Ne?
3: So, das ist jetzt ein bisschen das Problem.
0: Ah, meine Güte. Also Uelzen, ihr habt es gehört, soll am ersten Adventswochenende zum internationalen Treffpunkt der Weihnachtsmänner werden. Wenn ihr euch berufen fühlt, ho, ho, ho, dann wendet euch einfach an das Stadtmarketing in Uelzen. 7 Minuten nach 6:30. Moin.
1: Guten Morgen.

0: der Woche. 5.43 Uhr, hier ist Antenne Niedersachsen. Hier ist eure Moin Show. Tiziana, Verkehrskein, Flücki.
1: Guten Morgen.
0: Und wir haben da was Neues. Wir wissen noch gar nicht, wie wir es nennen sollen. Es ist auch schwer zu erklären, deswegen haben wir gedacht, wir machen das heute Morgen einfach mal und ihr entscheidet, ob wir das weiterhin spielen sollen mit euch oder nicht. Im Grunde genommen geht es darum, dass wir Wörter rückwärts abspielen und ihr müsst quasi mit eurer Hilfe versuchen, die Wörter wieder in die richtige Reihenfolge zu kriegen. Aber, pass auf, wir machen das.
2: Ich glaube auch,
0: wie gesagt, wir
2: das checkt
0: das
2: uns keiner.
0: Mal. Ich habe ein Wort eingesprochen und dieses Wort klingt rückwärts abgespielt so. Ich lieb's jetzt schon. Also, rückwärts abgespielt klingt dieses eingesprochene Wort so. Jetzt könnt ihr, Verkehrskar, und ich wart nicht dabei, als ich das eingesprochen habe. Ihr könnt dieses Wort jetzt quasi auch nochmal einsprechen und das würde ich dann rückwärts abspielen, sodass es wieder vorwärts
2: und
0: zu hören ist.
2: Und dann muss es quasi das Wort ergeben, was du am Anfang eingesprochen
0: genau,
2: hast.
0: Genau, ihr könnt dann raten, welches Wort ich da wohl am Anfang eingesprochen habe.
2: Okay.
0: Also ich spiele euch dieses Wort nochmal vor.
3: Okay, und wir sollen dann Spatschnechom sagen
2: genau.
3: Und dann drehst du das alles um und dann ist das wieder innen richtig gesprochen.
0: Ja. Genau.
3: Okay.
0: Achtung, ich spiele es euch noch einmal vor. Dieses Wort habe ich eingesprochen.
2: Soll ich mal sagen einfach?
0: Möchtest du es einsprechen?
2: Kannst du es noch einmal vorspielen?
0: Ja.
3: Smatschnechov.
2: Okay.
0: Okay, dann 3, 2, 1.
2: Smatschnechov.
0: Okay. Jetzt spiele ich dir das, was du gerade eingesprochen hast, rückwärts vor. Also es müsste dann ja eigentlich wieder mein Wort vorwärts sein. Verstehst du?
2: Ja, ja.
0: Okay, und dann müsst ihr raten, was ihr da eingesprochen habt. Seid ihr bereit?
2: Mhm.
0: Das, was du eingesprochen hast, jetzt wieder rückwärts.
2: Dann vorhin Schnams. Was? Hä?
0: Das ist aber ganz weit weg vom Original.
2: Hä? Aber ich finde, ich habe das voll gut nachgesprochen.
0: Nochmal? Nicht? Warte.
2: Ein Forenschnams. Forenschnams? Was hast du da eingesprochen?
0: Habt ihr eine Idee?
2: Weißt du es, Verkehrsgeil?
3: Nee.
2: Ein Forenschnams. Einen schönen Tags? Tag?
0: Nee, soll ich auflösen? Ist wirklich sehr weit weg vom Original.
2: Ja?
0: Ich habe eingesprochen.
3: Wochenstart.
2: Ach du Schreck. Aha.
0: Ja.
2: Das ist ja gar nicht dabei rausgekommen.
0: Okay, Premiere würde ich sagen.
2: Semi.
0: Als ausbaufähig.
3: Vielleicht ist es schwierig. Vielleicht muss man mit einfacheren Wörtern anfangen und dann mal gucken, ob wir uns da steigern.
0: Ja. Ach, das wäre schon einfach. Na gut.
2: Naja.
3: Marianne, bei deiner Aussprache, das ist ja schon vorwärts oft sehr schwer zu verstehen.
2: Genau.
3: Und dann auch noch rückwärts. Also,
0: die Mumble.
3: Das
2: wundert mich jetzt nicht, ehrlich gesagt.
3: Ich würde mit was ganz Einfachem anfangen. Ei beispielsweise. Also, das
0: Otto wäre auch so ein Anfangswort gewesen.
3: Ja.
2: So.
3: Lass das nochmal probieren.

0: Der Führerschein soll endlich günstiger werden. Wie? Das hört ihr gleich bei uns in den Antennen Niedersachsen Nachrichten um 5 vor 6.
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0: Ein kalter, ein klammer Morgen heute, ne, Tiziana?
2: Ja, ich habe heute das erste Mal gedacht, boah, jetzt wäre so ein Schal oder so ein Tuch gut um Hals. Mhm. Wir messen um die 7 Grad aktuell in Niedersachsen. Dazu ist es stellenweise nebelig, vor allem im Süden und in der Lüneburger Heide. Und auch im Laufe des Tages sieht der Wochenstart aber herrlich aus. Wir messen später noch Höchstwerte von um die 22 Grad. Und dazu gibt es so eine Mischung aus paar Wolken und schönstem Sonnenschein.
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4: Ich bin Diana Kramer. Die Bundesregierung will den Führerschein günstiger machen. Zu den Plänen gibt es heute eine Anhörung im Verkehrsausschuss des Bundestags. Fahrlehrerverbände machen sich allerdings Sorgen um die Sicherheit.
5: Theoriestunden auch online statt in Präsenz, Autofahren üben mit den Eltern oder im Simulator statt mit einem Fahrlehrer. Die Bundesvereinigung der Fahrlehrerverbände fürchtet um die Verkehrssicherheit und fordert, die Ausbildungsqualität müsse trotz Reform mindestens erhalten bleiben. Auch eine offizielle Datenbank, in der Fahrschulen ihre Preise und Erfolgsquote angeben müssen, lehnen die Fahrlehrerverbände ab. In Kraft treten soll die Reform nach den Plänen der Bundesregierung mit dem Jahreswechsel. Jan-Henner Reitze, Nachrichtenredaktion.
4: Bundeskanzler Friedrich Merz hat seine Koalition zum Zusammenhalt aufgerufen. Er forderte Union und SPD auf, nun bei den Reformen der Sozialsysteme voranzukommen und bis zum Jahresende die notwendigen Entscheidungen zu treffen. Er hoffe, dass es gelinge, die vorliegenden Vorschläge zur Rentenreform durchzusetzen, sagte Merz in der ARD-Sendung Bericht aus Berlin. Die SPD sieht vor allem die geplante Abschaffung der abschlagsfreien Frührente nach 45 Beitragsjahren kritisch. Die Präsidentenwahl in Brasilien wird in einer Stichwahl zwischen dem linken Amtsinhaber Lula da Silva und dem rechten Senator Flavio Bolsonaro entschieden. Beide verfehlten in der Wahl die absolute Mehrheit. Damit entscheidet sich nun in 2 Wochen, ob der 80-jährige Lula seine 4. Amtszeit antritt oder der 45-jährige Sohn des früheren Präsidenten Jair Bolsonaro die Regierung übernimmt. Zum Fußball. Die deutsche Nationalmannschaft hat die Revanche in Griechenland knapp verpasst. Eine Woche nach dem 0:1 in Augsburg reichte es im Rückspiel in Thessaloniki nur zu einem 0:0. Bundestrainer Jürgen Klopp zeigte sich bei RTL dennoch zufrieden.
6: Was man alles über uns Deutsche gesagt hat, wie wir kicken und was wir können, was wir nicht können. Wir haben ein paar Zeichen gezeigt, dass wir verschiedene Dinge vielleicht ein klein bisschen besser können, als man momentan glaubt. Das freut mich sehr für die Jungs, das freut mich sehr für alle, um ehrlich zu sein, weil es einfach, weil wir das Zeichen ja auch haben wollten. Wir wollen ja was verändern, wir wollen was anschieben und das habe ich auf jeden Fall gesehen.
4: Dennoch muss die Mannschaft nach dem Unentschieden um das Weiterkommen in der Nations League zittern.
0: Der Antenne Niedersachsen Stau und Blitzerservice. 2 Minuten vor 6 Verkehrskreis. Stau geht schon los auf der A1.
7: Genau, wir haben den Baustellenstau an der Weserbrücke. Nach dem Dreieck Stur, da sind es 18 Minuten mehr in Richtung Hamburg. Frühwarnservice, denn einige neue Baustellen beginnen heute. Unter anderem A2, ganz wichtige Strecke. Die neue Baustelle zwischen Wartenbüttel und Zweidorfer Holz in Richtung Hannover. Hier startet jetzt die Sanierung. Und die ersten Blitzer der neuen Woche. Im Kreis Lüneburg steht ein Blitzeranhänger in Deutsch-Evern am Petersberg an der Ilmenau und in Göttingen der Blitzeranhänger auf der Kasseler Landstraße am Stadtfriedhof ist das stadteinwärts.
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0: Guten Morgen.
2: Moin.
0: Jeden Montag früh entscheidet ihr, mit welchem Song wir in die neue Woche starten sollen. Tiziana und ich haben wieder jeweils einen Song mitgebracht und ihr ruft einfach gleich an und gebt eure Stimme für einen der beiden Songs ab. Soll ich mal anfangen heute?
2: Hau mal raus.
0: Ich finde, es ist ja ein Montag, ne? Und Montag ist ja irgendwie so, wir marschieren los Tag. Also ganz egal, ob es ins Büro geht oder auf die Baustelle, in die Werkstatt oder in den LKW einsteigen. Die Schicht im Krankenhaus geht los. Wir alle sind irgendwie unterwegs und genau deshalb schicke ich diesen Song hier ins Rennen heute. Achtung. Weil die Proclaimers sagen quasi so im Grunde, egal wie weit der Weg ist, wir gehen den. Und selbst wenn das 500 Meilen sind, ne?
2: Richtig gut. Ich hätte da noch einen besseren.
0: Können wir beenden. Können wir einfach nehmen, oder wie? Können wir den einfach nehmen?
2: Nein, nein, weil ich habe diesen Banger hier mitgebracht. Und wisst ihr was? Ich habe einfach mal die Kommentare unter dem Musikvideo angeguckt und finde, die sagen alles. Da schreiben so viele, der Song ist aus einer sorglosen Zeit, Wassereis im warmen Sommer, Schlittenfahren im Winter, ich will zurück in meine Kindheit. Andere schreiben, mit 9 Jahren habe ich das auf meiner ersten eigenen Anlage in meinem Jugendzimmer rauf und runter gehört. Ja. Und damals gab es kein WhatsApp, keine Smartphones, man war einfach draußen mit Freunden.
0: So, ihr entscheidet jetzt.
8: Ruf vielleicht mal als Entscheidungshilfe, wie steht's denn eigentlich zwischen euch beiden?
0: Ich führe, warte ganz kurz, hier, 11-9 steht's für mich. Okay. Aber Tiziana hat die letzten Wochen gut aufgeholt.
2: Vielen Dank.
0: So, ihr entscheidet jetzt. Also kostenlos anrufen 0800 3123 100, oder ihr schickt einfach eine WhatsApp 0800 3123 100. Und währenddessen gibt es Miles Smith, Nice to meet you, und Wildfire. Das sind Gentlemen und Michael Patrick Kelly. Guten Morgen.

0: yes or nein.
1: Ist zwar erst 6:06, aber schon brauchen wir die erste wichtige Entscheidung in dieser Woche.
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1: Mit welchem Song wollen wir in die neue Woche starten, ganz offiziell? Entweder mit meinem Song, mit den Proclaimers. Die einfach mal losmarschieren, passend zum Montag. Egal, was wir noch machen müssen diese Woche, wir marschieren immer weiter.
3: Oder nehmen wir vielleicht doch geile Zeit von Juli?

0: erinnert viele an eine sorglose Zeit, an die erste Anlage im Jugendzimmer.
1: Ihr entscheidet, wie immer, deswegen fragen wir. Tiziana Verkehrskai und Flücki sind hier. Moin, wer ist denn dann?
2: Moin, Nina hier.
0: Nina, grüß dich.
3: Morgen.
1: Nina, für welchen Song entscheidest du dich?
2: Ja, was soll ich sagen? Ich bin bei Flücki.
1: Für meinen Song?
2: Ja, ja, ja.
1: Jawohl! Nina, auf dich ist Verlass. Ich freue mich.
3: Da freut er sich.
1: Ich schicke dir die besten Grüße durchs Radio.
2: Danke.
1: Und wünsche dir eine tolle Woche.
2: Ja, euch auch.
3: Danke,
0: mach's
3: Nina.
0: Gut. Tschüss.
2: Bis dann. Tschüssi.
1: Brauche ich also noch eine Stimme, dann hätte ich schon. Gucken mal in Leitung Nummer 2. Moin, wer ist dran?
4: Der Nils, guten Morgen.
1: Ach, hallo,
0: Nils,
1: Morgen,
0: Nils. Grüß dich.
3: Mensch, hast du was an der Stimme? Du klingst so ruhig.
4: Ich bin totenmüde tatsächlich, aber das habe ich jeden Tag tatsächlich, dass ich in der Nacht dann meist nicht so pennen kann. Und dann meist durchmache tatsächlich.
0: Dann sag uns doch mal, welcher Song dich jetzt wach machen würde.
3: Ja, brauchst du ein Einschlaflied oder Motivation?
4: Und dann bin ich tatsächlich für Tizianas Lied tatsächlich.
0: Geile Zeit von Juli.
4: Ja, bitte.
0: Ja.
4: Oh, Mann, Schaller, bitte.
0: Ja.
1: So, eigentlich Proclaimers 500 Miles ist doch eigentlich das Lied.
0: Quatsch.
1: Zum Durchstarten Flücki, heute.
4: Flücki, ich bin 19 Kind, da bin ich nach Scheppern.
1: Na gut, dann steht's dann mit 1:1.
0: Nils, du Ehrenmann, mach's gut.
4: Was? 1:1 erst?
0: Ja.
4: Schande.
1: Die nächste Stimme entscheidet. Nils, danke dir und komm gut durch den Tag, ja?
4: Danke, bis dann.
0: Mach's gut, tschüss.
1: So.
0: Jetzt habe ich hier ja auch unseren WhatsApp-Account im Blick.
1: Ja.
0: Flücki, ich muss dich leider enttäuschen.
1: Was?
0: Die Mehrheit ist für geile Zeit von Juli. Ja, ja.
3: Das wäre auch mein geheimer Wunsch gewesen, aber meine Stimme zählt ja hier nicht.
1: Echt?
0: Ja.
1: Na gut.
0: 1:2, ja.
1: Ich versuch's nächste Woche wieder. Ich komme wieder. Nicht verzagen. Flücki fragen. Aber jetzt gibt's erstmal Juli für euch und geile Zeit. Guten Morgen.
0: Guten Morgen.

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0: heute machen die Supermärkte wieder auf. Juhu! Samstag war ja Feiertag, da haben die Supermärkte zugehabt.
1: Und ist der Tiefkühler leer gefressen bei euch?
0: Komplett. Der Pizzabringdienst wurde auch bemüht.
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0: So, wir haben einen Auftrag diese Woche noch hier in der Antenne Niedersachsen Moin Show. Wir suchen immer noch die schönste Bank Niedersachsens.
3: Bis zum Start der Ferien wollen wir sie finden und dann auch küren. Heißt, noch heute und morgen könnt ihr eure Lieblingsbänke einreichen. Ab Mittwoch stimmen wir dann nämlich schon ab.
0: Ja, und Gabi aus Delmenhorst hat uns auch ein Foto geschickt. Moin.
4: Moin, ihr Lieben.
0: Erzähl mal, wo steht denn deine Lieblingsbank?
4: Meine Lieblingsbank steht auf Norderney. Da komme ich an und dann geht's mir gut.
1: Und am Strand, am Milchhäuschen oder wo? Kannst du
4: ja,
1: einfach?
4: Ja, ja.
1: Ach, wirklich?
3: Ach,
4: ja.
3: Wie fühlst du dich, wenn du auf dieser Bank sitzt?
4: Oh, ich kann das gar nicht beschreiben. Dann geht die Seele so auf, dann fällt mir alles so. Die ganze Last, die man so hat, die ist einfach weg. Du kannst die Seele baumeln lassen, diese Weite, die Menschen, die sind einfach cool drauf. Es ist einfach unbeschreiblich.
0: Ich kann das sehr, sehr gut nachvollziehen. Ich hab ja meinen ganzen Song über Norderney komponiert, geschrieben, gesungen.
4: Ja, ich war ganz stolz auf dich.
0: Ja! Da war Gabi mal stolz auf mich.
1: So. Aber
0: Gabi, es wäre doch vielleicht auch gar nicht so schlecht, wenn man sich auf die Bank niedersetzt und in diesem Moment würde automatisch dann erklingen.
3: Da ist ja die schöne Ruhe zerstört.
1: Ja.
0: Ja.
4: Du, das ist aber auf Norderney ist das so, auf der einen Seite hast du Trubel, bis der Arzt kommt und auf der anderen Seite ein bisschen weiter hoch, da hast du komplett die Ruhe, ne?
3: Sag mal, ist dir denn auf dieser Bank auch mal was Schönes passiert? Hast du irgendwie noch eine Geschichte dazu oder ist es einfach nur deine
4: Lieblingsbank? Ja, ich wurde mal ein Fischbrötchen geklaut.
3: Nein!
4: Ja, von einem blöden Müll.
1: Ja, ja.
3: Was?
4: Ich hatte das noch gar nicht ganz in der Hand, da war das schon wieder weg. Da habe ich nur hinterhergeschrien, ey, 4,50 €.
1: Ja.
4: Und dann sagte der ältere Herr, Mädchen, du hast Glück gehabt, dass du nie deine Finger mitgenommen hast.
0: Oh meine Güte.
3: So herrlich.
0: Dann vielen Dank, Gabi, für deine Bank. Alle Bänke seht ihr auf antenne.com und nutzt nochmal die Woche. Schickt uns gerne auch nochmal ein Foto von eurer Lieblingsbank. Ab Mittwoch wird dann abgestimmt hier bei Antenne Niedersachsen. Listen.

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16: Tja, bei mir lief sie heute Morgen schon wieder, die Sitzheizung.
17: Juhu, es ist wirklich kühl in Niedersachsen. Von 6 bis 9 Grad ist alles dabei. Dazu ist es stellenweise noch richtig neblig, vor allem Richtung Lüneburger Heide und Süden. Das Schöne ist, der Tag bringt herrlichen Sonnenschein mit, auch paar Wolken, aber auch Höchstwerte von um die 22 Grad heute.
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19: 5:30, ich bin Alena Triebold. Guten Morgen. Hoher Besuch heute in Emden. Verteidigungsminister Pistorius und Ministerpräsident Lies kommen vorbei. Sie wollen offenbar über Pläne für einen neuen Marinehafen sprechen. Nach Informationen der deutschen Presseagentur soll in Emden Niedersachsens zweiter Militärhafen entstehen. Um kurz vor 6 gestern Abend kam die Entwarnung. Experten des Kampfmittelbeseitigungsdienstes haben 2 amerikanische Fliegerbomben in Hannover-Miesburg unschädlich gemacht. Um die 17.500 Menschen mussten dafür schon am Morgen aus ihren Häusern und Wohnungen raus. Die Evakuierungsaktion lief fast reibungslos. Zwischendurch mussten die Experten noch mal kurz unterbrechen, weil doch noch Menschen im Sperrgebiet waren. Auch im Rückspiel kein Sieg gegen Griechenland. In der Nations League hat sich die deutsche Fußballnationalmannschaft mit einem 0:0 begnügen müssen. Und die Frauen des VfL Wolfsburg bleiben in der Bundesliga dran an Tabellenführer FC Bayern. Gegen den HSV hieß es gestern 2:1. Der VfL rückte in der Tabelle auf Platz 2 vor. Und jetzt mehr aus eurer Region.
20: Mit Daniel Flüß, moin. Sie ist laut Aussage der Initiatoren eine der größten und modernsten Apotheken in Niedersachsen. Nach 3 Jahren Bauzeit wird die neue Zentralapotheke am KRH-Klinikum Siloa in Hannover heute eröffnet. Sie soll künftig alle Kliniken des KRH und auch weitere im Landkreis versorgen. Die Gesamtkosten für den Bau rund 36 Millionen Euro. Ja, und Glückwunsch an Khalil, 19 Jahre aus Linden, an die 15-jährige Tilda aus Rickling oder an Hanna, 13 Jahre aus aus Fahrenwald-List. Sie sind drei von 25 Jugendlichen, die ins neue Jugendparlament Hannover gewählt wurden und künftig was zu sagen haben. Frederik Heimann.
7: Das Jugendparlament soll an kommunalen Ausschüssen teilnehmen und die Sichtweisen und Ideen von jungen Menschen einbringen. Aus 10 von 13 Stadtteilen wurden jetzt Mitglieder gewählt. Mitte November steht die konstituierende Sitzung an.
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16: 6:53.
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16: Da sind Helfer auf der A30, Verkehrskeil.
23: Es geht um verlorene Ladung in der Einfahrt Osnabrück-Hellern. Und ein weiterer Alarmruf ging bei der Autobahnmeisterei ein. Auch nochmal A30, da hat jemand zwei Lkw-Räder auf der Fahrbahn gemeldet. Die liegen zwischen Salzbergen und Rheine-Nord. Draußen ist es ja noch stockdunkel, also fahrt vorsichtig an den beiden Einsatzstellen. Die ersten Stauentwicklungen haben wir an der Weserbrücke. Der Baustellenstau auf der A1 in Richtung Hamburg. Nach Stur geht das los, da sind es dann aber schon 27 Minuten mehr. Und in Richtung Osnabrück geht das bei Opusen-Mahndorf mit dem Stau an der Weserbrücke los. 12 Minuten plus, zeigt die Echtzeitmessung. Neuer Blitzer im Kreis Lüneburg, Blitzeranhänger ist das in Kirchgellersen, Samtgemeinde Gellersen in der Lüneburger Straße bei der Fahrschule Nimmich.
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16: Der kommende Winter könnte richtig kalt und weiß und schneereich werden.
24: Ja.
16: Gibt es nämlich ein Wetterphänomen, das jetzt schon trendet. Warum und was dahinter steckt, erfahrt ihr noch in der nächsten Viertelstunde hier bei uns. Und wir sprechen noch über das geheime 25.000-Euro-Geräusch. Zwei Tipps habe ich euch ja schon gegeben. Fassen wir gleich nochmal zusammen. Blumen.

0: Tide is High. Das war die Zeit, wo wir alle noch im Kopf immer umgerechnet haben. Was sind 3,99 Euro nochmal in D-Mark? Da war der Euro nämlich noch ganz frisch damals. 2002, ist auch schon eine Ewigkeit her. 6.34 Uhr.
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0: Ich meine, wo wir gerade beim Umrechnen sind, 25.000 Euro, das wären damals knapp 50.000 Mark gewesen.
2: Ja.
0: 50.000 Mark.
2: Rede mal.
0: Und so hört sich's an, unser geheimes 25.000 Euro Geräusch. Ich habe ja am Freitag den zweiten Tipp gegeben. Also es war vorher schon klar, wird oft gebraucht. Das war Tipp Nummer 1. Mhm. Und dann kam jetzt der neue Tipp dazu. Haushalt. Und seitdem sind auch viele von euch, ja, ich sag mal, im Postfach sind viele Nachrichten, wo drin steht, ich weiß es. Ich hab's.
2: Ja.
0: Danke, mehr Tipps brauche ich nicht mehr. Das gibt mir ein gutes Gefühl, dass ich gute Tipps gegeben habe.
2: Ja. Allerdings beginnt jetzt auch langsam das Falschen. Also manche von euch schreiben so ganz normal, was es ist. Zum Beispiel Patrick, der sagt, ich sag, es ist der Hammer. Aber manche, die sagen, die wissen's, aber die wollen's nicht verraten. Zum Beispiel Maren schreibt, ich habe letztens was gemacht, das klang genau so. Aber bitte erwähnt mich nicht, weil vielleicht kommen wir ja noch durch.
0: Ja.
2: Oder auch Birdie sagt, also er hat so einen Sound geschickt und der klingt sehr ähnlich, aber er will partout nicht verraten, was es ist.
0: Ja, schlau.
2: Naja.
0: Aber also das Wichtigste ist, wenn ihr das Gefühl habt, ihr wisst es oder ihr habt eine Idee oder eine Ahnung oder jemand bei euch in der Familie oder im Büro hat mal irgendwas fallen gelassen und hat so, dem Motto, so, das könnte ja das und das sein.
2: Ja.
0: Ihr müsst probieren anzurufen. Also ihr müsst anrufen. Also wenn ihr das nicht macht, ihr werdet euch am Ende wirklich ärgern, weil stellt euch mal vor, es ist genau die Lösung.
2: Ja, weil man weiß auch nie, ob es gerade die letzte Chance ist.
0: Ja, das weiß man nie im Leben. Deswegen, hier ist das geheime 25.000 Euro Geräusch nochmal für euch. Achtung. Und die nächste Chance, sich das Geld zu sichern, die 50.000 Mark, habt ihr in gut 24 Minuten, also um Punkt 7, die nächste Gelegenheit hier bei Antenne Niedersachsen.
2: Wir drücken die Daumen.
0: Schönen guten Morgen.
2: Morgen. Moin.

0: Es ist ein Montag, das können wir nicht wegdiskutieren. Aber ein schöner Montag. Wir geben uns Mühe. Die Morgenshow hier, Tiziana Verkehrskein, Flücki.
1: Stets bemüht.
0: Antenne Niedersachsen hier. Gestern Nations League Spiel Deutschland gegen Griechenland 0:0. Ja, im Netz trendet aber gerade ein ganz anderes Nations League Spiel.
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0: Stellt euch mal vor, Fußballstadion, Flutlicht, Nationalmannschaft und auf den Rängen sitzen fast nur Kinder. So war es nämlich am Samstag beim Nations League-Spiel Kroatien gegen England. Eigentlich war das ein Geisterspiel. Wegen einer UEFA-Strafe waren Zuschauer ausgeschlossen. Ja. Aber dann haben die festgestellt, warte mal ganz kurz, Erwachsene sind ausgeschlossen. Kinder können wir ja reinlassen.
1: Ha, geil.
0: Und dann haben bis zu 6.000 Kinder unter 14 kostenlos reingelassen.
1: Ja, das ist ja voll schön.
0: Und die Kids haben dann die ganzen Weltstars gesehen, Harry Kane und Jude Bellingham. Nur mit dem Jubeln war es ein bisschen schwierig. England gewann nämlich 7:0. Also das heißt, die kroatischen Kids, die waren ja vielleicht am Ende doch ein bisschen enttäuscht. Aber immerhin mal dabei gewesen im Stadion. Und ein toller Anblick.
1: Herrlich.
0: Es trendet aber noch gerade was im Netz, und zwar Polarwirbel.
1: Ja.
0: Christiana.
1: Stellt euch mal so riesige Luftwellen vor, die so groß sind wie ganze Kontinente. Also richtig riesig. Die können gerade vom Pazifik aus bis in die Stratosphäre so hochschlagen. Ungefähr so 20 bis 50 Kilometer über uns. Und da oben, da sitzt im Winter dann der Polarwirbel. Das ist so ein gigantischer Ring aus eisiger Luft rund um den Nordpol. Und wenn jetzt diese Wellen mit voller Wucht, bam, gegen den Polarwirbel treffen, dann kann der ausgebremst werden oder ins Taumeln geraten oder im Extremfall sogar auseinanderbrechen. Und dann kann diese Kaltluft, die normalerweise über der Arktis eingesperrt ist, nach Süden ausbrechen. Und für uns heißt das, die Chancen auf einen richtigen Kälteeinbruch steigen dann. Und bei uns jetzt vor allem im Februar und März, einen Eiswinter, also runtergebrochen extrem kaltes Wetter, kann man da jetzt noch nicht voraussagen. Aber beim letzten großen El Niño, zum Beispiel 2015 bzw. 2016, ist der Polarwirbel nämlich stabil geblieben. Und bei uns war es dann lange viel zu mild. Also
0: das heißt zusammengefasst, alles kann, nichts muss.
1: Genau.
0: Das ist mal wieder typisches Winterwetter bei uns in Niedersachsen.
1: Wir behalten aber den Polarwirbel im Auge. Wir sagen euch da Bescheid.
0: Okay. Phil Collins, bald auch im Auge hier für euch. You can't hurry love. Und im Ohr.

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0: gleich das geheime 25.000 Euro Geräusch. Vorher gucken wir mal einmal aufs Wetter.
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0: Die dickeren Jacken, die können so langsam jetzt rausgeholt werden, ne?
2: Ja, wir messen frische 8 Grad aktuell in Niedersachsen. Dazu ist es stellenweise wirklich noch neblig, vor allem Richtung Lüneburger Heide, da sehe ich dickere Nebelschwaden. Das Schöne ist, der Tag, der bringt herrlichen Sonnenschein mit. Also so ein paar Wolken sind auch dazwischen, aber die Sonne kämpft sich heute immer wieder durch, scheint richtig schön für uns. Und dazu messen wir Höchstwerte von um die 22 Grad.
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4: 5:07, ich bin Alena Triwold. Guten Morgen. Wird Emden künftig Marinestandort? Nach Berichten in den vergangenen Wochen wollen sich Verteidigungsminister Pistorius und Ministerpräsident Lies heute in der Stadt an der Nordsee äußern. Frederik Heimann.
5: Es gilt schon als sehr wahrscheinlich, dass da heute verkündet wird, dass Emden einen Marinehafen bekommt. Auch der Inspekteur der Marine ist bei dem Termin dabei. Die deutsche Presseagentur hatte vergangene Woche berichtet, dass Emden der zweite Marinestandort neben Wilhelmshaven in Niedersachsen werden soll. Tausende Soldaten, bis zu 7 Fregatten, 10 Minensucher und 10 Schlepper sollen demnach in Emden stationiert werden.
4: Ein ziemlich unruhiger Sonntag ist für Anwohner und Einsatzkräfte in Hannover-Miesburg erfolgreich zu Ende gegangen. Die Experten des Kampfmittelbeseitigungsdienstes haben 2 amerikanische Fliegerbomben unschädlich gemacht. Um 9 ging's los mit der Evakuierung. 17.500 Menschen mussten raus aus ihren Häusern und Wohnungen. Um kurz vor 6 am Abend kam dann die Entwarnung. Komplett reibungslos lief's dann aber doch nicht. Die Experten mussten ihre Entschärfungsarbeiten am Nachmittag einmal kurz unterbrechen, weil doch noch Menschen im Sperrgebiet waren. Und Diana Kramer hat jetzt die weiteren Meldungen aus Deutschland und der Welt.
6: Bundeskanzler Friedrich Merz hat seine Koalition zum Zusammenhalt aufgerufen. In der ARD-Sendung Bericht aus Berlin sagte Merz, wir müssen in der Regierung zusammenbleiben und das Land nach vorne bringen. Weiter geht auch die Debatte um die Regierungspläne für einen günstigeren Führerschein. Fahrlehrerverbände warnen davor, dass das Sicherheitsniveau sinken könnte. Sie fordern deshalb, dass zumindest ein Teil der Theoriestunden weiter in Präsenz stattfinden soll. Zum Fußball. Mit der Revanche gegen Griechenland hat es nicht geklappt. Eine Woche nach dem 0:1 in Augsburg kam die Nationalmannschaft beim Rückspiel in Thessaloniki nicht über ein 0:0 hinaus.
0: Der Antenne Niedersachsen-Stau im Blitzer-Service. 4:07 Verkehrskeil in Braunschweig. Da geht der Stau gerade los auf der A36.
7: Genau, da haben wir noch über eine Woche Späßchen mit. A36 zwischen Stöckheim und Braunschweig Süd. 10 Minuten mehr. Guten Morgen damit auf die A1. Bei euch staut es sich an der Weserbrücke. Beide Richtungen zunächst in Richtung Hamburg. Nach Stur geht der Stau los. 54 Minuten mehr. Und die A1 in Richtung Osnabrück. Da ist der Baustellenstau ab Bremer Kreuz. 16 Minuten zusätzlich. Wenn ihr die A1 weiterfahrt, Osnabrück Richtung NRW, da ist nach der Landesgrenze eine Unfallaufnahme. Der Unfall anstelle schon in NRW zwischen Flughafen Münster, Osnabrück und Greven. Auf der A7 Hannover Richtung Hamburg, Stau ab Hamburg-Hausbruch, 11 Minuten mehr vom Tunnel. Und A270, das ist die Stadtautobahn Bremen, ab St. Magnus, 9 Minuten mehr in Richtung A27. 9 Blitzer haben wir auch, das ist ein Blitzeranhänger, steht in der Hansestadt Uelzen. Im Ortsteil Pieperhöfen vor der Gaststätte Hans Gasthaus.
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0: Herzlich willkommen in einer neuen Woche.
2: Na?
0: Vielleicht ja die Woche, in der ihr 25.000 Euro gewinnt mit dem geheimen Geräusch. Ich habe am Wochenende an einem Erste-Hilfe-Kurs teilgenommen. Haben wir mal gemacht, wir Freunde, als Freundeskreis, um das mal wieder aufzufrischen.
7: Ja, sehr sinnvoll.
0: Ja. Und da wurde uns dann gezeigt, so Wiederbelebung und so. Mhm. Und dann sagte der eine zu mir so, ich würde dich wiederbeleben, Flücki. Da habe ich gesagt, das finde ich aber nett. Aber erst, wenn du mir verrätst, was das geheime 25.000 Euro ist.
2: Dreistigkeit.
0: Aber ich habe natürlich dich gehalten. Also, so hört sich's an. Vor allem, ich habe ja auch schon 2 Tipps gegeben. Wird ja oft gebraucht. Und Haushalt.
7: Haushalt, ja.
0: Eigentlich braucht ihr nicht viel mehr wissen. Vielleicht die Nummer noch. 01379 36 2000. Wenn ihr wisst, was das hier ist.
2: So, und nicht, dass sich jetzt hier am Ende jemand beschwert, ne, weil er es auch wusste, aber es nicht mal probiert hat. Das ist jetzt eure Chance. 01379 36 2000.
0: Wird oft gebraucht und Haushalt. 01379 36 2000. Jetzt aber.
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0: Oh ja, da werden viele laut gedreht haben. Manfred Mann's Earth Band For You, das Original. Lieblingshit hier bei uns bei Antenne Niedersachsen um 6:06. Und es ist zwar erst Anfang Oktober, aber wenn man ganz genau hinhört und vielleicht auch noch mal ein bisschen lauter dreht, dann kann man sie jetzt schon hören. Hört mal.
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0: Weihnachten ist auf jeden Fall auf dem Vormarsch und ganz konkret sogar in Uelzen, da wird jetzt schon richtig aktiv drüber nachgedacht, wie Weihnachten wohl so wird.
4: Aber sowas von, denn Uelzen soll am ersten Adventswochenende zum internationalen Treffpunkt der Weihnachtsmänner und Weihnachtsfrauen werden. Alexander Haas vom Stadtmarketing Uelzen, erzähl doch mal, du bist dafür verantwortlich.
5: Genau. Das ist unsere Idee. Wir wollen natürlich, wir haben und sind eine tolle Weihnachtsstadt hier in Uelzen. Wir haben ja eine Eisbahn und viele andere tolle Aktivitäten. Und jetzt brauchen wir natürlich auch nochmal die Creme de la Creme, also die Elite der Weihnachtsmänner weltweit.
1: Habt ihr denn genug Parkplätze für die Rentierschlitten? Also ich meine, der Weihnachtsmann.

0: kann ja schlecht zu Fuß kommen.
1: Ja gut, wir sind ja nicht ganz weit von der Lüneburger Heide, die ist im Winter ja auch nicht. Also wir werden da natürlich entsprechend Heideflächen als Rentierschlittenparkplätze freimachen.
0: Und Rentierfutter ist natürlich dann auch da, also da muss sich keiner...
1: Rentierfutter ist da, genau, da sind wir gut vorgesorgt. Wir haben ja auch eine Zuckerfabrik, also ich weiß jetzt nicht genau, um Gottes Willen, Rentiere
0: doch,
1: Zucker essen dürfen.
0: Doch,
1: aber
0: so Karibus, die mögen das, glaube ich.
1: Ja, das, einigen wir uns darauf.
0: Du siehst, ich bin im Thema.
2: Alexander, jetzt habe ich hier einen Kollegen bei mir im Studio stehen, der hat mit dem Weihnachtsmann noch eine Rechnung offen. Da, ich glaube, da wurde irgendwie damals was falsch geliefert oder gar nicht erst geliefert. Ja. Was machen wir denn jetzt mit Verkehrskai?
1: Ja, lieber Verkehrskai, das ist natürlich jetzt echt ein Ding. Jetzt weiß ich natürlich nicht die Geschichte dahinter. Ne?
0: Ja, also, das ist mein 7-jähriges Ich. Da kam die Lego-Tankstelle nicht, die eindeutig bestellt wurde.
1: Die Lego-Tankstelle kam nicht. Ah, okay. Ja, heute kann man sagen, es ist vielleicht gut, dass es nicht gekommen ist bei den Preisen. Also wenn du am 28. hier bist, ja. ich würde dann wirklich dir eine Audienz sozusagen hier verschaffen am Rathaus mit dem Weihnachtsmann und dann müssen wir das aufarbeiten, weil ich finde, das darf nicht einfach so im Raum bleiben. Der guckt dann nochmal tiefer in die Bücher, der hat auch ein Archiv, also der kann dann nochmal genau gucken, was damals nicht geklappt hat.
0: Ich hoffe da sehr drauf, dass
1: vielleicht,
0: das...
1: Ja, das arbeiten wir auf.
2: Vielleicht hat da einer unsauber geschrieben damals, kann das sein vielleicht, Verkehrskai?
0: Ich glaube, ich habe sie gemalt, die Lego-Tankstelle. Damals nicht mit Durchschlag. Ich habe da jetzt kein Beleg,
1: ne?
0: So, das ist jetzt ein bisschen das Problem.
2: Also, am ersten Adventswochenende zum internationalen Treffpunkt der Weihnachtsmänner und Frauen wird Uelzen, wenn dann alles klappt, wenn ihr da euch berufen fühlt. Ho, ho, ho, dann einfach mal beim Stadtmarketing melden.
3: Ja.
2: Bis Weihnachten ist noch ein bisschen hin, deswegen kümmern wir uns vorher noch ein bisschen um Geschenke. 25.000 Euro, wenn ihr uns sagen könnt, was das hier für ein geheimes Geräusch ist.
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0: Tja, gestern hat es wieder nicht geklappt mit einem Sieg gegen Griechenland. Jürgen Klopp in 4 Spielen nur einmal als Sieger vom Feld gegangen. Vielleicht macht ihr das jetzt einfach besser.
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0: Wir wollen einen Gewinner. Das Geld muss raus jetzt langsam.
2: So, wir werden ungeduldig. Jetzt bitte nicht mehr anrufen. Wir haben da nämlich jemanden in der Leitung.
3: Hallo, Jasmin Stille hier.
0: Moin.
2: Hallo, Jasmin.
4: Hallo, Jasmin.
3: Hallo.
0: Aus der Stadt, die nur einen Buchstaben braucht. Aus M, ne?
3: Emden.
0: Ja.
4: Genau. Ja, wir haben es wie ein Local aussprechen wollen und da ist es ja dann nur noch
3: Genau, richtig.
0: Jasmin, du hast auch fleißig zugehört, du hast meine Tipps mitbekommen, wird oft gebraucht. Ja. Haushalt.
3: Richtig.
0: Ich spiele dir das geheime 25.000 Euro Geräusch noch einmal vor.
3: Ja.
0: Und jetzt beginnt für dich 10 Sekunden. Deine Antwort bitte.
3: Ja, ich glaube, das ist das Geräusch bei der Waschmaschine oben links, wo man das Waschpulver reinschaut.
2: Ah, und wenn man das zumacht dann, oder wie?
3: Genau, richtig. Wenn man es wieder zumacht, dann macht das auch so ein Geräusch. Dann klickt das und dann gibt es so ein kleines so Nachgeräusch. Also das ist so ein bisschen Schall.
4: Das ist bestimmt natürlich von Hersteller zu Hersteller ein bisschen unterschiedlich. Wir haben uns ja kürzlich schon mal durch die Kühlschranktüren und Geschirrspülertüren durchgehört bei einem Experten. Was hast du denn für eine Waschmaschine?
3: Eine normale Bosch und wenn man die halt zuschlägt, macht die halt so ein Geräusch. Mhm. Bei meiner Mama habe ich es auch probiert, die hat eine Miele, die macht auch so ein ähnliches Geräusch.
2: Bist du extra zu ihr gefahren?
3: Ja, natürlich. Also ich wollte das halt schon ein bisschen vergleichen.
4: Das finde ich gut.
2: Herrlich, ja. Das ist so, so kommt man voran.
3: Richtig, genau.
4: Weil es gibt natürlich auch immer Geräte, die haben so einen richtig billigen Sound und dann welche, die haben so einen richtig satten, sapschigen Sound. Das klingt total anders dann.
3: Richtig, ja, das stimmt natürlich. Mhm. Aber ich habe halt gedacht, also klar, wenn man das jetzt direkt aufnimmt, dann kann es natürlich sein, dass das auch noch ein bisschen lauter ist, wenn man das direkt da ans Handy ranhält.
4: Ja, genau.
3: Und, ich habe es auch einmal aufgenommen, also es hört sich wirklich so ähnlich an.
0: Wow. Jasmin hat sich richtig Mühe gegeben.
2: Ja, voller Einsatz hier.
0: Und ist zu dem Schluss gekommen, dass das hier das Schließen des Waschmittelbehälters bei einer Waschmaschine ist.
4: Möglicherweise von der Miele-Maschine.
3: Ja, vielleicht das.
0: Jasmin, dein Tipp.
3: Ja. Ja.
0: Ist auch leider nicht richtig.
3: Schade. Okay, aber trotzdem.
0: Es ist alles nicht gut. Der Waschmittelbehälter.
3: Okay, trotzdem, danke schön.
4: Aber der Weg, wie du da hingekommen bist, ich finde, das bin ganz beeindruckt.
2: Eine Macherin bist du.
3: Danke schön.
2: Und die Macherin kriegt jetzt noch 100 Euro aufs Konto, immerhin.
3: Das ist super lieb, danke schön.
0: Hab trotzdem eine schöne Woche, rätsel weiterhin mit und ich weiß nicht, wenn wir es heute Nachmittag um 15 Uhr nicht lösen.
3: Ja.
0: Vielleicht gibt es da nochmal einen Tipp. Ich überlege mir noch was.
2: Ah.
3: Wäre natürlich cool.
4: Das finde ich auch.
2: Da nageln wir dich aber fest.
0: Na gut, okay. Wir warten mal ab. Vielleicht haben wir ja bis dahin die richtige Lösung. Wenn nicht, ich lasse mir was einfallen.
3: Okay, Sophie.
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0: 7.22 Uhr, guten Morgen.
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2: Damit ihr beim nächsten Reckenspiel euer Wissen auf ein neues Level heben könnt. Was ist ein Heber? Ein Heber ist ein besonderer Wurf aufs Tor. Statt mit voller Wucht zu werfen, lupft der Spieler den Ball über den Torwart hinweg. Das passiert oft, wenn der Torwart weit vor dem Tor steht oder sich früh für eine Ecke entscheidet. Dann reicht manchmal schon ein kleiner Lupfer, um den Ball im Tor unterzubringen. Sieht leicht aus, braucht aber viel Timing und Fingerspitzengefühl mit dem klebrigen Ball.
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0: Antenne Niedersachsen informiert, wenn es passiert. Die A1 Verkehrskai, die musste gerade gesperrt werden.
3: Kurz nach der Landesgrenze. Dicker Unfall. In NRW ist das schon. Die Vollsperrung für eine Unfallaufnahme. Zwischen Flughafen Münster-Osnabrück und Greven in Richtung Dortmund. Staut sich aber auch in Richtung Niedersachsen vor Lattbergen. 19 Minuten mehr. Komplette A1-Situation gleich nach den Nachrichten.
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0: Gleich geht's weiter.
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6: Es wird immer später hell, 7.26 Uhr und ja, es dämmert immer noch, ne?
7: Ja, aber wir können uns richtig freuen auf den Tag, der vor uns liegt. Aktuell messen wir noch um die 8 Grad, aber im Laufe des Tages kriegen wir noch Höchstwerte von um die 22 Grad im Süden von Niedersachsen. Und dazu sind ein paar Wolken am Start im Laufe des Tages, aber die Sonne, die steht auch schon in den Startlöchern.
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9: 7:35, ich bin Alena Triewoldt. Guten Morgen. Wird Niedersachsens zweiter Militärhafen in Emden gebaut? Verteidigungsminister Pistorius und Niedersachsens Ministerpräsident Lies wollen sich heute direkt in Emden äußern und das mutmaßlich offiziell machen. Schon in den vergangenen Wochen hat es Berichte gegeben, dass die Wahl auf die Stadt in Ostfriesland fällt. Wer Gewalt im eigenen Zuhause erlebt, soll künftig leichter aus gemeinsamen Mietverträgen mit dem Täter rauskommen. Ein neues Gesetz von Bundesjustizministerin Hubig soll Gewaltopfer dabei unterstützen. Damit folgt sie einer Initiative des Bundesrats, der im März Änderungen im Gewaltschutzgesetz vorgeschlagen hatte. Und 0:0, auch im Rückspiel in der Nations League, hat das für die deutsche Fußballnationalmannschaft nicht für einen Sieg gegen Griechenland gereicht. Und jetzt mehr aus eurer Region.
10: Mit Sarah Buletta. Guten Morgen. Um kurz vor sechs gestern Abend durften 17.500 Menschen in Hannover-Miesburg nach der Bombenräumung wieder zurück nach Hause. Experten des Kampfmittelbeseitigungsdienstes haben dort zwei amerikanische Fliegerbomben unschädlich gemacht. Die Evakuierungsaktion lief fast reibungslos. Zwischendurch gab es eine Unterbrechung, weil doch noch Menschen im Sperrgebiet waren. Folgenschwere Fehleinschätzung in einem Jugendgefängnis in Hameln. Ein dort inhaftierter Sexualstraftäter soll während eines Hafturlaubs zwei Kinder in Bayern und Sachsen-Anhalt missbraucht haben. Das niedersächsische Justizministerium spricht von einem Prognoseirrtum. Nach dem Großbrand mit riesiger Rauchwolke über Neustadt-Niedernstöcken gestern mit einem Verletzten suchen die Ermittler jetzt nach der Brandursache. Mehr als 200 Feuerwehrleute hatten dort über Stunden gegen die Flammen gekämpft.
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6: 2:08.
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6: Oh, an diesem Montag ist der Wurm drin. Gleich 5 Staus auf der A1, Verkehrskeil.
11: Wenn das der Anfang der Woche ist, dann möchte ich nicht wissen, wie das weitergeht. Hm. Wir haben auf der A1, ihr habt das gerade mitgekriegt, ja, die Vollsperrung. In NRW ist das schon, aber kurz nach der Landesgrenze. Die zunächst. A1 Osnabrück Richtung NRW. Unfallaufnahme mit Vollsperrung zwischen Flughafen Münster, Osnabrück und Gräfen. In der Gegenrichtung staut es sich, also Münster in Richtung Osnabrück vor Ladbergen 28 Minuten mehr auf 3 Kilometern Stau. Danach kommt auf derselben Strecke dann der Baustellenstau an der Weserbrücke in Richtung Hamburg nach Stur sehr voll, 50 Minuten hier zusätzlich und Bremen weiter in Richtung Hamburg, dann nochmal am Maschnerkreuz 13 Minuten plus. Was jetzt noch fehlt, das ist der Baustellenstau an der Weserbrücke in Richtung Osnabrück. Hier haben wir ab Bremerkreuz 16 Minuten mehr in den Monitoren der Echtzeitmessung. A7, Hannover Richtung Hamburg. Ab Hamburg-Heimfeld 18 Minuten. A33 zwischen Hilter und Haderberg 10 Minuten mehr in Richtung Osnabrück. In der Gegenrichtung staut es sich zwischen Fledder und Hilter 13 Minuten. A36 von Schladen bis Flöte 3 Kilometer Baustellenstau 29 Minuten und dann nochmal die A36 in Braunschweig zwischen Stöckheim und Braunschweig Süd 17 Minuten mehr.
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6: Vielleicht haben wir ein neues Lieblingsspiel. Vielleicht. Wir feiern heute Morgen Premiere. Gleich mit euch. Rückwärtsraten. Klären wir euch mal. Und Künstler lassen sich ja gerne von anderen Künstlerinnen und Künstlern inspirieren.
7: Ja.
6: Doof nur, wenn das nicht abgesprochen ist und am Ende quasi so auf der Platte landet.
7: Ja.
6: Wir haben da mal ein Hörbeispiel und ihr könnt innerhalb der nächsten Viertelstunde mal sagen, hat da die eine von dem anderen abgeschrieben oder nicht? Wird spannend.
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0: So, wir feiern ein bisschen Premiere heute bei uns in der Moin Show.
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0: Ein neues Spiel hier bei Antenne Niedersachsen. Wir probieren das heute mal mit euch aus. Wir nennen es einfach mal Rückwärtsraten. Arbeitstitel. Ist es schwer zu erklären, deswegen machen wir es einfach mal. Ich habe gerade ein Wort eingesprochen, da wart ihr beide gerade Kaffee holen, Tiziana und Verkehrskai.
2: Ich habe mir Tee geholt.
3: Ich habe auch eine Insta-Story gemacht nebenbei.
0: Ach, das so fängt schon mal an. Also jetzt, ihr habt gearbeitet. Genau. Sagen wir mal so, ihr habt nicht gefaulenzt am Kaffeeautomat, sondern ihr habt gearbeitet. In der Zeit war ich aber alleine. Ich habe ein Wort eingesprochen und das klingt, wenn man es rückwärts abspielt, so.
3: Oh.
0: Eure Aufgabe ist es jetzt, genau das, was ihr jetzt gerade rückwärts gehört habt, nochmal einzusprechen, damit ich das wiederum rückwärts abspielen kann. Und dann müssten wir eigentlich wieder bei meinem Originalwort landen.
3: Ja. Kannst du das nochmal abspielen?
0: Ja, sehr gerne. Also, okay, so klingt's.
3: Heiß vor Ürf.
0: Ja, ich, nochmal?
3: Ja.
0: Okay, pass auf. Okay, hier ist das Wort.
3: Heiß vor Ürf. Okay, ich glaube, ich krieg's hin.
0: Willst du es nochmal hören?
3: Ja.
0: Nur zur Sicherheit.
3: Ja, doch.
0: Heiß vor Ürf.
3: Du machst noch so ein R hinten.
0: Okay.
3: Heiß vor Ürf.
0: Dann bekommst du jetzt hier die Aufnahme in 3, 2, 1.
3: Heiß vor Ürf.
0: Okay. Und deine Aufnahme spiele ich jetzt wiederum rückwärts ab. Das heißt, eigentlich müsste es jetzt
3: klingen wie das, was du eingesprochen hast, was ich nicht gehört habe.
0: Und ich bin gespannt, ob ihr raushört, was ich eingesprochen habe. Seid ihr bereit?
3: Frühaufsteher.
0: Ja, warte mal. Warte noch mal ganz kurz.
3: Frühaufsteher.
2: Ja.
0: Ja.
2: Frühaufsteher.
0: Ja. Ah, mein richtiges Wort. Ja.
3: Das war gut.
0: Es hat geklappt.
3: Ja.
0: Es hat geklappt.
3: Toll.
0: Oder? So. Jetzt müsst ihr entscheiden, hat dieses Spiel Potenzial? Wollen wir das häufiger spielen oder kann das gleich wieder in Ablage P, also Papierkorb?
3: Also mir hat es Spaß gemacht.
0: So nach dem Motto, gute Idee machen wir auch nicht. Könnt gerne
3: das
0: mal
3: muss ich unbedingt
0: schicken.
3: Verpassen.

0: kommt anscheinend gut an, unser neues Spiel, unser Rückwärtsraten. René aus Echem schreibt zum Beispiel: Guten Morgen, liebes Antenne Niedersachsen-Team. Find das Spiel richtig toll, richtig unterhaltsam. Bitte mehr davon. Ja, nicht nur René möchte mehr davon. Wir machen das in der nächsten Stunde einfach nochmal. Wir probieren das kurz nach 8:30 einfach nochmal aus hier bei uns.
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0: So, jetzt gucken wir aber erstmal hier in der Antenne Niedersachsen Moin schon nach den Themen, die gerade trenden. Kramermarkt in Oldenburg. Habt ihr das mitbekommen? Am ersten Wochenende gleich mal 200.000 Menschen, die mit dabei waren. Die wollten nichts verpassen, die Oldenburger. Zeitweise musste der Zugang geschlossen werden. Bis zum 11. Oktober läuft das Ganze noch, aber war ja auch gutes Wetter. Kann ich schon verstehen, dass man da steil nach vorne geht.
2: Lübt.
0: Und Olivia Dean trendet gerade, das ist die hier. Tolle Sängerin, Senkrechtstarterin der letzten Jahre, ne? Und unglaubliche Stimme. Ja.
2: Also und absolut sympathisch ist sie. Ich habe mir schon so viele Interviews von der angeguckt. Tolle Frau. Allerdings wird da gerade vorgeworfen, dass sie was aus einem anderen Song geklaut haben soll.
0: Was?
2: Ja, die wird gerade dementsprechend mit einer Urheberrechtsklage konfrontiert. Bitte? Angeblich, ihr Song I've Seen It soll laut dem Musikverlag von Bill Withers starke Ähnlichkeiten mit dem Klassiker haben. Just the Two of Us kennen wir alle aus dem Jahr 1981. Und so ein beauftragter Musikwissenschaftler hat da wohl Ähnlichkeiten in der Melodie festgestellt. Wir hören mal rein. Song.

0: so ein bisschen klauen ist ja ganz schön, aber wenn es so offensichtlich wird.
1: Hört ihr das?
2: Ich war wieder nur auf ihre Stimme konzentriert. Sie hat eine wunderschöne Stimme. Ist das nicht eigentlich egal, was sie singen?
1: Aber
2: könnte sie nicht irgendwie
1: das
2: Telefonbuch einfach nur vorsingen?
1: Sie selber ist zum Glück nicht direkt angeklagt, ihre Co-Autoren auch nicht,
2: sondern
1: der Plattenverlag.
2: Ah.
1: Ja. Und die fordern jetzt, dass der Song nicht weiter genutzt wird und ein Schadensersatz gezahlt wird.
2: Okay, Olivia Dean. Solange konzentrieren wir uns auf die Songs, die eindeutig sind, die jetzt also seit mittlerweile, seit 30 Jahren laufen, wo noch keiner gesagt hat,
0: ja. Den habe ich aber schon vorher gesungen.
2: Die 90er, Dr. Alban mit It's My Life, hier bei Antenne Niedersachsen für einen Montagmorgen.
1: Guten Morgen.

0: Ne, ich habe nochmal nachgeguckt. Keine neuen Plagiatsvorwürfe. Dr. Alban, It's My Life geht durch. Antenne Niedersachsen hier. Mensch, Ende der Woche gehen sie schon los, die Herbstferien. Und da haben wir uns wieder was für euch ausgedacht.
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1: Das soll ein schöner Tag werden heute, sagst du, Tiziana.
2: Ja, und wisst ihr was? Ich habe mal meine Wettermodelle gecheckt und bis einschließlich Mittwoch sieht das richtig herrlich aus. Mit schönstem Sonnenschein und herrlichen Temperaturen von um die 20 Grad. Also meine Empfehlung, genießt das jetzt nochmal, weil ab Donnerstag sieht es wieder so ein bisschen mehr nach Regen und kühleren Temperaturen aus. Und für heute steht auch schon die Sonne in den Startlöchern. Da gibt es nur wenige Wolken und Höchstwerte von um die 22 Grad.
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4: 5:08, ich bin Alena Triewoldt. Guten Morgen. Heute Nachmittag soll es Klarheit dazu geben, ob Emden einen Militärhafen bekommt. Verteidigungsminister Boris Pistorius hat sich angekündigt, gemeinsam mit Ministerpräsident Olaf Lies und dem Inspekteur der Marine. Schon seit Wochen gibt es Berichte, dass die Bundeswehr eben in Emden den 2. Militärstützpunkt an der Nordsee bauen will. Tausende Soldaten, zahlreiche Fregatten, Minensucher und Schlepper könnten dann in Ostfriesland stationiert werden. Ein ziemlich unruhiger Sonntag ist für Anwohner und Einsatzkräfte in Hannover-Miesburg dann doch erfolgreich zu Ende gegangen. Die Experten des Kampfmittelbeseitigungsdienstes haben 2 amerikanische Fliegerbomben unschädlich gemacht. Sarah Buletta.
5: Um 9 Uhr gestern Morgen ging es los. Für 17.500 Anwohner hieß es statt ruhigem Sonntagsfrühstück raus aus der Wohnung. Erst dann konnten sich die Experten die Verdachtspunkte ansehen. Am Nachmittag dann eine kurze Unterbrechung für den Kampfmittelbeseitigungsdienst. Es waren doch noch Menschen im Sperrgebiet. Als die dann weg waren, lief alles reibungslos. Um eine 500 und eine 250 Kilo Bombe mussten sich die Experten kümmern. Um kurz vor 6 am Abend konnten sie dann Entwarnung geben. Alles wieder sicher.
4: Und Diana Kramer hat jetzt die weiteren Meldungen aus Deutschland und der Welt.
6: Der Führerschein soll nach dem Willen der Bundesregierung günstiger werden. Zu den Plänen gibt es heute eine Anhörung im Verkehrsausschuss des Bundestags. Fahrlehrerverbände sorgen sich allerdings um die Sicherheit. Ein neues Gesetz soll Gewaltopfern helfen, sich leichter aus gemeinsamen Mietverträgen mit Tätern zu lösen. Das sieht ein Gesetzentwurf von Bundesjustizministerin Stefanie Hubig vor. Zum Fußball. Die deutsche Nationalmannschaft hat die Revanche in Griechenland knapp verpasst. Eine Woche nach dem 0:1 in Augsburg reichte es im Rückspiel in Thessaloniki nur zu einem 0:0.
1: Der Antenne Niedersachsen Stau- und Blitzer-Service 8:03 und es gibt einen dicken Stau heute Morgen auf der A29. Verkehrsker, was ist da los?
7: Ahlhorn Richtung Oldenburg. Das ist durch die Bauarbeiten. Wir haben hier 3 Kilometer Stau zwischen Großen Kneten und Sandkrug. 34 Minuten mehr in der Echtzeitmessung. Das einzig Gute muss man wirklich sagen, wenn einer wissen will, wie Rettungsgasse funktioniert auf der A29, ihr wisst das wirklich und das ist so unfassbar wichtig. Gerade jetzt, wo wir in die nasskalte Jahreszeit übergehen. Wir hatten gerade vor ein paar Tagen die Situation, dass allein auf regennasser Fahrbahn so viele Unfälle passiert sind. Also wenn wir so einen blöden Unfall morgen mal erwischen, da die Rettungsgasse, das hilft wirklich Leben retten. Die Straßenlage. Wir haben auf der A1 Baustellenstau an der Weserbrücke ab Stur. 59 Minuten mehr in Richtung Hamburg. Die Strecke dann weiter am Maschener Kreuz nochmal 17 Minuten plus und danach noch eine Unfallaufnahme zwischen Hamburg-Stillhorn und Dreieck Norderelbe. Jetzt die Gegenrichtung. A1 Baustellenstau an der Weserbrücke in Richtung Osnabrück. Ab Bremer Kreuz 30 Minuten mehr und Osnabrück Richtung NRW nach der Landesgrenze läuft eine Unfallaufnahme. Das ist jetzt keine Vollsperrung mehr zwischen Flughafen Münster-Osnabrück und Greven. Auf der A7 Hannover Richtung Hamburg ab Hamburg-Heimfeld Stau vom Tunnel 14 Minuten zusätzlich. Jetzt die A2 Dortmund Richtung Hannover zwischen Wunstorf-Kohlenfeld und Garbsen 10 Minuten plus. A30 Niederlande Richtung Osnabrück ab Salzbergen 15 Minuten mehr. A33 zwischen Lüstringen und Hilter 18 Minuten mehr in Richtung Bielefeld und in Richtung Osnabrück ab Hilter 14 Minuten. A36 2 Meldungen. Einmal im Harz geht das noch los Richtung Wolfenbüttel ab Schladen 12 Minuten und Wolfenbüttel Richtung Braunschweig zwischen Wolfenbüttel Nordwest und Braunschweig Süd 22 Minuten. Die letzte Meldung kommt von der A369 Fienenburg Richtung Bad Harzburg. Da läuft eine Unfallaufnahme am Bad Harzburger Dreieck. Hier ist die Ausfahrt gesperrt.
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1: Kurz vor acht, wir können offiziell eine Warnung geben. Die Supermärkte haben wieder auf.
4: Ja. Juhu.
1: Am Samstag war ja Feiertag und das hatten einige nicht auf dem Schirm, dass da die Supermärkte entsprechend die ganzen Läden natürlich nicht auf hatten.
2: Da standen viele vor verschlossenen Türen.
1: Ja, mussten sich durch den Sonntag kämpfen, irgendwie. Die Tiefkühltruhe
2: mit seiner alten Möhre
1: muss es richten, genau.
2: Ja.
1: Aber heute alles wieder normal, deswegen kommt gut rein in die neue Woche, in diesem Montag. Mit DJ Alle Farben, Body Talk, wir sind Tiziana, Verkehrskai und Flücki.
4: Guten Morgen.

0: 5 Minuten nach 8, Antenne Niedersachsen hier. Moin!
1: Na? Mensch,
0: das geheime 25.000 Euro Geräusch, es ist auch heute Morgen um 7 nicht gelöst worden.
1: Oh.
0: So klingt es immer noch.
1: Ich werde irgendwie so ungeduldig langsam. Ich würde es doch jetzt so gerne wissen.
0: Jasmin aus Emden war der Meinung, eine Waschmittelschublade bei der Waschmaschine, ne? Zumachen, klingt
1: ja
0: so.
2: Dabei hatte sie das extra bei der Waschmaschine ihrer Mutter und bei ihrer eigenen Waschmaschine ausprobiert.
1: Ja.
2: Und war mit Aufnahme sich so sicher.
1: Also.
0: Was wir mittlerweile aber auch mit einer absoluten Sicherheit ausschließen können, weil mehrfach getippt und mehrfach für falsch erklärt, Zimmertür zuschlagen. Nein, es ist keine Zimmertür. Übrigens auch kein Klodeckel oder Kugelschreiber.
1: Nee,
0: oder,
1: hatten wir alles schon.
0: Kaffeevollautomat. Nee, alles nicht. Aber was ist es dann? Das ist die große Frage. Wir haben schon 2 Tipps gegeben, wird oft gebraucht. Und Haushalt kam ja dazu Ende letzter Woche.
1: Und ich möchte auch nochmal sagen, dass Flücki vorhin gesagt hat, dass wenn das heute nicht geraten wird, das Geräusch, dass er dann vielleicht einen Tipp verkündet. Ne? Oder?
0: Vielleicht war ich da ein bisschen voreilig. Aber
2: nein. Gesagt ist gesagt.
1: Aber ihr seid auch schon am Falschen. Also manche von euch schreiben so knallhart, was das für ein Geräusch sein könnte. Zum Beispiel Thomas, der sagt, für mich ist es eine Heißluftfritteuse. Aber andere sagen, sie wissen, was das ist, aber verraten ihre Vermutung auf gar keinen Fall. Petra zum Beispiel sagt, Moinsen ihr Lieben, ich habe das Teil die letzten Tage noch benutzt zum Gemüse klein machen. Und nein, es ist kein Messer, aber es hat Messer.
2: Und dann weiß ich aber, was sie meint.
0: Ich war sehr beeindruckt von Birdie. Der hat uns einfach nur einen Sound geschickt, der wirklich 1:1 so klang wie unser geheimes 25.000 Euro Geräusch. Es klang genau exakt so.
1: Ja. Und der will auch nicht sagen, was es ist. Ich habe extra mal versucht, ihn zu fragen, damit ich was herausfinde, aber der sagt, nö.
0: Sagt er nichts. Na gut, also die nächste Chance, vielleicht löst ihr heute Nachmittag bei Micha und Mareike um 15 Uhr. Und sollte es dann nicht aufgelöst werden, wir lassen uns was einfallen.
1: Ein Tipp.
2: Wir wollen einen Tipp.
1: Wir wollen einen Tipp.
2: Wir wollen einen Tipp.

0: Nein, wir sind noch nicht fertig. Wir haben eigentlich gerade erst angefangen.
1: Die beste Bank Niedersachsens.
0: Ja, wir suchen die beste Bank bei uns in Niedersachsen.
2: Ja, bis zum Start der Ferien wollen wir sie nämlich finden und küren. Heißt, noch heute und morgen könnt ihr eure Lieblingsbanker einreichen. Ab Mittwoch fangen wir dann an abzustimmen. Und ich nenne euch mal ein paar Beispiele. Also Christas Lieblingsbank, die steht am Borsumer Deich. Da verbringt sie am liebsten Zeit mit ihrem Hund. Mhm. Und auch gut finde ich, Katrin und Bernward aus Oelsen, die werfen einfach mal eben ihre eigene Hollywood-Schaukel ins Rennen, weil die so schön ist und so gemütlich ist, steht in deren Garten.
0: Kann man sich alle angucken auf antenne.com. Da findet ihr auch die Lieblingsbank von Michael aus Emlichheim. Die ist nämlich so aus alten, ja was sind das, Ersatzteile für Züge gebaut. Also da sitzt man eigentlich auf der Achse eines Zuges. Rechts und links sind diese Radreifen.
2: So geil.
0: Und dazwischen sitzt man auf der Bank. Gabi aus Delmhorst, die hat uns heute Morgen auch schon erzählt, ihre Lieblingsbank, die steht auf Norderney. Gabi, warum?
3: Da komme ich an und dann geht's mir gut.
4: Ach, am Strand, am Milchhäuschen oder wo? Kannst du
3: ja,
4: das einfach?
3: Ja, ja.
4: Ach, wirklich?
2: Ach,
3: ja.
2: Wie fühlst du dich, wenn du auf dieser Bank sitzt?
3: Oh, ich kann das gar nicht beschreiben. Dann geht die Seele so auf, dann fällt mir alles so. Die ganze Last, die man so hat, die ist einfach weg. Du kannst die Seele baumeln lassen, diese Weite, die Menschen, die sind einfach cool drauf. Es ist einfach unbeschreiblich.
0: Ich kann das sehr, sehr gut nachvollziehen. Ich hab ja meinen ganzen Song über Norderney komponiert, geschrieben,
3: ich weiß, da war
0: gesungen.
3: Ich ganz stolz auf dich.
0: Ja! Da war Gabi mal stolz auf mich.
4: So.
0: Aber, Gabi, es wäre doch vielleicht auch gar nicht so schlecht, wenn man sich auf die Bank niedersetzt und in diesem Moment würde automatisch dann erklingen.
2: Da ist ja die schöne Ruhe zerstört.
4: Ja.
0: Ja.
3: Du, das ist aber auch Norderney, ist das so, auf der einen Seite hast du Trubel, bis der Arzt kommt und auf der anderen Seite ein bisschen weiter hoch, da hast du komplett die Ruhe. Ne?
2: Sag mal, ist dir denn auf dieser Bank auch mal was Schönes passiert? Hast du irgendwie noch eine Geschichte dazu oder ist es einfach nur dein Lieblingsort?
3: Ja, ich wurde mal ein Fischbrötchen geklaut.
2: Nein!
3: Ja, von einer blöden Möwe.
4: Ja, ja.
2: Was?
3: Ich hatte das noch gar nicht ganz in der Hand, da war das schon wieder weg. Da habe ich nur hinterhergeschrien, ey, 4,50 €.
4: Ja.
3: Und dann sagte der ältere Herr, Mädchen, du hast Glück gehabt, dass du nie deine Finger mitgenommen hast.
0: Oh Gott.
2: Herrlich.
0: Ja, schaut euch mal durch, die Bänke auf antenne.com. Noch könnt ihr auch eure Lieblingsbank einreichen und ab Mittwoch stimmen wir dann ab, hier bei Antenne Niedersachsen.

0: 8:21 Uhr.
1: Gleich geht's weiter.
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3: Ja, ich wollte gerade meine saftige Birne reinbeißen. Da kam die Meldung, Stadtautobahn Braunschweig. Unfallaufnahme am Dreieck Braunschweig Südwest. Das ist Richtung A39. Im Zubringer in Richtung Salzgitter. Komplette Übersicht nach der Birne und den Nachrichten.
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0: Sieht heute Nacht viel Sonne aus. Das habe ich heute schon mitgenommen. Tiziana, wie sieht es sonst noch aus? Was kommt noch?
2: Ja, der Tag startet mit viel Nebel und dichten Wolken, aber im Laufe des Tages kommt die Sonne herrlich raus. Zwischen Hannover und dem Weserbergland rund um Hameln wird es später freundlicher. In Hannover werden bis zu 20 Grad erreicht, in Koppenbrügge 18, in Isernhagen geht es früh mit 8 Grad los. Der Trend, morgen bleibt es überwiegend wolkig und etwas milder mit viel Sonnenschein dazu.
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2: 9:05, ich bin Alena Triebold. Guten Morgen. Hoher Besuch heute in Emden. Verteidigungsminister Pistorius und Ministerpräsident Lies kommen vorbei. Sie wollen offenbar über Pläne für einen neuen Marinehafen sprechen. Nach Informationen der Deutschen Presseagentur soll in Emden Niedersachsens zweiter Militärhafen entstehen.
1: Meilenstein in Ostfriesland. Nach 11 Jahren rollen ab heute wieder Züge zwischen Wena und Leer. Nach der Sonderfahrt der sogenannten Wunderlein vergangene Woche geht die Strecke über die neue Friesenbrücke in den Regelbetrieb. Bunde und Ihrhofe haben außerdem jetzt ganz neue Bahnhalte bekommen. Auch im Rückspiel kein Sieg gegen Griechenland. In der Nations League hat sich die deutsche Fußballnationalmannschaft mit einem 0:0 begnügen müssen. Und die Frauen des VfL Wolfsburg bleiben in der Bundesliga dran an Tabellenführer FC Bayern. Gegen den HSV hieß es gestern 2:1. Der VfL rückte in der Tabelle vor auf Platz 2. Und jetzt mehr aus eurer Region.
5: Mit Daniel Flüß, moin. Sie ist laut Aussage der Initiatoren eine der größten und modernsten Apotheken in Niedersachsen. Nach 3 Jahren Bauzeit wird die neue Zentralapotheke am KRH-Klinikum Siloa in Hannover heute eröffnet. Sie soll künftig alle Kliniken des KRH und auch weitere im Landkreis versorgen. Die Gesamtkosten für den Bau rund 36 Millionen Euro. Ja, und Glückwunsch an Khalil, 19 Jahre aus Linden, an die 15-jährige Tilda aus Rickling oder an Hanna, 13 Jahre aus Fahrenwald-List. Sie sind 3 von 25 Jugendlichen, die ins neue Jugendparlament Hannover gewählt wurden und künftig was zu sagen haben. Frederik Heimann.
9: Das Jugendparlament soll an kommunalen Ausschüssen teilnehmen und die Sichtweisen und Ideen von jungen Menschen einbringen. Aus 10 von 13 Stadtteilen wurden jetzt Mitglieder gewählt. Mitte November steht die konstituierende Sitzung an.
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0: 7 Kilometer Stau aktuell auf der A2 Verkehrskai.
3: Und das bedeutet 16 Minuten plus Dortmund Richtung Hannover. Das ist Stau zwischen Bad Nenndorf und Garbsen. Unser längster Stau aktuell auf der A1 Baustelle an der Weserbrücke. Ab Groß-Ippener geht das schon los. Wir haben 59 Minuten mehr, 12 Kilometer Stau hier in Richtung Hamburg. Die A1 dann weiter am Maschener Kreuz nochmal 23 Minuten zusätzlich. Ich kriege gerade den neuen Wert auch für die Gegenrichtung. Baustellenstau in Richtung Osnabrück. Ab Bremer Kreuz auf 7 Kilometern 17 Minuten mehr. Und die A1 dann weiter. In NRW läuft eine Unfallaufnahme. Zwischen Flughafen Münster, Osnabrück und Grefen. Das ist keine Vollsperrung mehr. Guten Morgen auf die A7 nach Hamburg. Da haben wir vorm Tunnel ab Hamburg-Heimfeld 6 Kilometer Stau, 20 Minuten zusätzlich. A29 heute richtig voll zwischen Großen Kneten und Sandkrug. 17 Minuten mehr in Richtung Oldenburg. Die A30 Niederlande Richtung Osnabrück ab Salzbergen. 5 Kilometer Stau, 22 Minuten. A33 Osnabrück Richtung Bielefeld zwischen Lüstringen und Hilter eine Viertelstunde glatt. Und A36 zwischen Wolfenbüttel Nordwest und Braunschweig Süd 26 Minuten mehr. Neuer Blitzer kommt gerade von Stefan. Kreis Wittmund B437 in Ezel, Gemeinde Friedeburg. Da stehen sie in der Friedeburger Straße.
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0: Ramona schreibt hier per WhatsApp, solange ich da nicht mitmachen muss, mach das gerne jeden Tag. Gemeint ist unser neues Spiel, probieren wir heute Morgen aus. Gleich nochmal unser Rückwärtsraten, sind gespannt auf eure Meinung. In 5 Minuten.
2: Guten Morgen.
3: Morgen.

0: Volldampf rein in diesen Montag, in die neue Woche mit uns. Hier ist Antenne Niedersachsen, die Moin Show. Tiziana Verkehrskein Flücki und wir haben ein neues, lustiges Spiel für uns entdeckt. Wir haben gedacht, das passt eigentlich perfekt an so einem Montag. So, wenn es draußen so ein bisschen grauer ist, so ein bisschen herbstlicher, vielleicht braucht man einfach ein bisschen was Verrücktes. So, wir nennen es heute einfach mal Rückwärtsraten. Vielleicht kriegt es auch nochmal einen anderen Namen.
1: Ja.
0: Ich habe gerade einen Begriff eingesprochen, da wart ihr nicht mit im Studio. Ihr wisst nicht, welcher Begriff das ist. Der klingt aber rückwärts so.
2: Oh,
1: das ist aber ein langes Wort.
0: Soll ich nochmal vorspielen?
1: Ja.
0: Eure Aufgabe, Tiziana und Verkehrskai, ist es jetzt, das möglichst genau nachzusprechen, weil wenn ich das dann wiederum rückwärts abspiele, müssten wir ja wieder beim Originalwort ankommen.
1: Verkehrskai, da würde ich dir den Vortritt überlassen.
2: Ja, das ist ja super schwer. Ruschbarer Metz, Mai.
0: Ich spiele es nochmal vor. Ja,
2: Ruschbarer Metz, Mai. Ruschbarer Metz, Mai.
0: Ich mach's nochmal.
2: Ruschbarer Metz, Mai.
1: Barra.
2: Das, da ist auf, am Anfang ist ein W, glaube ich.
0: Ja, ich spiele es ein letztes Mal vor und dann brauche ich deine Variante davon.
2: Ruschbarra Metz.
0: Bist du bereit? Okay, Rekord in 3, 2, 1.
2: Ruschbarra Metz.
1: Entschuldigung.
0: So. Und jetzt spielen wir deine Aufnahme, Verkehrskai.
1: Leute, die jetzt erst schalten, denken, ihr seid besoffen.
2: Ich hab keine Ahnung, was ich gesagt habe.
0: Schlaganfall. Deine Aufnahme spielen wir jetzt wiederum falsch rum ab. Also das heißt, eigentlich müssten wir wieder beim Originalwort angekommen sein, das ich vorhin eingesprochen habe, als ihr nicht dabei wart. Achtung.
2: Herbst.
1: Ich hab nichts verstanden.
2: Herbst ist da mit drin.
0: Warte.
2: Herbstrauschen? Was könnte das sein?
0: Es
1: klingt fast wie Französisch.
0: Es ist super weit weg, aber ihr seid ganz dicht dran. Ihr seid wirklich verdammt gut. Also nochmal hinhören. Herbst ist es wirklich am Anfang.
1: Herbst, der macht Touren.
2: Nee, das ist ja ein Wort, ne?
0: Herbst. Ja. Die sind jetzt gefallen in letzter Zeit, deswegen.
1: Herbstblätter.
0: Deswegen brauchen wir dickere Jacken jetzt, weil es sind die nicht mehr die Sommer.
2: Herbsttemperaturen.
0: Die Herbsttemperaturen.
1: Juhu.
0: Aber wie hast du es genannt, Verkehrskai?
2: Herbsttemperaturen.
0: Ja, komm, jetzt,
2: wenn man es weiß, dann
1: klingt es wirklich so.
0: Guck mal, wir trainieren eure Ohren. Und wer weiß, mit diesem Training klappt es dann vielleicht auch mit dem geheimen 25.000 Euro Geräusch.
1: Ja.
0: Ja? Okay.

0: Mensch, für ein bisschen Glück gibt es jetzt im Oktober Polarlichter zu bestaunen. Also die Experten sagen, sind im Bereich des Möglichen. Wann genau? Kann man immer erst kurz vorher sagen. Da halten wir euch gerne auf dem Laufenden. Antenne Niedersachsen hier, die Moin Show, Tiziana Verkehrskein Flücki. Und es gibt noch mehr mit Po.
1: Mit Po?
0: Mit Po, worauf wir uns einstellen müssen.
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0: Polarlichter ist das eine. Der Polarwirbel ist das andere, was gerade im Netz trendet.
1: Also El Niño sorgt für Luftwellen, die so groß sind wie ganze Kontinente. Die können gerade vom Pazifik aus bis in die Stratosphäre hochschlagen. Und da oben, müsst ihr euch vorstellen, sitzt im Winter dieser Polarwirbel. Das ist so ein gigantischer Ring aus eisiger Luft rund um den Nordpol. Und wenn jetzt diese Luftwellen mit voller Wucht auf den Polarwirbel treffen, dann kann der ausgebremst werden. Heißt, er kann sogar ins Taumeln geraten oder im Extremfall sogar komplett auseinanderbrechen. Mhm. Und dann kann diese Kaltluft, die normalerweise über der Arktis eingesperrt ist, nach Süden ausbrechen. Also zu uns. Und wenn das der Fall sein sollte, kann das für uns einen heftigen Kälteeinbruch bedeuten. Also vor allem für die Monate Februar und März. Und ob das aber für uns ein Eiswinter wird, also runtergebrochen extrem kaltes Wetter, das kann man jetzt noch nicht genau voraussagen. Man muss den einfach ständig im Blick behalten.
0: Wir hatten ja letzten Winter auch so viel Schnee, ne? Zum Teil wochenlang.
3: Wahnsinn,
0: ja.
3: Wahnsinn.
0: Richtig geschippt. Da waren dann die Schneeschipper, die waren dann ausverkauft in den Baumärkten. Vielleicht sollte man jetzt im Oktober los.
3: Antizyklisch kaufen.
0: Antizyklisch nochmal irgendwie zuschlagen. Frostschutzmittel, vielleicht auch so ein Ding, was man jetzt am besten.
3: Oh, aber auch Taucherflossen werden jetzt auch wieder günstig.

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1: Heute Morgen mit Sitzzeitung Heiler Werbesamen.
2: Oh. Also wir waren bis zum Ende mit dabei.
1: Wir machen nochmal dieses Rückwärtsspiel.
3: Neue also, Runde.
1: Ich bin mit Sitzheizung heute in den Tag gestartet. Ich frage mich zum Feierabend hin, Sitzheizung immer noch an oder aus? Oder?
2: Die kannst du, glaube ich, ausmachen. Wisst ihr was? Unser Kollege Anton, der kam hier eben rein und hat gesagt, Mensch, irgendwie ist das der erste Tag, der sich so richtig wie Herbst anfühlt, ja, weil es doch wirklich frisch draußen ist. Jetzt immer noch messen wir um die 10 Grad aktuell. Dazu kommt aber schon richtig schön die Sonne durch. Das wird ein richtig güldener Herbsttag. Also die Sonne scheint eigentlich ziemlich den ganzen Tag für uns. So ein paar Wolken mogeln sich immer mal wieder dazwischen und dazu messen wir Höchstwerte von um die 22 Grad.
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5: 5:09, ich bin Alena Triebold. Guten Morgen. Wird Emden künftig Marinestandort? Nach Berichten in den vergangenen Wochen wollen sich Verteidigungsminister Pistorius und Ministerpräsident Lies heute in der Stadt an der Nordsee äußern. Frederik Heimann.
6: Es gilt schon als sehr wahrscheinlich, dass da heute verkündet wird, dass Emden einen Marinehafen bekommt. Auch der Inspekteur der Marine ist bei dem Termin dabei. Die deutsche Presseagentur hatte vergangene Woche berichtet, dass Emden der zweite Marinestandort neben Wilhelmshaven in Niedersachsen werden soll. Tausende Soldaten, bis zu 7 Fregatten, 10 Minensucher und 10 Schlepper sollen demnach in Emden stationiert werden.
5: Und das kennt man schon fast gar nicht mehr. In Ostfriesland zwischen Wehna und Leer fahren ab heute wieder Züge im Regelbetrieb, auch über die neue Friesenbrücke. 11 Jahre lang stand der Verkehr nach dem Schiffsunfall auf der Strecke still. DB-Infra-Go-Chef Philipp Nagel.
7: Ja, es war natürlich eine harte Zeit, dass man die Verbindung nicht hatte. Man hat allerdings jetzt auch eine wirklich Brücke für, ich sag immer, für 100 Jahre. Die ganze Strecke davon danach, also von Ehrhofer bis zur Grenze, ist komplett neu gebaut worden, die Bahnhöfe. Also es ist wirklich ein echtes Projekt für die Zukunft. Und auch wenn es so lange war, es hat sich, glaube ich, gelohnt, da durchzuhalten.
5: Ganz neu sind auch die Bahnhalte in Bunde und Ehrhofer. Und Diana Kramer hat jetzt die weiteren Meldungen des Morgens.
8: Wegen einer ganzen Reihe von Attacken mit Bauschaum auf hunderte Fahrzeuge in 4 Bundesländern stehen 3 junge Männer und eine Frau ab heute in Ulm vor Gericht. Hinter der Sachbeschädigung steckt aus Sicht der Ermittler ein plumper Versuch der Einflussnahme auf die letzte Bundestagswahl. Die im Mai freigeschaltete E-Auto-Prämie ist bisher an 100.000 Antragsteller ausgezahlt worden. Umweltminister Carsten Schneider sagte der Bild-Zeitung, das Förderprogramm habe die Erwartungen damit weit übertroffen. Zum Fußball. Mit der Revanche gegen Griechenland hat es nicht geklappt. Eine Woche nach dem 0:1 in Augsburg kam die Nationalmannschaft beim Rückspiel in Thessaloniki nicht über ein 0:0 hinaus.
1: Der Antenne Niedersachsen Stau- und Blitzerservice um 9:15. Da sind Helfer auf der A33, Verkehrskeil.
9: Verlorene Holzteile liegen in der Einfahrt vom Rastplatz Teutoburger Wald auf der Beschleunigungsspur. Die Straßenlage. 1 Stunde kostet euch der Baustellenstau an der Weserbrücke A1 ab Groß-Ippener in Richtung Hamburg. Wir haben danach dann nochmal einen Unfallstau am Maschener Kreuz. 17 Minuten mehr. Die Gegenrichtung. Baustellenstau an der Weserbrücke in Richtung Osnabrück. Ab Riemer Kreuz 22 Minuten. Guten Morgen auf die A7. Hannover Richtung Hamburg, ab Hamburg-Heimfeld 24 Minuten plus vom Tunnel. A30 Salzbergen bis Rheine-Nord, 4 Kilometer Stau, 18 Minuten mehr in Richtung Osnabrück. Und A36 zwischen Wolfenbüttel Nordwest und dem Braunschweiger Südkreuz, 20 Minuten mehr. Außerdem neuer Blitzer, gemeldet in Göttingen, Blitzeranhänger Kasseler Landstraße. Da stehen sie mal wieder mit dem Anhänger am Stadtfriedhof, stadteinwärts.
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2: Niedersachsen, die Moin Show. Kurz nach 9 heißt, wir wollen wieder eure Jobs raten.
11: Moin, hier ist die Melanie.
2: Grüß dich.
1: Hier sind Verkehrskai, Tiziana und Flücki. Grüß dich.
11: Ich weiß. Sorry, ich freue mich voll.
2: Wir freuen uns auch.
11: Ich bin ganz aufgeregt.
2: Ist doch okay.
1: Das musst du nicht sein.
2: Musst du nicht, wir sind ganz nett.
1: Wir müssen ja liefern.
11: Ich weiß.
1: Wir müssen ja Leistung zeigen hier. Wir wollen nämlich herausfinden, was du beruflich machst. Bitte verrat uns mal den Satz, den du am häufigsten sagst während der Arbeit.
11: Haben Sie überall eine gute Erreichbarkeit?
1: Oh, haben Sie überall eine gute Erreichbarkeit? Okay, wir haben gleich nochmal 30 Sekunden Zeit für Ja-Nein-Fragen und dann geben wir unseren Tipp ab.
11: Okay.

0: So, dann wollen wir mal 7:09.
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2: Wir versuchen, euren Job zu raten und heutige Kandidatin ist Melanie aus Lüneburg. Moin.
3: Einen wunderschönen guten Morgen.
2: Grüß dich.
0: Du hast uns schon den Satz verraten, den du während der Arbeitszeit am häufigsten sagst, nämlich:
3: Haben Sie überall eine gute Erreichbarkeit?
2: Du sagst das irgendwie so, wie so ein Anrufbeantworter.
0: Mit einer schönen Stimme, ne?
2: Ja, das klingt richtig gut. Ja. Also das meinte ich damit.
3: Vielen Dank. Darf ich bei euch anfangen?
4: Du bist schon mittendrin.
2: Ja.
0: So, wir haben jetzt 30 Sekunden Zeit für Ja-Nein-Fragen und danach geben wir unseren Tipp ab, was du beruflich machst. Die Zeit läuft ab jetzt. Arbeitest du in einem Callcenter?
3: Ja.
2: Was?
0: Ja, ist das schon die richtige, ist das schon die Lösung, oder?
3: Nee, ja, nicht so ganz.
0: Okay.
3: Also,
0: okay. Für einen Telefonanbieter.
3: Och, Menschenskinder, ja.
2: Melanie, wie lustig ist
3: das schon verraten?
2: Das war das traurigste Jahr, was ich je gehört habe.
4: Vor allem die Pause eben gerade. Ja. Auch das, oh Gott.

0: Ist sie jetzt weg? Hat sie aufgelegt?
1: Hat sie also keine gute Erreichbarkeit?
0: Es war der Schreck, dass gleich die erste Frage so gesessen hat. Unfassbar.
1: Fragst du die Kunden, ob sie quasi Netzempfang haben, oder?
2: Mhm, ja.
1: Ja, okay.
0: Wir kennen das ja also immer nur aus der Perspektive, dass wir versuchen, wen zu erreichen, dass man sich als Nutzer vielleicht sogar ein bisschen rumärgert, aber da ist ja bestimmt die andere Perspektive auch mal super interessant.
2: Ja, also wir arbeiten für den technischen Dienst in der Firma CC im Auftrag von Vodafone. Mhm. Und beraten halt die Kunden. Also die Kunden rufen an, haben technische Probleme, brauchen Techniker oder wie auch immer. Und man versucht halt zusätzlich halt auch natürlich weitere Produkte an den Mann zu bringen. Mobilfunkverträge, ja. TV-Anschluss etc.
1: Sag mal so schätzungsweise, wie oft ist der Mensch das Problem und wie oft die Technik? So in Prozenten.
2: Also 90 zu 10%. Das sind oftmals gerade die älteren Leute, die da Probleme haben, ihren WLAN anzuschließen und den Router einzustellen etc. Ja, und ja. Im Grunde genommen ist es dann doch die Technik, dass irgendwelche Leitungen erneuert werden müssen da eine neue Buchse gelegt werden muss oder ja, wie auch immer. Da gibt's ganz vieles.
1: Ah, dann sind wir dir auf die Schliche gekommen.
3: Es war toll mit dir.
2: Ja. Guter Start. Ich gar nicht.
0: Für uns.
1: Ja, für uns war das ein guter Montagsstart. Ja.
3: Vor allem, sonst sind wir nicht so gut in dem Spiel.
0: Doch.
2: Ja, das weiß ich. Ich höre euch ja jeden Morgen.
0: Kann ich dir also nichts vormachen. Naja.
3: Nein.
2: Also ich wollte nehmen, was hättet ihr denn gemacht, weil drücken Sie jetzt gerne den grünen Button.
1: Da
3: hätten wir es natürlich auch rausbekommen.
2: Ja, genau. Tiziana.
1: Nee, das wäre, glaube ich, deutlich schwerer geworden.
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0: Morgen um 17 Minuten nach 9 die Antenne Niedersachsen. Moin Show am Montag. Guck mal, da haben wir die ersten Stunden von diesem Montag schon wieder fleißig runtergeknabbert.
1: Juhu.
0: Tiziana Verkehrsgeist-Lücke hier.
1: Ja. Und weißt du, wir haben eine unglaublich lustige Nachricht bekommen, kam eben rein von Annika. Sie schreibt, ich habe Flücki am Samstag auf dem Oktoberfest in Hannover gesehen.
2: Oh, stimmt das? Warst du da?
0: Ja, da war ich. Ja, das war... Mein Sohnemann wollte unbedingt mal Oktoberfestluft schnuppern. Ich mag ja Oktoberfest gar nicht, aber dann sind wir da mal rübergegangen, haben ein bisschen geguckt und...
2: Ja. Aber um dich ging es ja nicht, es ging ja um Lenny.
0: Ja, ja.
2: Wer durfte sich das wünschen?
1: So, und jetzt passt mal auf. Annika hat gesagt, als sie dich da gesehen hat, ja, da kam ihr ganz kurz, so ganz Millisekunde der Gedanke auf, dich zu kidnappen, damit sie dich nach dem geheimen Geräusch fragen kann.
2: Oh, die hätte dich zurückgebracht. Nach kurzer Zeit hätte die dich zurückgebracht.
1: Ich glaube auch.
0: Ganz sicher. Heike aus Hannover hat uns auch noch eine Nachricht geschickt per WhatsApp-Sprachnachricht.
3: Hallo Antenne Niedersachsen. Ich wollte einmal anfragen, ob Flücki schon den nächsten Tipp abgegeben hat.
0: Ich bin ein heiß begehrter Mann anscheinend. Die einen wollen kidnappen, die anderen wollen Informationen aus mir rauspressen.
2: Ja gut, das mit dem Tipp, das wäre mal nicht so schlecht. Da,
1: den nehmen wir.
2: Ja, da gibt es ja auch so ein... Eine Petition. Gib uns einen Tipp.
0: Gib uns einen Tipp. Also ich habe ja vorhin schon gesagt, weil wir um sieben nicht loslösen konnten, da war ja der Tipp, diese Spülmittelschublade bei einer Waschmaschine
1: zu klappen. Die so reindrücken.
0: Genau. Das ist es nicht. Das geheime 25.000 Euro Geräusch. Und deswegen, wenn es heute Nachmittag um 15 Uhr nicht gelöst wird, dieses 25.000 Euro Geräusch, dann überlege ich mir was. Dann gibt's einen Tipp.
1: Das ist doch mal
0: dann
1: was.
0: Dann gibt's einen Tipp.
2: Dann gibt's einen Tipp.
1: Oh Gott.
0: Aber schöner wäre es natürlich, wenn ihr vorher schon lösen würdet.
1: Ja, das war.
0: Also, heute
1: drücken wir euch die
0: 15
1: Daumen.
0: Uhr. Alle Infos auf antenne.com oder in unserer App. Guten Morgen.
1: Guten Morgen.

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13: Ein goldener Herbsttag könnte das heute werden, ne, Tiziana?
14: Also jetzt habe ich aber auch mal gute Nachrichten, weil meine Wettermodelle, die zeigen, dass bis einschließlich Mittwoch schönstes Wetter sein soll. Mit viel Sonnenschein und angenehmen Temperaturen von um die 20 Grad. Also genießt das nochmal richtig, weil ab Donnerstag sieht es dann wieder nach mehr Regen und kühleren Temperaturen aus. Für heute steht schon die Sonne in den Startlöchern, beziehungsweise ist schon da. Dazu gibt es nur wenige Wolken im Laufe des Tages und Höchstwerte von um die 22 Grad.
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16: Mit Sarah Buletta. Guten Morgen. Um kurz vor sechs gestern Abend durften 17.500 Menschen in Hannover-Miesburg nach der Bombenräumung wieder zurück nach Hause. Experten des Kampfmittelbeseitigungsdienstes haben dort zwei amerikanische Fliegerbomben unschädlich gemacht. Die Evakuierungsaktion lief fast reibungslos. Zwischendurch gab es eine Unterbrechung, weil doch noch Menschen im Sperrgebiet waren. Folgenschwere Fehleinschätzung in einem Jugendgefängnis in Hameln. Ein dort inhaftierter Sexualstraftäter soll während eines Hafturlaubs zwei Kinder in Bayern und Sachsen-Anhalt missbraucht haben. Das niedersächsische Justizministerium spricht von einem Prognoseirrtum. Nach dem Großbrand mit riesiger Rauchwolke über Neustadt Niedernstöcken gestern mit einem Verletzten suchen die Ermittler jetzt nach der Brandursache. Mehr als 200 Feuerwehrleute hatten dort über Stunden gegen die Flammen gekämpft.
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13: Der Antenne Niedersachsen Stau- und Blitzerservice auf der A2 sind Helfer an zwei Unfallstellen gerade im Einsatz. Verkehr, Sky.
18: Das ist einmal Dortmund Richtung Hannover bei der Unfallaufnahme. Es staut sich auch hier ab Wunstorf-Kohlenfeld 9 Minuten mehr. Und Hannover Richtung Dortmund, die Unfallaufnahme hier in der Ausfahrt Garbsen. Bitte achtet genau auf die Zeichen der Helferinnen und Helfer vor Ort. Zum Glück, jetzt ist es draußen taghell. Man kann die gut sehen, man kann die von Weitem sehen. Aber die Diskussion habt ihr mitgekriegt. Das geht auch um Respekt gegenüber Leuten, die an Unfallstellen an einem im Einsatz sind. Runter vom Gas, achtet da genau drauf, was die euch signalisieren, damit wir dann nicht noch Folgeunfälle kriegen. Wir haben eine dicke Staubildung, A1 Baustellenstau an der Weserbrücke, ab Groß-Ippener. 59 Minuten mehr in Richtung Hamburg. Danach dann noch vor Hamburg Unfallstau ab Maschner Kreuz, 13 Minuten zusätzlich. A1 Baustellenstau an der Weserbrücke in Richtung Osnabrück. Da ist es ab Bremer Kreuz 27 Minuten plus in der Echtzeitmessung. Die A7 Hannover Richtung Hamburg meldet A7 ab Heimfeld, 17 Minuten mehr vom Tunnel. A27 zwischen Walsroder Dreieck und Walsrode Süd, 6 Kilometer stockend, da wird gebaut in Richtung Bremen, 9 Minuten mehr. A36 zwischen Braunschweig-Stöckheim und dem Braunschweiger Südkreuz, 9 Minuten. Und A352 in Hannover, ab Langenhagen-Kaltenweide, in Richtung A7, 9 Minuten mehr in der Echtzeitmessung. Bitte habt die A2 heute auf dem Schirm, da wird ab heute die neue Baustellenphase eingerichtet. Zwischen Wartenbüttel und Zweidorfer Holz, Sanierung beginnt heute und in Richtung Hannover ist da jetzt mehr Staugefahr.

0: Die Moin Show am Montag bei Antenne Niedersachsen. Normalerweise nach einem Wochenende mit Länderspiel reden wir natürlich viel Montagmorgen leidenschaftlich, auch bei euch auf der Arbeit sicherlich, über das Spiel. Aber bei dem 0:0, da fehlt so ein bisschen der Spaß dabei, ne? Das
1: ja, also
0: war jetzt gegen Griechenland nichts Tolles.
1: Man muss ja wirklich sagen, Klopp bringt da wirklich gut dieses Wir-Gefühl wieder zurück. Aber trotzdem haben wir uns noch so ein bisschen mehr erhofft. Ein Sieg aus vier Spielen ist jetzt die Bilanz. Es ist irgendwie, finde ich, so ein bisschen wie zu Kaffee und Kuchen eingeladen werden. Und dann gibt es nur Salzstangen und Leitungswasser. Man kann irgendwie damit leben, aber ein bisschen enttäuscht ist man dann schon.
0: Schönes Bild, ja. Ich meine, noch ist Deutschland im Rennen. Wir können das Nations League Viertelfinale immer noch erreichen, aber da muss auch noch ein bisschen was passieren im Spiel gegen die Niederlande. Antenne Niedersachsen Sportmann Hannes Westermann guckt für uns mal auf das Sportwochenende.
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4: Bei allen hängenden Köpfen, so schlecht sah es ja gar nicht aus. Vor allem die erste Hälfte, die hat dafür gesorgt, dass jetzt alle in Deutschland wissen, wer Derry Scherhand ist. Der war in den ersten 45 Minuten ja nicht zu stoppen. Und auch wenn in der zweiten Halbzeit das Powerplay von Deutschland nachgelassen hat und stattdessen viel Trikot ziehen und Verwarnung auf beiden Seiten zu sehen war, der Coach war am Ende zufrieden.
5: Die Jungs haben ein unglaubliches Fußballspiel gemacht, das in allen Bereichen top war, richtig top, außer dass wir unsere Chancen keine Tore gemacht haben. Ich bin sehr, sehr, sehr angetan von der Mannschaft, von der Art und Weise, wie wir es gemacht haben, und hat mich tendenziell eher überrascht, als dass ich jetzt hier enttäuscht stehen würde.
4: Nach der 0:1-Hinspielniederlage gegen Griechenland steht Deutschland mit 5 Punkten jetzt nur auf Platz 3 hinter den Niederlanden und Griechenland. Das würde aktuell nicht für den Einzug ins Viertelfinale reichen. Ja, und nicht gereicht hat auch die Leistung der Recken in Melsungen. 22:28 hieß es am Ende. Hannover war da wirklich nur am Anfang auf Augenhöhe. Da müssen sich die Recken steigern. Im Moment sind sie auf Platz 6.
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0: Und jetzt der Lieblingshit vor den Nachrichten.

0: sollte einfach jeden Tag laufen, wenn wir ins Büro kommen. Tom Jones und Musti, Sexbomb hier bei Antenne Niedersachsen.
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0: Was ist denn das bitte für ein traumhafter Herbstmontag? Anfang Oktober ja nicht immer so. Heute Vormittag noch ein bisschen Nebel, ab mittags dann aber blauer Himmel überall. Ein paar Wolken gibt's am Nachmittag in Küstennähe, 18 bis 22 Grad dazu.
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3: 5:10, ich bin Alena Triebold. Guten Morgen. Heute Mittag soll's Klarheit dazu geben, ob Emden einen Militärhafen bekommt. Verteidigungsminister Boris Pistorius hat sich angekündigt, gemeinsam mit Ministerpräsident Olaf Lies und dem Inspekteur der Marine. Schon seit Wochen gibt es Berichte, dass die Bundeswehr eben in Emden den 2. Militärstützpunkt an der Nordsee bauen will. Tausende Soldaten, zahlreiche Fregatten, Minensucher und Schlepper könnten dann in Ostfriesland stationiert werden. Ein ziemlich unruhiger Sonntag ist für tausende Anwohner und hunderte Einsatzkräfte in Hannover-Miesburg dann doch noch erfolgreich zu Ende gegangen. Die Experten des Kampfmittelbeseitigungsdienstes haben 2 amerikanische Fliegerbomben unschädlich gemacht. Sarah Buletta.
4: Um 9 Uhr gestern Morgen ging's los für 17.500 Anwohner, hieß es statt ruhigem Sonntagsfrühstück raus aus der Wohnung. Erst dann konnten sich die Experten die Verdachtspunkte ansehen. Am Nachmittag dann eine kurze Unterbrechung für den Kampfmittelbeseitigungsdienst. Es waren doch noch Menschen im Sperrgebiet. Als die dann weg waren, lief alles reibungslos. Um eine 500 und eine 250 Kilo Bombe mussten sich die Experten kümmern. Um kurz vor 6 am Abend konnten sie dann Entwarnung geben. Alles wieder sicher.
3: Und Jana Kramer hat jetzt die weiteren Meldungen des Morgens.
5: Im Bundestag geben heute Vormittag die Präsidenten der 3 deutschen Nachrichtendienste Auskunft zur Arbeit ihrer Behörden. Im Mittelpunkt dürften dabei vor allem russische Sabotage und chinesische Ausspähaktionen stehen. Ein neues Gesetz soll Gewaltopfern helfen, sich leichter aus gemeinsamen Mietverträgen mit Tätern zu lösen. Das sieht ein Gesetzentwurf von Justizministerin Stefanie Hubig vor. Damit folgt sie einer Initiative des Bundesrats, der im März Änderungen im Gewaltschutzgesetz vorgeschlagen hatte. Spaniens Ministerpräsident Pedro Sanchez hat Neuwahlen für den 29. November angekündigt. In einer Fernsehansprache an die Bevölkerung nannte er als Grund die Niederlage seiner Minderheitsregierung im Parlament.
0: Wir haben es 5:50, hier ist der Antenne Niedersachsen Stau- und Blitzer-Service mit der A1. Baustellenstau an der Weserbrücke ab Groß-Ippener Richtung Hamburg, 1 Stunde mehr. A1 Baustellenstau ab dem Bremer Kreuz Richtung Osnabrück, hier sind es 24 Minuten. A2 Dortmund Richtung Hannover, hier läuft die Unfallaufnahme ab Bad Nenndorf 29 Minuten mehr. Unfallaufnahme läuft in der Ausfahrt Garbsen auf der A2 Hannover Richtung Dortmund. A7 Hannover Richtung Hamburg ab Heimfeld 21 Minuten mehr. Bitte Vorsicht auf der A29 mit Teilteile zwischen Wilhelmshaven und Sande. A352 Hannover Richtung A7, ab Langenhagen-Kaltenweide 9 Minuten mehr. Und es blitzt in Hannover, danke Wilfried. Finnhorster Weg, Ecke Gretelriede. Und Bianca hat einen Blitzer entdeckt im Heidekreis Soltau in der Walsroder Straße.
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0: Kim hat diese Woche nochmal frei. Wir verbringen den Montag zusammen. Und dass 12345 kein sicheres Passwort ist, das wissen wir mittlerweile wirklich alle. Aber es gibt noch ein paar Dauerbrenner. Vor allem unter Fußballfans, die ihr hoffentlich nicht nutzt. Da schnacken wir gleich drüber. Vorher gibt's Taylor Swift, Nelly Furtado und die neue Nummer von Katy Perry. Watch it burn.

falls euer Kollege heute krank ist und ihr dringend die Präsentation aus seinem Computer braucht, probiert mal Schalke 04 klein geschrieben. Antenne Niedersachsen ist hier am Montag und die Telekom hat sich mal unsere Passwörter angeguckt und festgestellt, Fußballvereine sind da ziemlich beliebt. Vor allem die mit Gründungsjahr macht Sinn, denn so ein sicheres Passwort besteht ja aus Buchstaben und Zahlen. Also Platz 1, habt ihr gerade schon gehört, Schalke 04 in klein. Nutzen über 500.000 Menschen bei uns in Deutschland. Platz 2, jetzt wird's interessant, nochmal Schalke 04, diesmal mit Großbuchstaben vorne. Nochmal 200.000 Menschen, die das nutzen. Auf Platz 3 und 4 wird's dann niedersächsisch mit Hannover 96 in zwei verschiedenen Schreibweisen. Dann kommt Dortmund 09 und witzig, Hamburg 1. Erda ist wohl Wunschvater des Gedanken. Also, falls euer Kollege so ein Schalke-Mauspad oder eine 96-Tasse auf dem Schreibtisch hat, dann seid ihr dem Passwort bestimmt schon auf der Schliche. Schönen Montag, jetzt mit Charlie Puth.

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1: 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Take That und Michael Patrick Kelly. 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

0: Überall auf der Welt sitzen heute Menschen und warten darauf, dass das Telefon klingelt. Antenne Niedersachsen ist hier, denn heute wird der Nobelpreis für die Medizin 2026 bekannt gegeben. Alles streng geheim. Aber ich habe natürlich schon mal geguckt. Als heiße Kandidaten werden drei Forschende gehandelt, die sich schon in den 80ern mit dem Botenstoff GLP-1 beschäftigt haben. Da hatte ich nur Fragezeichen in den Augen. Also nochmal nachgeguckt. Das war der Grundstein für moderne Diabetesmedikamente und die Abnehmspritze. Ob sie den Nobelpreis in Medizin bekommen, das wissen wir in einer guten Stunde. 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
1: Es riecht aktuell noch nach Herbst, aber jetzt, wo die Sonne rauskommt, fühlt sich das nach Spätsommer an. Was ein herrlicher Montag bei uns in Niedersachsen. Viel Sonne heute, nur an der Küste nachmittags ein paar Wolken. Die sind aber alle harmlos bei 18 bis 22 Grad. Und damit 5 Minuten vor 11:30. Hier ist der Antenne Niedersachsen. Stau- und Blitzer-Service für euch. Geht los mit der A1. Baustellenstau an der Weserbrücke ab Groß-Ippener. 1 Stunde mehr Richtung Hamburg. A2 Dortmund Richtung Hannover. Hier läuft die Unfallaufnahme. Ab Bad Nenndorf 27 Minuten mehr. A7 Hannover Richtung Hamburg. Ab Heimfeld 18 Minuten mehr. Auf der A29 mit Heilteile. Bitte Vorsicht zwischen Wilhelmshaven und Sande. Und Micha hat sich gerade gemeldet und tut uns wahnsinnig leid. A352 Eckverbindung Hannover Richtung A7. Dem ist am Laster ein Reifen geplatzt. Der steht jetzt mitten im Dreieck Hannover-Nord und entschuldigt sich schon mal. Hat er nicht mit Absicht gemacht. Trotzdem müssen wir da alle jetzt vorsichtig drumherum auf der A352 im Dreieck Hannover-Nord. Und wenn ihr noch was gesehen habt, ihr könnt uns jederzeit anrufen für Staus, für Blitzer oder auch einfach mal schnacken. Ganz wie ihr mögt. Hier ist Antenne Niedersachsen 0800 3123 100. Das ist unsere kostenlose Nummer im Studio. Und die Lieblingshits, die gibt's einfach so. 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

will mit Haalands Zopf abheben. Jetzt droht vor Gericht die Bruchlandung. Schönen Montag, hier ist Antenne Niedersachsen und das ist schon wirklich eine skurrile Geschichte. So ein Flugzeug mit Zopf, das klingt doch erstmal lustig, oder? Ist es aber nicht. Jedenfalls nicht für den bekanntesten norwegischen Fußballer. Erling Haaland verklagt jetzt die Airline Norwegian. Die hat während der WM nämlich einen Instagram-Post veröffentlicht. Darauf ein Flugzeug, geschmückt mit Haalands blondem Zopf und dazu der Spruch, wir sahen noch nie so norwegisch aus. Haalands Anwalt sagt jetzt, Norwegian hat Haaland benutzt, um Flugtickets zu verkaufen, ohne zu fragen. Die Airline sagt, hä? Wir haben doch bloß die Nationalmannschaft angefeuert und ein paar spontane Posts abgesetzt, mehr nicht. Und gelöscht haben wir die doch mittlerweile auch. Am Freitag geht das Ganze jetzt in Oslo vor Gericht. Was bin ich froh, dass wir dieses Problem mal nicht haben.

0: Was anderes will.
1: Geiles Leben hier bei Antenne Niedersachsen und wir machen eine kleine Zeitreise ins Jahr 1993. Wir steigen in unseren Golf oder Kadett, na gut, in den von Papa und dann erstmal Sitz einstellen, Kassette rein und was läuft da? Klar, dieser Song. Spin Doctors, Two Princes, der klingt nach Sommer, nach Freiheit, nach Fenster runter und laut mitsingen. Und das machen wir gleich. Das ist nämlich der Lieblingshit vor den Nachrichten.
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0: Anfang Oktober und so viel Sonnenschein, also wir wollen uns wirklich nicht beschweren. Heute gibt's massig davon. Nur an der Küste ziehen ein paar dickere Wolken durch, aber auch die sind harmlos. Das Ganze bei Höchstwerten von 18 bis 22 Grad.
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3: 5:05, ich bin Alina Triewoldt. Guten Tag. Wird Emden künftig Marinestandort? Nach Berichten in den vergangenen Wochen wollen sich Verteidigungsminister Pistorius und Ministerpräsident Lies gleich in einer guten halben Stunde in der Stadt an der Nordsee äußern. Auch der Inspekteur der Marine ist bei dem Termin dabei. Die deutsche Presseagentur hatte vergangene Woche berichtet, dass Emden der zweite Marinestandort neben Wilhelmshaven in Niedersachsen werden soll. Tausende Soldaten könnten dann in Emden stationiert werden. Nach dem Einsturz einer Kita in Wolfsburg ist kein Asbest in den Trümmern festgestellt worden. Das zeigen labortechnische Untersuchungen, wie der Kita-Träger jetzt mitgeteilt hat. Auf Anweisung der Staatsanwaltschaft wurden Materialproben entnommen. Daniel Flüß, jetzt stellt sich noch die Frage, wie sollen die Aufräumarbeiten eigentlich laufen?
4: Ja, laut Polizei ist noch gar nicht klar, mit welchem schweren Gerät die Trümmer überhaupt bewegt und aufgeräumt werden können. In den nächsten Wochen schauen sich außerdem Baustatiker und Sachverständige die Unfallstelle mal genauer an. Am 20. September war das Dach der Kita hier eingestürzt. Die Polizei vermutet durch eine Gasexplosion. Verletzt wurde zum Glück niemand.
3: Und Jana Kramer hat jetzt die weiteren Meldungen des Tages.
5: Wegen einer Reihe von Attacken mit Bauschaum auf hunderte Fahrzeuge in 4 Bundesländern stehen 3 junge Männer und eine Frau ab heute in Ulm vor Gericht. Hinter der Sachbeschädigung steckt aus Sicht der Ermittler ein plumper Versuch der Einflussnahme auf die Bundestagswahl vor 2 Jahren. Die Chefs der 3 deutschen Geheimdienste stehen heute im Bundestag Rede und Antwort. Im Mittelpunkt dürften russische Spionage, Sabotage und Staatsterrorismus stehen. Außerdem eine Gesetzesnovelle, die den Geheimdiensten mehr Befugnisse geben soll. Spaniens linker Regierungschef Pedro Sanchez hat Neuwahlen für den 29. November angekündigt. Damit zieht er Konsequenzen aus der Niederlage seiner Minderheitsregierung bei der Abstimmung im Parlament über 2 Dekrete zur Bekämpfung der Wohnungskrise.
0: Wir haben es gleich 11:02. Hier ist der Antenne Niedersachsen, Stau- und Blitzer-Service. A1, Baustellenstau an der Weserbrücke Richtung Hamburg. Ab Groß-Ippenau 1 Stunde mehr. A2, Dortmund Richtung Hannover. Unfallaufnahme, deshalb ab Bad Nenndorf 37 Minuten mehr. A7, Hannover Richtung Hamburg. Ab Heimfeld 11 Minuten. A7, Hannover Richtung Hamburg nochmal. Unfall zwischen Hausbruch und Waltershof. A270, Stadtautobahn Bremen Richtung A27. Ab St. Magnus 13 Minuten mehr. Und Lasterpanne auf der A352. 50 Eckverbindung Hannover Richtung A7, direkt im Dreieck Hannover Nord. Da hat Micha gerade an seinem LKW einen Reifenplatzer gehabt. Da wird jetzt aber gerade alles organisiert. Blitzer in Hannover, auf dem Finnhorster Weg, Ecke Gretel-Riede.
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0: Schönen Montag und ich kann ja immer schon so ein bisschen luschern, welche Lieblingshits hier gleich auf euch warten. Unter anderem gleich mit dabei Eros Ramazzotti. Und dann dachte ich so, was macht der eigentlich mittlerweile so? Welttournee, klar. Ich meine, 40 Jahre steht er jetzt schon auf der Bühne und ist auf Welttournee. Wie schön. Nächstes Jahr macht er Station in einer der schönsten Städte der Welt. Ja, genau, in Hannover. Im April ist er da. Also wenn ihr wisst, hey, meine Frau, meine beste Freundin, die steht total auf den. Jetzt ist noch die Chance, Tickets zu besorgen. Für Weihnachten oder auch nächstes Jahr für den Valentinstag. Und bis dahin genießen wir Eros Ramazzotti bei Antenne Niedersachsen.

Das freut viele Familien bei uns im Land. Das Familienticket der Deutschen Bahn bleibt. Das wurde ja im Sommer ausgiebig getestet. Für knapp 100 Euro geht's für zwei Erwachsene und bis zu drei Kindern von A nach B und wieder zurück. Und mit ein bisschen Glück und einem guten Ohr könnt ihr es

0: B. Dann richtig krachen lassen.
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0: Schönen Montag mit Antenne Niedersachsen. Und von einer Powerfrau geht's jetzt einfach zur nächsten. Cyndi Lauper, wusste damals schon, Girls Just Wanna Have Fun. Und den haben wir gleich hier bei Antenne Niedersachsen.
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8: Also das mit dem goldenen Oktober nimmt das Niedersachsen-Wetter bisher echt ernst. Bis zu 9 Stunden Sonne heute an der Küste, ein bisschen weniger. Da sind die Wolken nachmittags dichter, trocken bleibt es aber auch hier. Das Ganze heute bei 18 bis 22 Grad. 2:02, hier ist der Antenne Niedersachsen Stau- und Blitzer-Service. Dauert immer noch ewig lange auf der A1. Baustellenstau an der Weserbrücke ab Groß-Ippenaar Richtung Hamburg. Eine Stunde mehr. A1 Hamburg Richtung Bremen. Da ist ein Hund unterwegs. Bitte Vorsicht zwischen der Raststätte Hollenstedt und Heidenau. A2 Dortmund Richtung Hannover. Unfallaufnahme ab Bad Nenndorf 37 Minuten mehr. A7 Hannover Richtung Hamburg ab Heimfeld 11 Minuten mehr. Und Vorsicht auf der A352 Eckverbindung Hannover Richtung A7. Lasterpanne im Dreieck. Hannover Nord. Der aktuellste Blitzer, das ist der Blitzeranhänger in Braunschweig, steht in der Weststadt an der Weserstraße direkt bei den Containern. Gute Fahrt wünsche ich euch.
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0: Antenne Niedersachsen bei der Arbeit mit Sabrina für Kim Brooks diese Woche und wir sagen Happy Birthday. Happy Birthday, Bob Geldof. Alles Gute zum 75. Geburtstag. Aber es ist schon ein bisschen ironisch, dass er so einen runden Geburtstag an einem Montag feiert, wo das doch hier sein größter Hit ist. Ansonsten kennen wir Bob Geldof natürlich noch als Erfinder vom Live Aid, dem legendären Charity-Konzert von 1985 in London und Philadelphia mit fast allen großen Stars der 80er und einer davon, der war in besonderer Doppelfunktion am Start.
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0: Elton John steht bei Live Aid nicht nur auf der Bühne, sondern auch am Grill. Trotz der Menge an Stars gibt's beim Konzert in London damals nur 6 kleine Garderoben für die Künstler und die sind auch noch zeitlich begrenzt. Elton John umgeht das Problem einfach, indem er ein Wohnmobil als private Garderobe mitbringt. Aus Angst vor schlechtem Catering hat er außerdem seinen eigenen Grill dabei und auf dem brät er später Burger für Freddie Mercury und David Bowie.
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0: Antenne Niedersachsen am Montag gleich mit der Frau, die mittlerweile dreifache Mama ist und immer noch so unfassbar cool. Rihanna gleich mit Only Girl in the World, euer Lieblingshit vor den Nachrichten.
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0: Riecht ihr das? 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
0: So, ich habe mir jetzt wirklich die komplette Landkarte von Niedersachsen angeschaut, wirklich nochmal reingezoomt. Es ist keine Wolke am Himmel zu sehen. Wir haben strahlenden Sonnenschein in ganz Niedersachsen, könnte gerne den ganzen Tag so bleiben. Ich weiß aber schon, dass es am Nachmittag ein paar dickere Wolken an der Küste gibt. Lasst euch die Laune davon nicht verderben, es bleibt trocken. Das Ganze heute bei 18 bis 22 Grad.
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3: 5:12. Ich bin Alena Triewoldt. Guten Tag. Jetzt ist es offiziell, Emden soll Marinestandort werden. Das haben Bundesverteidigungsminister Boris Pistorius und Niedersachsens Ministerpräsident Olaf Lies eben bei einem Vororttermin bestätigt. Damit wird Emden der 2. Stützpunkt der Bundeswehr an der Nordsee. Wir haben ja schon einen in Wilhelmshaven. In den vergangenen Wochen hatte es schon Berichte darüber gegeben, dass die Wahl auf Emden gefallen ist. Deutschland muss aus Sicht der Geheimdienste, vor allem mit Blick auf die Bedrohung durch Russland, deutlich widerstandsfähiger werden. Russland führte einen Schattenkrieg gegen uns, sagt der Präsident des Bundesnachrichtendienstes Martin Jäger während einer öffentlichen Anhörung des Parlamentarischen Kontrollgremiums im Bundestag. Und Verfassungsschutzchef Sinan Seelen warnte, Russland zeige seine Bereitschaft zu Sabotage und zu Tötungsdelikten.
4: Moskau agiert in der Annahme, dass wir russischen Druck und russischer Einschüchterung letztlich nicht standhalten werden. Moskau wettet auf unsere Schwäche.
3: Und Jana Kramer hat jetzt die weiteren Meldungen des Tages.
5: Mit einer Reform will die Bundesregierung den Führerschein günstiger machen. Dazu gibt es heute eine Anhörung im Verkehrsausschuss des Bundestags. Fahrlehrerverbände warnen schon jetzt davor, dass das Sicherheitsniveau sinken könnte, wenn die Pläne der Regierung umgesetzt werden. Die im Mai freigeschaltete E-Auto-Prämie ist bisher an 100.000 Antragsteller ausgezahlt worden. Umweltminister Carsten Schneider sagte der Bild-Zeitung, das Förderprogramm habe damit die Erwartungen weit übertroffen. Der Nobelpreis für Medizin geht in diesem Jahr an die beiden Deutschen Peter Hegemann und Georg Nagel sowie einen US-Forscher. Ausgezeichnet werden ihre Entdeckungen im Bereich der Optogenetik, wie das Karolinska-Institut in Stockholm soeben mitteilte.
0: Angeblich, wie sich der Sehnerv mit Licht an- und ausschalten lässt, klingt spannend. 3:12, hier ist der Antenne Niedersachsen Stau- und Blitzer-Service. Wir haben Baustellenstau in der Weserbrücke auf der A1 Richtung Hamburg ab Groß-Ippenau 1 Stunde mehr. A2 Dortmund Richtung Hannover ab Bad Nenndorf 19 Minuten mehr nach einem Unfall. Und B522 Flughafen Richtung Berliner Platz. Vollsperrung für einen Feuerwehreinsatz zwischen Gurzhauner Straße und Hannover-Langenhagen in beiden Richtungen. Hier brennt aktuell ein Auto.
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0: Diese Woche nochmal für Kim Brugsch am Mikro. Gestern gab's Fußball. Ja, schon wieder. 0:0 hieß es am Ende gegen Griechenland und Nationalspieler Florian Wirtz. Der bringt's auf den Punkt.
6: Wir haben ziemlich viel Druck auf sie aufgebaut, haben dann am Ende einfach das scheiß Tor nicht gemacht.
0: Ja, kann man auch super für die Arbeit gebrauchen. Also die erste Hälfte, da haben wir schon ganz gut Druck gemacht. Lief auch ganz gut, nur geschafft haben wir noch nichts. Aber wir haben noch einen zweiten halben Arbeitstag. Und den beginnen wir mit Teddy Swims.

ein Löffelchen für jedes Myself und die Suppe ist ausgelöffelt. Schöne Mittagszeit, hier ist Antenne Niedersachsen diese Woche mit Sabrina für Kim Brugsch. Und es gibt ja nicht nur warmes Essen, sondern auch warme Geschichten. Und diese hier, die geht einfach ans Herz. Auf einem Gletscher in Österreich ist ein junger Mann abgestürzt. Das ist nicht der schöne Teil der Geschichte. Der ist 20 Meter in die Tiefe abgerutscht, schwer verletzt. Und dann wird's Nacht. Zum Glück ist er aber nicht allein. Er hat seinen Hund dabei. Der kuschelt sich die ganze Nacht an sein verletztes Herrchen, wärmt ihn so und schafft es am nächsten Tag mit lautem Bellen, die Einsatzkräfte zum richtigen Ort zu lotsen, damit die Herrchen bergen und ins Krankenhaus bringen können. Toll. Aber an der Stelle mal wieder kein Wunder, dass es heißt, der Hund ist der beste Freund des Menschen. Mein Kater, der hätte mich in so einer Situation vielleicht ganz kurz gewärmt, aber dann auch ziemlich schnell angeknabbert, wenn ich nichts mehr in den Taschen zum Essen habe.

0: Sonnige Mittagspause mit Antenne Niedersachsen, gleich mit Nico Santos und Shea.
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1: Im Herbst ist jeder sonnige Tag ein Geschenk und heute bekommen wir das. Bis zu 9 Stunden Sonne, Höchstwerte bis 22 Grad, kaum eine Wolke am Himmel. Jetzt zur Mittagszeit sind es 18 Grad in Hodenhagen, 19 in Wennebostel und Sehndehöfer. Morgen mehr Wolken, auch ein bisschen Nieselregen. Mittwoch schon wieder schön sonnig, um die 20 Grad dazu. 3:01, hier ist die Antenne Niedersachsen, Stau- und Blitzer-Service. Wir haben auf der A1 Baustellenstau an der Weserbrücke ab Groß-Ippenaa, 41 Minuten mehr Richtung Hamburg. A2 Dortmund Richtung Hannover, Unfallaufnahme heißt für euch ab Bad Nenndorf 16 Minuten mehr. A31 Emsland Richtung NRW ab Wiedmarschen 22 Minuten mehr. A391 Stadtautobahn Braunschweig Richtung A39 ab dem Kreuzer Ilper 18 Minuten mehr. Dann gibt's auf der A391 Richtung A39 noch einen neuen Unfall zwischen Lehndorf und Weststadt. Hier bitte vorsichtig fahren. Hannover B522, Flughafen Richtung Berliner Platz. In beiden Richtungen Vollsperrung für einen Feuerwehreinsatz zwischen Gotzoner Straße und Hannover-Langenhagen. Hier brennt ein Auto. Kommt gut und vor allem sicher an euer Ziel mit Antenne Niedersachsen.

0: wunderschönen Montag mit Antenne Niedersachsen. Mit Nico Santos geht's durch die Mittagspause. Und dass Nico Santos ein riesen Michael Jackson-Fan ist, das hat sich schon rumgesprochen. Das hat er ja schon häufiger mal verraten. Aber jetzt hat er es auch mal wieder bewiesen. Als Juror von The Voice hat er sich dieses Wochenende einfach mal selber das Mikro geschnappt.
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Mit der Stimme sollte er mal überlegen, da beruflich was draus zu machen. Aber nicht nur er klingt richtig toll, auch der Kandidat stimmt mit ein. Großartiger Moment und vom großen Fan geht's gleich zum großen Idol. Michael Jackson mit Billie Jean habe ich gleich für euch, direkt nach Hozier und Too Sweet hier bei Antenne Niedersachsen.

0: Antenne Niedersachsen am Montag gleich mit Meredith Brooks. 97 war das, als sie durch unser Radio brüllte, I'm a bitch, und wir alle dachten, huh, was hat sie denn da laut gesagt? Mittlerweile ist das ja in der Popkultur angekommen, das Wort. Aber das Original verbinde ich immer mit ihr. Und sie gibt's gleich als Lieblingshit vor den Nachrichten.
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0: schauen wir aber, wie das Niedersachsen-Wetter wird.
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0: Kurz zusammengefasst, das ist ein traumhafter Herbsttag. Bis zu 9 Stunden Sonne heute an der Küste. Ein bisschen weniger, da werden die Wolken am Nachmittag etwas dichter. Trocken bleibt es aber auch hier. Das Ganze heute bei 18 bis 22 Grad.
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3: 5:01, ich bin Alena Triebold. Guten Tag. Die Bundeswehr rüstet weiter auf und das wird man bald auch in Emden sehen. Die Marine will hier einen Stützpunkt bauen und Milliarden investieren. Leonie Rotha.
4: Das haben Bundesverteidigungsminister Boris Pistorius und Niedersachsens Ministerpräsident Olaf Lies vorhin bei einem Vororttermin bestätigt. Damit kommt die Bundeswehr zurück nach Emden. Es wird der 2. Marinestützpunkt an der Nordsee. Wir haben ja schon einen in Wilhelmshaven. In den vergangenen Wochen hatte es bereits Berichte darüber gegeben, dass die Wahl auf Emden gefallen ist.
3: Jetzt aber, diese Woche soll es endlich eine Entscheidung des Bundestags zur Bahnstrecke Hannover-Hamburg geben. Übermorgen ist erst der Verkehrsausschuss dran, einen Tag später der gesamte Bundestag. Vor 2 Wochen hatte die schwarz-rote Koalition eine Entscheidung, ob neu oder ausgebaut wird, verschoben. Die zuständigen Politiker im Bund hatten den Neubau zuletzt für die bessere Variante gehalten. Kritik kommt hier aus Niedersachsen unter anderem von Ministerpräsident Lies und Bürgerinitiativen. Und Diana Kramer hat jetzt die weiteren Meldungen des Tages.
5: Deutschland muss aus Sicht der Geheimdienste, vor allem mit Blick auf die Bedrohung durch Russland, deutlich widerstandsfähiger werden. Russland führt einen Schattenkrieg gegen uns, sagte der Präsident des Bundesnachrichtendienstes Martin Jäger bei einer öffentlichen Anhörung des Parlamentarischen Kontrollgremiums des Bundestags. Der Nobelpreis für Medizin geht in diesem Jahr an die beiden Deutschen Peter Hegemann und Georg Nagel sowie einen US-Forscher für ihre Entdeckungen im Bereich lichtgesteuerter Ionenkanäle und Optogenetik. Spaniens linker Regierungschef Pedro Sanchez hat Neuwahlen für den 29. November angekündigt. Damit zog er die Konsequenzen aus der Niederlage seiner Minderheitsregierung bei der Abstimmung im Parlament über 2 Dekrete zur Bekämpfung der Wohnungskrise.
0: 1:02, hier ist der Antenne Niedersachsen Stau- und Blitzer-Service. Baustellenstau an der Weserbrücke auf der A1 Richtung Hamburg. Ab Stur sind das 49 Minuten. Vorsicht auf der A7 Metallteile zwischen Thieshope und Geitsdorf. A31 Emsland Richtung NRW. Ab Wiedmarschen 22 Minuten mehr. A39 Hamburg Richtung Lüneburg. Lasterunfall, bitte Vorsicht zwischen Winsen-Ost und Handorf. A391 Stadtautobahn Braunschweig Richtung A39. Unfallstau ab Hansestraße. Hier sind 19 Minuten mehr. Und jetzt mal eine gute Nachricht vom Verkehr in Langenhagen. In Hannover ist die Vollsperrung aufgehoben zwischen Gotzhorner Straße und Langenhagen. Da werdet ihr jetzt an der Unfallstelle vorbeigeleitet.
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0: Und an dieser Stelle mein großes Dankeschön an die Helferinnen und Helfer in Hannover, besonders an die DLRG, die sich gestern so liebevoll um die gestrandeten Miesburger gekümmert hat. Kompliment auch an alle Anwohner, die gestern so toll mitgemacht haben, damit die Bombenräumung in Hannover dann auch schnell über die Bühne gehen konnte. Kurz vor 18 Uhr war alles geschafft. Bin immer wieder fasziniert davon, wie toll das so Hand in Hand läuft. Apropos Hand in Hand. Ackern wir jetzt auch nochmal gemeinsam durch, damit der Feierabend schneller kommt. Gleich Khalid, Save My Love, und das hier ist Dermot Kennedy bei Antenne Niedersachsen.

0: 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Zeitumstellung schaffen wir ab. Ich räume das gleich auf, Mama. Es gibt so Versprechen, da warten wir irgendwie immer noch darauf, dass die eingelöst werden. Aber bei Flücki aus der Moin Show, da mache ich mir keine Sorgen.
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0: Schönen Montag mit Antenne Niedersachsen. Ja, nachdem WhatsApp die Funktion des schneller Abspielens bei Sprachnachrichten eingeführt hat, da war ich happy. Seit ich weiß, dass man die Dinger gar nicht mehr anhören muss, sondern die App, die auch gleich für mich transkribieren kann, dachte ich, ey cool, besser wird's nicht. Aber jetzt tüfteln die bei WhatsApp an was Neuem. Das wird unser Leben erleichtern und macht auch unserer Familie und Freunde happy. Wetten wir? Mehr dazu gleich. Und wo wir gerade bei tollen neuen Dingen sind, über die wir uns freuen. Gentleman ist wieder da. Zusammen mit Michael Patrick Kelly gibt's gleich Wildfire.
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1: Also laut meinen Kindern habe ich ja immer was zu meckern. Stimmt aber gar nicht. Das Niedersachsenwetter sieht super aus. Viel Sonnenschein, aktuell keine Wolke am Himmel. 18 bis 22 Grad dazu. Und selbst wenn es heute Nachmittag an der Küste ein bisschen zuzieht, trocken bleibt's. Wir haben es 2:02. Hier ist der Antenne Niedersachsen Stau- und Blitzer-Service. Baustellenstau auf der A1 vor der Beserbrücke Richtung Hamburg ab Stur 52 Minuten. A31 Emsland Richtung NRW, Bietmarschen 10 Minuten mehr. A39 Hamburg Richtung Lüneburg, bitte Vorsicht, da gab es einen Lasterunfall zwischen Winsen-Ost und Handorf. Und letzte Meldung kommt von der A391 Stadtautobahn Braunschweig. Unfallstau ab Hansestraße, hier sind es 20 Minuten mehr für euch.
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0: so ein bisschen nach Montag Feierabend. Avicii hier bei Antenne Niedersachsen. Ich bin diese Woche Sabrina für Kim Brugsch und nie wieder einen Geburtstag vergessen. Wie oft haben wir uns das vorgenommen? WhatsApp könnte es bald endlich möglich machen. Die arbeiten nämlich an einer neuen Funktion. Das Programm soll zukünftig in unserem Kontaktbuch auch die Geburtstage raussuchen, wenn wir sie eingetragen haben. Und schwupps, sehen wir das dann in den Kontakten oder auch direkt unter dem Profil vom Geburtstagskind. Das erinnert mich so ein bisschen an die gute alte Facebook-Zeit, ne? So viel Glückwünsche habe ich nie wieder im Leben bekommen. Ihr erinnert euch? Bis es soweit ist, diese neue WhatsApp-Funktion, kann es noch ein bisschen dauern. Die ist gerade noch in der internen Entwicklung. Wenn sie aber bis April nächsten Jahres laufen sollte, dann könnt ihr an seinem Geburtstag euch auf jeden Fall erinnern lassen. 30. April. Michael Schulte.
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3: Hallo, hier ist Michael Schulte und das ist meine ganz neue Single Cover You. Viel Spaß.

0: Vater in den Niedersachsen. Und wie lautet nochmal dieser Spruch? Vorfreude ist die schönste Freude. Na super, dann freuen wir uns jetzt schon mal auf Micha und Mareike. Die begleiten euch gleich in den Montagfeierabend hier bei Antenne nach Niedersachsen. Nach diesem Lieblingshit vom Vando Project. Und dann sind wir ja auch mittendrin in der letzten Woche vor den Herbstferien. Und auch da haben wir so einiges mit euch vor.
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1: Und jetzt der Lieblingshit vor den Nachrichten.

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1: So, wir sind alle wach. Und das ist heute so ein bisschen die Ruhe vom Sturm, oder?
2: Na, heute ist wirklich sehr, sehr schön. Also heute, wie schön wird der 5. Oktober sein? Er hat ja gesagt. Also strahlender Sonnenschein, Höchstwerte heute noch so um die 22 Grad. Ab und zu sind auch so ein paar lockere Wolken mit dabei. Die können dann heute Nachmittag nochmal hier und da so ein bisschen dichter sein. Aber auch da immer wieder guckt die Sonne da durch. Morgen ist es auch länger freundlich. Ab und zu kommen aber auch die Wolken mal rein. Und da kann auch mal ein kleiner Schauer mit dabei sein. Aber eben auch wieder ganz viele Sonnenmomente morgen.
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4: Von vor zwei, ich bin Frederik Heimann. Guten Tag. Jetzt ist es offiziell. Emden soll Marinestandort werden. Das haben Bundesverteidigungsminister Pistorius und Ministerpräsident Lies heute bei einem Vororttermin bestätigt. Niedersachsen-Reporter Kai van Heven.
5: Nach rund 30 Jahren kehrt die Marine damit zurück nach Emden. Und hier wird wirklich nicht klein geplant. Es soll hier ein Areal von insgesamt 450 Hektar entstehen. Und dafür ist eine ganze Menge geplant, sagt Verteidigungsminister Boris Pistorius.
6: Hier wird es Schiffe geben, die hier liegen, Unterstützungsschiffe, aber auch Fregatten und anderes. Es wird bis zu 2000 Dienstposten hier am Standort geben. Und alleine das signalisiert schon, es geht um eine große Entscheidung.
5: Und die ist eben auf Emden gefallen. Und das ist eine gute Nachricht für die Menschen in der Stadt und der Region. Denn hier wird im großen Maßstab investiert. Wir reden hier von Milliardenbeträgen.
4: Blöd gelaufen für mehrere Unbekannte, die versucht haben, in ein Rasenmähergeschäft in Bissendorf bei Osnabrück einzubrechen. Sie sind mit dem Auto rückwärts in die Glasfassade gefahren. Allerdings blieb das Auto dann im Fensterrahmen stecken und die Täter kamen damit nicht mehr weg. Sie sind dann zu Fuß geflüchtet, haben der Polizei mit dem Wagen aber ordentlich Spuren für die weiteren Ermittlungen hinterlassen. Und jetzt hat Tanja Wagner die weiteren Meldungen des Tages.
7: Der Nobelpreis für Medizin geht in diesem Jahr an die beiden Deutschen Peter Hegemann und Georg Nagel sowie einen US-Forscher. Ausgezeichnet werden ihre Entdeckungen im Bereich der Optogenetik, wie das Karolinska-Institut in Stockholm mitteilte. Deutschland muss aus Sicht der Geheimdienste vor allem mit Blick auf die Bedrohung durch Russland deutlich widerstandsfähiger werden. Russland führt einen Schattenkrieg gegen uns, sagte der Präsident des Bundesnachrichtendienstes Martin Jäger während einer öffentlichen Anhörung des Bundestags. Die neue E-Auto-Prämie läuft erfolgreich. Laut Bundesregierung ist die Förderung bereits an 100.000 Haushalte ausgezahlt worden. Bundesumweltminister Carsten Schneider sagte, das Programm habe die Erwartungen weit übertroffen.
1: Der Antenne Niedersachsen Stau- und Blitzerservice. A1 Baustellenstau an der Weserbrücke ab Stur, 52 Minuten mehr in Richtung Hamburg. A39 Hamburg Richtung Lüneburg, Lasterunfall zwischen Winsen-Ost und Hahndorf. Und die A391 Stadtautobahn Braunschweig Richtung A39, Unfallstau ab Hansestraße, 20 Minuten mehr. Das war's, wir wünschen euch eine gute Fahrt. Hier sind Micha und Mareike bei Antenne Niedersachsen.
2: Ja, und wir suchen wieder jemanden, der unsere Show eröffnet, auch an diesem Montag mit unserer Landkreislotterie. Wir haben jetzt ganz viele kleine rote Kügelchen. Da steht entweder ein Landkreis oder eine kreisfreie Stadt drin. Und wenn Micha sich entscheidet, dann könnten wir jetzt auch sagen, welcher Landkreis es geworden ist.
1: Die sind alle ganz klebrig. Was haben wir da? Ach, guck mal, Emden.
2: Die kreisfreie Stadt Emden, da waren wir doch letzte Woche schon.
1: Ja, Mensch, das gibt's ja nicht.
2: Dann sind wir da heute nochmal, würde ich vorschlagen. Also ihr lieben Menschen aus Emden, ruft doch gerne an 0800 3123 100. Das ist unsere Nummer direkt hier ins Studio und dann eröffnet ihr einfach die Show, würde ich vorschlagen. Also könnte ja ein guter
1: Sehr
2: Deal
1: gute
2: sein.
1: Idee. Ja, ja.
2: Wir quatschen auch einfach nur, also ihr müsst eigentlich nichts machen, außer mit uns reden. Und das kriegt ihr hin. 0800 3123 100.

0: enden.
1: Yes.
0: Wir wissen, es ist schönes Wetter, aber wir brauchen euch trotzdem.
1: Ja, eröffnet doch super gerne unsere Show, seid mal kurz Moderator dieser Show und dann kann die Show auch endlich losgehen. 0800 3 123 100. Ihr lieben Menschen aus Emden, es würde uns sehr freuen, euch kennenzulernen.
0: Ja.

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0: ist, das war schon klar, als wir gekommen sind. Jeder wurde hier mit Spürhunden erstmal abgesucht. Und dann kam die gute Nachricht, Emden wird wieder Marinestandort. Und das ist auch für Ministerpräsident Olaf Lies eine ganz wichtige Nachricht.
1: Weil es geht am Ende um 450 Hektar. Es geht um die Frage von bis zu 2000 Dienstposten. Es geht um eine Milliardeninvestition. Und es geht auch darum, in der Bauphase, aber vor allen Dingen danach, Wertschöpfung in die Region zu bringen und dann ein ganzes Stück mehr Sicherheit für Deutschland und Europa zu schaffen.
0: Noch ist hier nicht viel zu sehen. Ziemlich idyllisch sieht es hier eigentlich noch aus, direkt am Schöpfwerk Knock. Schon Anfang der 30er Jahre soll der Marinehafen hier aber fertig werden. Einer hat übrigens gefehlt. Emdens Oberbürgermeister Tim Krüthoff war heute nicht da. Der schippert gerade mit seinen Eltern auf einer Kreuzfahrt über die Ozeane. Die feiern nämlich goldene Hochzeit.
2: Wahnsinn, was da heute abgeht.
3: Ja, muss man ja auch mal Prioritäten setzen, das ist sozusagen. Richtig. Also Glückwünsche an Emden zum neuen Marienstandort und natürlich auch an die Eltern von Emdens Oberbürgermeister zur goldenen Hochzeit. Und dann kann diese Show ja auch losgehen. Tiffany Harris jetzt für euch.

0: Also wird wirklich von Mal zu Mal schöner.
1: Ja.
0: Wie so ein guter Wein, diese Taylor Swift.
1: Sie hat es auf jeden Fall wieder hinbekommen, dass man sofort mitsingen muss, finde ich. Kann man nicht anders sagen. Naja gut, Antenne Niedersachsen ist hier mit Micha und Mareike und wir bringen euch gut durch den Rest vom Arbeitstag. Und passend dazu ist uns gerade eine spannende Frage begegnet, gestellt von TikToker Sisu.
2: Alle reden darüber, wie schlecht Social Media für die mentale Gesundheit ist. Okay, was mit Excel? Was mit Outlook? Was ist mit Microsoft? Teams!
0: Ja. Echt hat er.
1: Das ist eine sehr spannende Frage.
3: Gleich geht's weiter. 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
4: Damit ihr beim nächsten Reckenspiel bei Handballfragen nicht passen müsst. Was ist dein Block? Das ist eine Abwehraktion, bei der ein Spieler versucht, einen Wurf des Gegners mit gestreckten Armen oder dem Körper zu stoppen. Ein Block kann von einer einzelnen Person oder mehreren nebeneinander ausgeführt werden, wobei meist gerade nach oben gesprungen wird. Ein guter Block hilft dem eigenen Torhüter, kann ein Tor verhindern und im besten Fall den Ball sogar direkt zur eigenen Mannschaft bringen.
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0: Es ist wunderschön und es kann einfach so weitergehen.
1: Finde ich eigentlich auch. Ach, weiß ich nicht, ob das Wetter sich da so eins ist mit uns, aber heute ist wirklich schön. Also es ist ein perfekter, goldener Oktobertag. Es könnte nicht anders sein. Also wirklich traumhaft. Höchstwerte um die 22 Grad, einfach nur Sonnenschein. Morgen ist auch viel Sonnenschein mit dabei, aber es kommen auch so ein paar Wolken ins Spiel. Und vielleicht bringen die auch den ersten kleinen Regenschauer, aber auch ganz viel Sonne, ne? Nicht vergessen.
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31: Mit Sarah Buletta. Moin. Traurig, dass es immer wieder gelingt. Falsche Polizisten haben eine ältere Frau aus Celle um 70.000 Euro gebracht. Sie gaben vor, das Geld für ihren inhaftierten Sohn zu brauchen. Ein Polizist aus Celle sagte mir, die Täter, die machten ihre Arbeit einfach zu gut. Immerhin, der Erfolg bei Schockanrufen nehme durch Aufklärungsarbeit immer weiter ab. Weil er seine Partnerin zum Sex mit Fremden gezwungen haben soll, muss sich ein Mann in Hannover vor Gericht verantworten. Passiert ist das Ganze zwischen 1995 und 2018. Eigentlich sollte der Prozess heute starten, weil die Verteidigerin aber krank ist, wird es wohl erst übermorgen losgehen. Und nachdem ein Hochzeitskorso am Wochenende die komplette A2 Richtung Berlin blockiert hat, ermittelt die Polizei. Bei Wunstorf hatten etwa 14 Autos alle drei Spuren dicht gemacht. Die Polizei konnte alle Namen notieren.
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0: Der Antenne Niedersachsen Stau- und Blitzerservice. A1 Baustellenstau an der Weserbrücke ab Stur. Eine Stunde mehr in Richtung Hamburg. A2 Berlin Richtung Hannover ab Hannover Ost 16 Minuten. Und die A7 Hannover Richtung Kassel ab 3 Drammetal. Da braucht ihr eine Viertelstunde länger. Die A31 Westumgehung Emden Richtung Leer ab Emden Westen 9 Minuten. Und A39 Hamburg Richtung Lüneburg. Lasterunfall zwischen Winsen Ost und Handorf. Die A270 Stadtautobahn Bremen Richtung A27 ab Fegesack Mitte 10 Minuten und A352 Eckverbindung Hannover Richtung A2 Unfall zwischen Langhagen-Kaltenweide und dem Flughafen Hannover. A391 Stadtautobahn Braunschweig Richtung A39 Unfallstau ab Kreuz Oelper, hier dauert es 10 Minuten länger und die A270 Stadtautobahn Bremen Richtung Blumenthal ab Ihrpol braucht ihr 18 Minuten Geduld. Das war's, wir wünschen euch eine gute Fahrt.

0: Montag Feierabend mit Micha und Mareike hier bei Antenne Niedersachsen.
1: Ja, und mir ist am Wochenende ein Clip bei Insta begegnet,
0: aha,
1: bei dem ich mir dachte, ach guck mal, noch so einer. Das Problem kenne ich doch.
0: Jetzt bin ich gespannt, ja, was jetzt kommt.
1: Comedian Björn von Morgenstern, der hat bei den Kollegen vom Kölner Treffen WDR nämlich über seine, ja, also nennen wir es mal schüchterne Blase ausgepackt.
2: Aha. Wenn ich ganz allein im Raum bin, dann kann ich. Wenn dann jemand reinkommt, dann kann ich nicht mehr.
3: Ja.
2: Und wenn dann da eine Person steht und ich stehe da, dann durch diese Stille hört man ja, dass er macht, was er machen soll. Und bei mir denkt man, der steht einfach nur privat gerade.
0: Gott, was für eine schlimme
2: Und dann hoffe ich natürlich, bitte geht der jetzt raus, dass ich schnell wieder kann. Und dann kommt aber noch jemand rein und ich stehe wieder da. Und die beiden, bei beiden hört man akustisch, da geht's ab. Und bei mir, die gucken sich dann an, so, was ist mit dem los? Ja, ich muss ja dann irgendwann mich entscheiden, auch, dann muss ich wieder rückwärts ausparken eigentlich.
1: Ja, rückwärts ausparken.
0: Und das hast du auch?
1: Das habe ich auch, ja.
0: Okay.
1: Das ist ganz schön unangenehm.
0: Das wusste ich noch nicht von dir.
1: Wir gehen auch selten zusammen aufs Klo, aber...
0: Wir sind noch nie zusammen auf dem Klo gewesen und das wird sich auch nicht ändern, glaube ich.
1: Gut, ich meine, bei Frauen ist das ja, ne, ihr seid ja durch die Kabine getrennt.
0: Ja.
1: Da ist das wahrscheinlich auch nochmal was anderes. Und ich war auch schon mal in Tokio und da gibt es ja so eine Funktion bei den Toiletten. Da drückst du so eine Taste und dann zwitschert da ein Vogel. Oder da gibt es so ein Spülgeräusch. Da funktioniert das irgendwie auch. Aber wenn so totale Stille im Raum ist...
0: Okay.
1: Das ist wirklich ganz komisch. Vielleicht habt ihr das ja auch. Ihr könnt uns gern von euren Erfahrungen mit eurer schüchternen Blase berichten. 0183 123 200. Dann fühle ich mich nicht so alleine. Obwohl, als wir über das Thema hier gesprochen haben, hat sich auch eine Kollegin offenbart, dass sie das offenbar auch hat. Selbst mit Kabine.
0: Ich bin ein bisschen sprachlos. Ich habe nur eine Konformantenblase, weil ich ständig muss, aber gut.
1: Ich muss jetzt auch mal schnell.

0: jetzt so ein schönes Nickerchen. Ein Gedanke, den sicher gerade viele von uns haben. Hier sind Micha am Reike bei Antenne Niedersachsen.
1: Ja, so ein Nickerchen, ne, geht ja eigentlich in jeder Situation, manchmal auch in sehr überraschenden. Also ich liebe es, ist meine geheimliche Superkraft nämlich.
0: Dass du ein Nickerchen machen kannst?
1: Ja, überall.
0: Echt?
1: Ja, ja, ich kann das wirklich. In Budenheim in Rheinland-Pfalz wird die Polizei zu einem Einsatz am Bahnhof gerufen. Da gab es nämlich eine Schlägerei zwischen zwei Männern.
0: Ja.
1: Die Polizei macht sich also auf den Weg und als sie ankommen, liegen die beiden Männer, die sich eben noch geprügelt haben, beieinander und schlafen gemütlich.
0: Kuscheln sie? Nee, das nicht.
1: Diese Überlieferung habe ich an der Stelle nicht, das weiß ich nicht. Aber die Beamten müssen sie tatsächlich erstmal wecken, um zu klären, was denn überhaupt passiert ist. Naja, und keine große Überraschung, es war natürlich Alkohol im Spiel.
0: Süß.
1: Süß.
0: Naja, so. War wahrscheinlich ganz schön anstrengend.
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0: Es geht in Richtung Feiern mit Sixpence, Non The Richer, hier bei Micha und Mareike.
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0: Ja, und das ist nochmal ein schöner Feierabend, ne?
2: Absolut, wirklich perfekter goldener Oktober heute, Höchstwerte um die 22 Grad. Ja, und morgen sieht es vielerorts auch sehr freundlich aus, vor allem so im Süden von Niedersachsen, so Richtung Ostfriesland, kann es dann auch im Tagesverlauf mal so ein bisschen wolkiger werden, da kann vielleicht auch ein kleiner Schauer mit dabei sein, aber es bleibt ähnlich von den Temperaturen, morgen Höchstwerte um die 21 Grad.
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4: 5:03, ich bin Frederik Heimann. Guten Tag. Die Bundeswehr bekommt einen zweiten Marinehafen an der Nordsee und jetzt ist auch offiziell, dass das in Emden sein wird. Verteidigungsminister Pistorius und Ministerpräsident Lies haben dort heute eine Absichtserklärung für den neuen Militärstützpunkt unterzeichnet. Pistorius spricht von einer Milliardeninvestition. Fertig sein soll der Hafen Anfang der 2030er Jahre. Bis zu 2000 Stellen könnten langfristig in Emden entstehen. Bis zu 450 Hektar Fläche werden benötigt. Naturschützer kritisieren die Pläne, weil die geplante Fläche am Nacken als wichtiger Lebensraum für seltene Arten gilt. Das kennt man schon fast gar nicht mehr in Ostfriesland. Zwischen Wehna und Leer fahren ab heute wieder Züge im Regelbetrieb, auch über die neue Friesenbrücke. 11 Jahre lang stand ja der Verkehr nach dem Schiffsunfall auf der Strecke still. DB-Infra-Go-Chef Philipp Nagel.
5: Ja, es war natürlich eine harte Zeit, dass man die Verbindung nicht hatte. Man hat allerdings jetzt auch eine wirklich Brücke für, ich sag immer, für 100 Jahre. Die ganze Strecke davon danach, also von Ehrhofer bis zur Grenze, ist komplett neu gebaut worden, die Bahnhöfe. Also es ist wirklich ein echtes Projekt für die Zukunft. Und auch wenn es so lange war, es hat sich, glaube ich, gelohnt, da durchzuhalten. Und dafür haben wir jetzt echt was für Generationen gebaut.
4: Ja, ganz neu sind zum Beispiel die Bahnhalte in Bunde und Ihrhofe. Und die weiteren Meldungen des Tages hat jetzt Tanja Wagner.
6: Der Nobelpreis für Medizin geht in diesem Jahr an die beiden Deutschen Peter Hegemann und Georg Nagel sowie einen US-Forscher für ihre Entdeckungen im Bereich lichtgesteuerte Ionenkanäle und Optogenetik. Hegemann forscht an der Humboldt-Universität in Berlin, Nagel an der Universität Würzburg. Die Pflegekassen warnen vor weiter bestehenden Finanzrisiken für die Pflegeversicherung, trotz der Reformpläne der Bundesregierung. Deutschland muss aus Sicht der Geheimdienste vor allem mit Blick auf die Bedrohung durch Russland deutlich widerstandsfähiger werden, nicht nur militärisch. Russland führe einen Schattenkrieg gegen Deutschland, sagte der Präsident des Bundesnachrichtendienstes Martin Jäger bei einer Anhörung im Bundestag.
0: Der Antenne Niedersachsen Stau- und Blitzerservice. A1 Bremen Richtung Osnabrück zwischen Dreieckstur und Groß-Eppenaar, da liegt eine Metallplatte. A1 Osnabrück Richtung Bremen, Baustellenstau ab Stur, 1 Stunde mehr. Und auf der A28 Bremen Richtung Oldenburg zwischen Delmenhorst-Tasport und Delmenhorst-Adelheide, da liegen mehrere Bretter. Auf der A28 Oldenburg Richtung Bremen zwischen Kreuz Oldenburg Ost und Hatten, da liegt ein Müllsack. Und A39 Hamburg Richtung Lüneburg zwischen Winsen Ost und Handorf, da gibt's einen Lasterunfall. Die rechte Spur ist gesperrt. A270 Stadtautobahn Bremen Richtung Blumenthal ab Ilpol, 9 Minuten mehr. Und A391 Stadtautobahn Braunschweig Richtung A39, Unfallstau ab Hansestraße, 20 Minuten mehr. B6 Bremen, Unfall auf der Stefanibrücke mit 3 Autos. Die linke Spur, die ist hier aktuell nur frei. Da sind Flüssigkeiten ausgelaufen. Passt da bitte auf. Wir wünschen euch eine gute Fahrt.
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0: Ja, was für ein schöner Montagnachmittag. Aber die neue Woche, die könnte noch so ein bisschen schöner werden, ne? Wenn ihr jetzt hoffentlich endlich dieses kleine, aber feine, verflixte Lieblingsgeräusch löst. 25.000 Euro mehr für eine richtige Antwort. Tipp Nummer 1, denkt dran, wird oft gebraucht. Tipp Nummer 2, Haushalt.
2: Also.
0: Oh.
2: Ich würde ja,
0: also, wenn sie so anfängt.
2: Naja, ich habe es mir am Wochenende wirklich nochmal angehört. Ich bin auch bei mir in der Küche unterwegs gewesen, denn ich glaube, dieses Geräusch stammt aus der Küche. lege ich mich fest.
5: Aha.
2: Vielleicht bin ich auch falsch. Ich weiß es ja am Ende nicht, aber ich glaube, es ist ein Küchengeräusch. Und ich sage, es ist entweder Papier von einer Küchenrolle abreißen oder so Backpapier, wenn das an dieser Verpackung sozusagen langgerissen wird, um es in die richtige Größe zu kriegen. Am Ende weiß ich es aber eben leider auch nicht. Ihr jetzt hoffentlich aber schon. 01379 36 2000, sichert euch jetzt die 25.000 Euro. 01379 36 2000.
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1: Ja, wir sind Micha und Mareike hier bei Antenne Niedersachsen und ich habe da mal eine Frage an dich. Du kommst ja aus Leipzig. Also, du bist in der...
0: Willst du jetzt gleich wieder sächsisch reden? Das kannst du sowieso nicht.
1: Nee, das kann ich nicht. Aber du bist in der DDR groß geworden.
0: Ja.
1: Wie hat denn da euer Brot geschmeckt?
0: Oh, gut.
1: Ja, ein bisschen mehr schon.
0: Na, das war so richtiger, krasser Sauerteig. Also so, ich weiß nicht, ich habe das Gefühl, in der DDR hat alles irgendwie anders geschmeckt. Auch die Brötchen, da war viel mehr Teig drin und so.
1: Okay.
0: Ja, naja, ich kann es nicht beschreiben. Es war auf jeden Fall irgendwie intensiver.
1: Aha.
0: Ja,
1: aha.
0: Wieso?
1: Na gut, ich frage nur so, vielleicht
0: hast du... Hast du mir Brot gebacken?
1: Nee, also du hast es anscheinend noch nicht mitbekommen. Ein Mann hat in Berlin 1990 noch in der DDR ein Brot gekauft. Das hat er dann eingefroren. Und 36 Jahre liegen lassen.
0: Was?
1: Ja. Und jetzt liegt es gekühlt im DDR-Museum. Da ist sogar noch dieser Schnipsel oder so vom Bäcker drauf. Anscheinend hat man die da so früher drauf geklebt.
0: Ja, da klebt was drauf, wie eine Briefmarke.
1: Würdest du probieren wollen?
0: Oh ja. Kann man das mal essen nach 36 Jahren?
1: Ich glaube nicht.
0: Nee, ne?
1: Nee.
0: Obwohl, aber es war tiefgekühlt.
1: Ja, aber
0: wenn so ein Ötzi im Eis liegt, dann ist doch dann auch immer noch ein Mensch.
1: Micha, das kannst du nicht miteinander vergleichen. Abbruch, Abbruch.

0: So. Wir drücken jetzt mal ganz schnell den Pause-Knopf bei der Arbeit. Micha und Mareike hier, denn jetzt geht es um 25.000 Euro.
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2: Jetzt bitte nicht mehr anrufen, denn Cordula aus Göttingen ist dran. Moin!
3: Moin!
2: Na, Cordula, ja. Wir haben gehört, du hast Urlaub. Wie schön!
3: Ja, ich habe Urlaub. Ganz genau bis Mittwoch noch. Donnerstag muss ich wieder los.
0: Oh, hast du was Schönes gemacht im Urlaub?
3: Ja, ich war 5 Tage auf Büsum und, und genieße jetzt noch den Rest der Tage zu Hause.
2: Ja, so soll's sein. Und wie oft bist du heute am Wochenende im Haus rumgelaufen und hast Geräusche nachgemacht?
3: Tatsächlich gar nicht so oft. Aber ich habe mir gestern Morgen Brötchen aufgebacken und habe dann meine Backofentür zugemacht und dann hat das so geknallt und dann dachte ich, das könnte fast das Geräusch sein.
2: Okay. Der also. Tipp kommt jetzt also schon verfrüht, aber wir hören noch mal rein, Cordula.
0: Richtig.
3: Ja.
0: Da ist es nochmal. So, und jetzt starten die 10 Sekunden und dann darfst du dich endgültig auf deinen Tipp festlegen, Cordula. Es geht los. Also, was ist es?
3: Das Zuklappen einer Backofentür.
0: Okay.
2: Du hast gesagt, du hast Brötchen aufgebacken.
3: Genau.
2: Wie oft hast du die Tür dann auf und zu gemacht, um sicher zu gehen, dass es das ist?
3: Mindestens noch 5 Mal.
0: Bei dir klingt das so. Siehst du, ich hätte das gar nicht gemerkt, weil ich, nachdem mir Mareike sehr, sehr oft den Tipp gegeben hat, mir einen Airfryer zu kaufen, habe ich das dann endlich auch gemacht und backe meine Brötchen jetzt da drin auf. Und das klingt auf jeden Fall anders.
2: Na, bei mir ist es schwierig, weil ich immer noch nicht die Kindersicherung entfernt habe, vorne diesen Nupsi. Den habe ich immer noch dran. Aber gut, ich weiß es am Ende auch nicht. Ich finde, es würde auf jeden Fall ja passen. Also den Backofen, den braucht man schon oft. Er ist im Haushalt. Also von den Tipps her passt das alles, Micha. Was sagst du?
0: Ja, das Geräusch, ich mach's kurz, ist nicht das Zuklappen einer Backofentür.
3: Oh,
0: aber es gibt 100 Euro für dich. Für frische Aufbackbrötchen.
3: Ja, vielen Dank.
2: Sehr, sehr gerne. Aber Micha, das ist so verflixt hier. Das kann doch nicht wahr sein.
0: Du musst nicht immer mich ansprechen, Mareike.
2: Naja, aber wen denn sonst?
0: Frag doch Flücki.
2: Ja, ich ruf den gleich an. Ich frag den jetzt wirklich. Das kann doch nicht so weitergehen. Wenn du hier nichts raushaust, dann muss ich jetzt mit Flücki sprechen. Das geht ja nicht anders.
0: Cordula, wir streiten uns hier noch ein bisschen und dir wünsche jetzt erstmal einen wunderschönen Nachmittag noch und ein paar schöne letzte Urlaubstage.
3: Ja, vielen Dank.
2: So, mir geht das hier jetzt viel zu weit mit dem Geräusch. Ich schreibe Flücki jetzt eine WhatsApp-Nachricht. Oh. Pass auf. Stefan Flück. Flücki, wir brauchen Tipp Nummer. Nummer, ich kann Nummer nicht schreiben. Nummer 3. Ausrufezeichen.
0: Oh. Ja. Der wird sich aber freuen in seinem Feierabend. Na dann viel Glück mit Herrn Pflück.
2: Na, aber den kriegen wir noch, den Tipp, ne? Also, ich glaube in der nächsten Stunde. Bis dann habe ich Pflücki.

0: Benzenboom, ne? So viel tolle Energie für den Montagfeierabend. Micha und Mareike hier bei Antenne Niedersachsen. Und die Vorfreude ist noch nicht so wirklich da, aber in 100 Tagen beginnt die Handball-WM bei uns in Deutschland. Unter anderem ja auch mit Spielen in Niedersachsen, genauer gesagt in Hannover. Und da gibt es sogar noch Tickets.
1: Ja, wir starten hier gleich schon mal den Sound des Feierabends. Wir machen ein bisschen Body Talk mit alle Farben gleich.
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10: Tja, wie sieht's aus, Marike?
11: Ist wirklich schön bei uns im Land, kann man nicht anders sagen, aber da kann eventuell nochmal so ein kleiner Wolkenzug aus den Niederlanden zu uns rüberkommen, so ein bisschen zumindest. Ja, korrekt, es ist der Wolkenzug, den Micha nachgemacht hat, Höchstwerte momentan so um die 22 Grad und ja, morgen sieht es dann auch vielerorts sehr freundlich aus, aber auch da sind ja doch in Ostfriesland dann auch wieder eher Wolken mit dabei und da kann vielleicht auch mal der ein oder andere Tropfen runterkommen bei euch.
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13: Mit Sarah Buletta. Guten Tag. Autofahrer im Kreis Hildesheim haben zumindest schon mal die erste Hälfte geschafft. Die Sanierung der wichtigen B243 in Ochtersum läuft nach Plan. Der erste Bauabschnitt ist durch. Alena Triebold, aber ab übermorgen geht's dann auch direkt mit dem nächsten Abschnitt weiter.
14: Ja, gebaut wird dann auf der Fahrbahn Richtung Buckenem. Allerdings ist die Bundesstraße auch weiterhin voll gesperrt in beide Richtungen, damit es insgesamt schneller geht und zum Schutz der Arbeiter, sagt die Landesstraßenbaubehörde. Wieder 2 bis 2,5 Monate sollen die Arbeiten dauern. Dann ist es endlich geschafft.
13: Mit mehr als 100 statt 50 Stundenkilometern ist ein 23-Jähriger durch Bad Nenndorf gebrettert. Blöd nur, dass die Polizei gerade gezielt kontrolliert hat, weil sich Anwohner immer wieder über Raser beschwert hatten. Mehrere 100 Euro Strafe, 2 Punkte und 2 Monate Fahrverbot sind jetzt die Folge für den jungen Mann.
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10: A1 Bremen Richtung Osnabrück. Vorsicht zwischen Dreieckstur und Groß-Eppener. Da liegt immer noch eine Metallplatte auf der Straße. Die A1 Osnabrück Richtung Bremen. Baustellenstau ab Groß-Eppener eine Stunde mehr. Und A1 Bremen Richtung Hamburg ab Maschnerkreuz. Da braucht ihr 10 Minuten länger. Die A39 Hamburg Richtung Lüneburg zwischen Winsen-Ost und Handorf. Da ist die rechte Spur nach einem Lasterunfall gesperrt. Und A39 Wolfsburg Richtung Braunschweig ab Weihhausen 20. Minuten mehr. A281 Stadtautobahn Bremen Richtung GVZ, stockender Verkehr ab Bremen Airport Stadt, 10 Minuten mehr. Und die A391 Stadtautobahn Braunschweig Richtung A39, Unfallstau ab Hansestraße, 20 Minuten mehr. B6 Bremen, Unfall auf der Stefanibrücke mit 3 Autos. Die linke Spur, die ist hier nur frei und da laufen auch noch Flüssigkeiten aus. Also passt da bitte auf. Gute Fahrt.
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0: Wir bringen euch gut in Richtung Feierabend. Micha und Mareike hier bei Antenne Niedersachsen. Und wir können beides. Ja, gleich sprechen wir über Trash-TV. Aber vorher wird es noch so ein bisschen kulturell. Wir stellen euch nämlich ein neues Buchgenre vor. Und zwar Norddeutsche Fantasy. Erfunden hat das Autor Mikkel Rubran mit seinem Buch Magnus Knut Hansen. Ein Mann, ein Mythos, ein Moin Magnus. Und alles hat auf dem Klo angefangen, oder?
1: Ja, das hätte ich vielleicht nicht erzählen sollen. Verdammt, jetzt ist die Geschichte draußen. Nee, genau. Ich war damals so mit einem Buchprojekt fertig und hatte irgendwie viel Langeweile und saß auf dem Klo und wollte gar kein neues Buch planen, sondern eigentlich neuen Content für Instagram irgendwie, was ich da mal posten könnte. Und hatte die Idee von so einem norddeutschen Fantasy-Held, der sehr norddeutsch mit dem Ganzen umgeht, was ihm da begegnet. Also das war, glaube ich, das erste Video war so ein Szenario, wo er einen Drachen besiegt und alle eskalieren und freuen sich. Und er ist so, ja, kann man doch mal machen, war doch keine große Nummer, ne? Und das war dann damals das erste Video, das habe ich hochgeladen, das ist gleich explodiert, dann das nächste Video auch und irgendwann habe ich gesagt, okay, verdammt, ich muss dieses Buch anscheinend schreiben.
2: Normalerweise, du hast es ja schon gesagt, ich würde sagen, in Fantasy-Romanen sind die Helden ja doch irgendwie immer sehr, sehr groß oder schwingen auf jeden Fall irgendwann große Reden. Zu uns Norddeutschen passt ja dann doch meistens eher das Wort karge. Wie bist du denn da zusammengekommen, dass du sagst, ey, nee, das passt?
1: Ja, es ist ja eigentlich so eine gewisse Bescheidenheit, die da vielleicht mitschwingt. Ne? Das hat wunderbar funktioniert, das habe ich beim Schreiben gleich gemerkt. So Magnus Knut Hansen, Fantasy-Held, wider Willen, der dann da irgendwelche Abenteuer erlebt, gegen Ritter und Drachen kämpft, während Magnus eigentlich ja nur sein Schaf und seine Ruhe möchte. Das ist total der Widerspruch zu dem, was er die ganze Zeit erlebt und er ist vielleicht auch ein bisschen genervt von der ganzen Aufmerksamkeit, die da so mitkommt.
2: Für alle, die es noch nicht gelesen haben, kannst du uns denn so eine kleine feine Inhaltsangabe geben, worum es denn eigentlich genau geht?
1: Sehr gerne. Magnus ist eigentlich Deichgraf von Dagebüll, der passt da auf den Leuchtturm und auf die Deiche auf und so und lebt mit einem Schaf namens Dörte zusammen und irgendwann tauchen zwei etwas zwielichtige Gestalten auf, entführen dieses Schaf und er eilt natürlich hinterher, weil er möchte sein Schaf nicht aufgeben, das hat er sehr gerne, gelangt dabei, ohne es so richtig zu merken, in eine fantastische Welt, wo er natürlich Hilfe bekommt, nämlich von einer sprechenden Möwe namens Marvin.
0: Also Mikkel Rubran, der Erfinder von Norddeutscher Fantasy, warum das Buch ohne seine Community ganz anders geworden wäre, das erzählt er uns im Laufe der Show hier bei Antenne Niedersachsen.
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0: einen sind traurig, dass das Wochenende um ist. Die Trashies unter euch freuen sich, denn heute startet endlich Promi Big Brother. Micha und Mareike hier bei Antenne Niedersachsen. Wir sprechen 20 Sekunden über den Start. Mehr gibt es von unserem Chef ja leider auch heute nicht.
1: Ja, und das wird, glaube ich, eine interessante Staffel. Axel Schulz zieht ja ein, Nadja von den No Angels, Trashy Maurice, René Redo und Kim Virginia tatsächlich auch zum Beispiel. Das verspricht also einiges an Zündstoff. Und das Setting ist auch ganz nett. Diesmal ziehen die Promis nämlich nicht in irgendeine runtergekommene Spelunke, nein.
2: Dieses Jahr zeige ich euch meinen Garten. Und der ist nichts für die Zarten.
0: Oh, die müssen campen.
1: Oh. Das ist doch lustig. Kim Virginia beim Campen.
0: Herrlich.
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0: fühlt ihr euch auch powerless. Zum Glück ist jetzt fast Feierabend.
1: Ja, ja, doch.
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1: Ja, genießt es. Geht raus. Oh, die Sonne ist wirklich toll heute. Es ist auch wirklich warm, wenn man draußen ist, habe ich das Gefühl. Also heute Morgen war es ja doch sehr, sehr frisch, aber jetzt ist wirklich sehr, sehr warm mit Höchstwerten so um die 22 Grad. Morgen dann auch vielerorts freundlich, aber auch so ein paar Wolken, vor allem in Ostfriesland sind die morgen. Und das bei Top-Werten morgen so um die 21 Grad.
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4: 5:04, ich bin Frederik Heimann. Guten Tag. Die Bundeswehr rüstet weiter auf und das wird man bald auch in Emden sehen. Die Marine will hier einen Hafen bauen und Milliarden investieren. Leonie Rother.
5: Das haben Bundesverteidigungsminister Boris Pistorius und Niedersachsens Ministerpräsident Olaf Lies vorhin bei einem Vororttermin bestätigt. Damit kommt die Bundeswehr zurück nach Emden. Es wird der 2. Marinestützpunkt an der Nordsee. Wir haben ja schon einen in Wilhelmshaven. In den vergangenen Wochen hatte es bereits Berichte darüber gegeben, dass die Wahl auf Emden gefallen ist.
4: In den 2030er Jahren soll der Hafen dann laut Pistorius fertig sein. Jetzt aber wirklich. Diese Woche soll es endlich eine Entscheidung des Bundestags zur Bahnstrecke Hannover-Hamburg geben. Übermorgen ist erst der Verkehrsausschuss dran, einen Tag später dann der gesamte Bundestag. Vor 2 Wochen noch hatte die schwarz-rote Koalition eine Entscheidung, ob neu oder ausgebaut wird, verschoben. Die zuständigen Politiker im Bund hatten den Neubau zuletzt für die bessere Variante gehalten. Kritik kommt hier aus Niedersachsen unter anderem von Ministerpräsident Lies. Und die weiteren Meldungen des Tages hat jetzt Tanja Wagner.
6: Der Nobelpreis für Medizin geht in diesem Jahr an die beiden Deutschen Peter Hegemann und Georg Nagel sowie einen US-Forscher. Ausgezeichnet werden ihre Entdeckungen im Bereich der Optogenetik, wie das Karolinska-Institut in Stockholm mitteilte. Deutschland muss aus Sicht der Geheimdienste, vor allem mit Blick auf die Bedrohung durch Russland, deutlich widerstandsfähiger werden. Russland führt einen Schattenkrieg gegen uns, sagte der Präsident des Bundesnachrichtendienstes Martin Jäger. Die neue E-Auto-Prämie läuft erfolgreich. Laut Bundesregierung ist die Förderung bereits an 100.000 Haushalte ausgezahlt worden. Bundesumweltminister Carsten Schneider sagte, das Programm habe die Erwartungen weit übertroffen. Besonders wichtig sei ihm die soziale Staffelung. Die Hälfte der Antragsteller verdiene maximal 45.000 Euro im Jahr.
0: 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A1 Bremen Richtung Hamburg, ab Marschner Kreuz 13 Minuten mehr. Die A1 Osnabrück Richtung Bremen, Baustellenstau ab Groß-Ippenaar, da braucht ihr eine Stunde länger. Und A39 Hamburg Richtung Lüneburg, Lasterunfall zwischen Winsen-Ost und Handorf. A39 Salzgitter Richtung Braunschweig, ab Rüningen-Süd 13 Minuten. Und A39 Wolfsburg Richtung Braunschweig, ab Weihhausen 21 Minuten mehr. A270 Stadtautobahn Bremen Richtung A27 ab St. Magnus 10 Minuten und A281 Stadtautobahn Bremen Richtung GVZ stockender Verkehr ab Bremen Airport Stadt, da braucht ihr 10 Minuten länger. Die A352 Eckverbindung Hannover Richtung A2 ab Engelbostel dauert 10 Minuten länger und die A352 Hannover Richtung A7 ab Langenhagen-Kaltenwald eine Viertelstunde mehr. A391 Stadtautobahn Braunschweig Richtung A39 Unfallstau ab Hansestraße 12 Minuten mehr und B3 Südschnellweg Hannover ab Seelhorster Kreuz 10 Minuten, meldet Christian. Vielen Dank und euch eine gute Fahrt.
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0: Tja, und manchmal geschehen so kleine Wunder. Mareike hat Flücki befohlen, dass er uns noch einen weiteren Tipp gibt, oder ja, beziehungsweise euch.
1: Ja.
0: Ich bin ja leider Gottes derjenige, der es weiß, was es ist.
1: Ja, du möchtest hier ja nicht mitspielen anscheinend.
0: Und tatsächlich wurde Mareikes Wunsch erhört.
1: Ja, Flücki hat einen Tränenlach-Smiley geschickt mit "Sollt ihr bekommen".
0: Gleich ist es soweit.
1: Ich hoffe, das passt jetzt auch hier.
0: In 10 Minuten hier bei uns der dritte Tipp. Jetzt Martin Garrix und Ed Sheeran für euch. Repeated. Habt einen schönen Nachmittag.

0: dunkel. Aber das ist der Song, wo die Feuerzeuge rausgeholt werden.
1: Ja, bei dir zumindest imaginär.
0: Das stimmt. Antenne Niedersachsen mit Micha und Mareike hier. Moin.
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1: Tja, immer um 7 und um 15 Uhr habt ihr die Chance auf 25.000 Euro. Dafür müsst ihr uns eigentlich nur sagen, was das hier ist.
0: Eigentlich, ja. Micha, ne?
1: Jetzt ist klar. Ist es 7 nach 4 und auch vor einer Stunde wurde das Geräusch nicht gelöst. Kordet ihr die Chance auf 25.000 Euro. Dafür müsst ihr uns eigentlich nur sagen, was das hier ist.
0: Eigentlich, ja. Micha, ne?
1: Jetzt, ist klar. Ist es 7 nach 4 und auch vor

0: drei Flücki, es kann ja so nicht weitergehen. Und er hat uns eine Sprachnachricht geschickt.
1: Moin ihr zwei, also Tiziana und Verkehrskai haben ja heute Morgen schon ordentlich genervt. Die haben ja schon gesagt, wir wollen einen Tipp,
2: wir wollen einen Tipp Nummer drei.
1: Und jetzt hat's ja bei euch auch nicht geklappt, deswegen, hier kommt er jetzt. Tipp Nummer drei befindet sich bei den meisten von uns in der Küche.
3: So, jetzt bin ich gespannt.
1: Morgen früh, die nächste Chance, um 7 bei uns in der neuen Show.
0: Das habe ich doch vorhin schon gesagt. Für mich ist das Geräusch in der Küche. Mensch, Flücki, das hilft jetzt mir persönlich jetzt so gar nicht. Aber gut. Okay, also in der Küche. Ihr Lieben, ihr geht jetzt bitte in die Küche. Egal ob Büroküche, eure eigene Küche, die Küche vom Nachbarn. Irgendwo wird schon eine Küche sein. Vielleicht seid ihr auch gerade in einem Küchenstudio. Auch dann, nehmt die nächstbeste Küche und probiert da alles aus. Reißt was von der Küchenrolle ab, reißt Backpapierzuschnitte, reißt, schlagt irgendwelche Türen zu oder auf oder vom Airfryer oder was weiß ich. Irgendwas wird es sein, was in der Küche ist. Und dann kriegen wir das morgen um 7 hier hoffentlich hin. Ich muss jetzt gleich in unsere Küche hier nochmal gucken, was da alles so rumsteht.
4: Mareike ist gerade wie so ein Duracell-Häschen, ja, da müsstet sie mal sehen.
0: Ja, weil das kann doch nicht sein, dass das jetzt hier nicht gelöst wird. Also das muss ja jetzt morgen endlich mal klappen hier mit den 25.000 Euro.
4: Da hast du recht.
0: So, was braucht man denn oft in der Küche? Naja, Schundsieber. Oder nicht? Na, Backpapier auch. Was braucht man noch oft? Waschlappen braucht man auch oft. Man wäscht viel ab vielleicht. Geschirrspülmaschinentabs braucht man auch oft.
4: Oh Gott, ich kann sie gar nicht angucken.
0: Es sind so viele Möglichkeiten.
4: Also ich würde sagen, ihr guckt jetzt einfach mal in die Antenne Niedersachsen-App. Da gibt es nochmal alle falschen Antworten. Und wie Mareike schon gesagt hat, morgen früh um 7 dann eure nächste Chance auf 25.000 Euro. In der App gibt es auch alle Infos.
0: Ab in die Küche!

0: für ein wunderschöner Feierabend. Micha und Mareike hier bei Antenne Niedersachsen.
1: 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Machen wir irgendwie nicht so selten, also nicht so häufig, ne?
0: Täglich, ab 14 Uhr bei mir.
1: Ach so, das musstest du ja jetzt auch sagen. Ich wollte aber sagen, dass ich es auch sehr schön finde, das mit anzusehen, wenn für jemand anderes so ein Traum in Erfüllung geht. So war es die Tage bei Derry Sherhand jetzt. Er ist nämlich Fußball-Nationalspieler.
2: Ich persönlich bin erstmal sehr happy, dass ich hier dabei sein durfte. Ja, es ist immer noch schwer, ein bisschen zu realisieren. Ich meine, U17 hab nicht mehr gespielt, so saß auf der Bank. U19, erstes Jahr und habe auch nicht gespielt, nur zugeschaut und hatte einfach den Traum, Profi zu werden. Und jetzt stehe ich hier 5, 6 Jahre später, darf für die deutsche Nationalmannschaft spielen. Das ist schon was ganz, sehr, sehr Besonderes für mich.
3: Ach, ist der süß.
1: Ja, ne? Ja. Und irgendwie auch so klein der Traum manchmal auch sein mag, manchmal gehen Träume eben doch in Erfüllung, ne?
0: Ja. So wie für mich. Täglich ab 2. Mit dir.
1: Den Zehner kriege ich dann, ne? Also kriegst du dann später, ne? Naja, gut.
0: John Farnham aber jetzt für euch hier. Schönen Feierabend.

0: Schön, ne? Wenn man so in den Feierabend starten kann mit Micha und Mareike hier bei Antenne Niedersachsen. Und wir alle kennen ja die Band Die Ärzte. Jetzt gibt's eine neue Band im gleichen Stil, Die Politiker.
1: Ja.
0: Und dann ist sie ja auch noch bei uns in Norddeutschland gegründet worden. Wir stellen sie euch gleich vor.
1: Vorher geht's aber ab in die 90er, würde ich sagen.
0: Oh, ja, auch gut.
1: Wir lassen Genie aus der Flasche in wenigen Augenblicken.
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17: Die Aussichten, die hat Mareike.
18: Was ein schöner Wochenstart und auch der Feierabend sieht gut aus. Viel Sonne, nur an der Küste und auf den Inseln können so ein paar Wolken dazukommen. Aktuell sind es bei euch in Halle 21 Grad, haben wir auch in Mesmerode und in Ahrenfeld auch 21 Grad. Morgen dann auch wieder sehr freundlich, aber in Ostfriesland schauen dann auch wieder so ein paar Wolken vorbei, um die 21 Grad morgen.
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20: Mit Sarah Buletta. Moin. Traurig, dass es immer wieder gelingt. Falsche Polizisten haben eine ältere Frau aus Celle um 70.000 Euro gebracht. Sie gaben vor, das Geld für ihren inhaftierten Sohn zu brauchen. Ein Polizist aus Celle sagte mir, die Täter, die machten ihre Arbeit einfach zu gut. Immerhin, der Erfolg bei Schockanrufen nehme durch Aufklärungsarbeit immer weiter ab. Weil er seine Partnerin zum Sex mit Fremden gezwungen haben soll, muss sich ein Mann in Hannover vor Gericht verantworten. Passiert ist das Ganze zwischen 1995 und 2018. Eigentlich sollte der Prozess heute starten, weil die Verteidigerin aber krank ist, wird es wohl erst übermorgen losgehen. Und nachdem ein Hochzeitskorso am Wochenende die komplette A2 Richtung Berlin blockiert hat, ermittelt die Polizei. Bei Wunstorf hatten etwa 14 Autos alle drei Spuren dicht gemacht. Die Polizei konnte alle Namen notieren.
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23: A1 Osnabrück Richtung Bremen, Baustellenstau ab Groß-Ippener. Eine Stunde dauert's hier länger. Die A1 Bremen Richtung Hamburg ab Marschnallkreuz 11 Minuten. Und Vorsicht auf der A31 NRW Richtung Emsland zwischen Lingen und Wiedmarschen. Da liegt ein Blech auf der Straße. A39 Hamburg Richtung Lüneburg. Lasterunfall zwischen Winsen-Ost und Hannendorf. Die rechte Spur ist gesperrt. Und A39 Wolfsburg Richtung Braunschweig ab Weihhausen 21 Minuten. A39 ist der Salzgitter Richtung Braunschweig, ab Salzgitter Tiede 14 Minuten mehr und A352 Eckverbindung Hannover Richtung A2 ab Engelborstel braucht ihr 10 Minuten Geduld. Christian meldet B6 Südschnellweg Hannover stockender Verkehr ab Seelhorster Kreuz, hier braucht ihr 8 Minuten aktuell länger. Das war's, wir wünschen euch eine gute Fahrt.
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23: So, Mareike, reibt hier an der Flasche. Lass ihn raus.
0: Ich hoffe, der Genie schickt uns die richtige Lösung für das geheimnisvolle 25.000 Euro Geräusch. Das wäre doch schön, ne?
23: Oh,

0: großartige Leute mit Gold für euren Weg nach Hause. Hier bei Antenne Niedersachsen. Wir sind Micha und Mareike und die Ärzte kennen wir alle. Aber am Wochenende hat sich bei uns in Norddeutschland eine neue Band geformt. Und zwar die Politiker.
1: Oh, ich hab solche Sehnsucht. Ich verliere den Verstand.
2: Ja. Am Wochenende ist ja in Bremen der Tag der Deutschen Einheit gefeiert worden. Und da hat Bremens Bürgermeister Andreas Bovenschulte die Gelegenheit genutzt, hat sich die Gitarre geschnappt und fängt zusammen mit dem Ministerpräsidenten der Länder an zu singen. Auch unserer, also Olaf Lies aus Niedersachsen, ist voll mit dabei gewesen.
0: Da gab es wahrscheinlich auch ein bisschen griechischen Wein.
2: Könnte durchaus sein, ich weiß es nicht, aber auf jeden Fall haben sie auch sehr viel Spaß zusammen, die Politiker. Ist ganz schön, aber ich glaube, am Ende bleiben wir doch alle lieber bei die Ärzte, oder?

0: einen Feierabend. Mit Micha Amareike hier bei Antenne Niedersachsen. Und jetzt, ab aufs Klo, würde ich sagen. Wir haben ja vorhin einen Clip von Comedian Björn von Morgenstern gespielt. Da erzählt er von seiner schüchternen Blase. Also sobald jemand anderes im Raum ist, kann er nicht. Ich habe gestanden, dass es mir manchmal auch so geht. Und zum Glück gibt es da noch mehr von uns, ganz offensichtlich.
1: Ja, Birgit aus Meppen hat uns gerade geschrieben. Also ich kann das voll nachvollziehen, sagt sie. Wir haben hier auf der Etage im Büro eine Doppelkabine für Frauen. Und ich gucke vorher immer im Telefonprogramm, ob alle Kolleginnen an ihrem Platz sind, bevor ich zur Toilette gehe. Meine Blase möchte halt ihre Privatsphäre.
0: Na, ich habe da auch so meine Strategien.
1: Aha.
0: Gut, dass wir hier so ein verglastes Studio haben und ich alles im Überblick habe.
1: Aha.
0: Wann ich auf Toilette gehen kann.
1: Aha.
0: Bekloppt, ne?
1: Aber die Toilette ist ja ganz hinten bei uns. Ja,
0: ich
1: siehst
0: nicht
1: du ja
0: alles.
1: Gar nicht, ob
0: nee.
1: Da jemand ist oder nicht.
0: Das ist das Problem, Mareike.
1: Naja, gut.
0: Also. Jetzt wird es mir unangenehm.
1: Naja, man muss ja wohl mal darüber sprechen.
0: Ja, muss man auch, ja.
1: Ja, ja. Ne? Jetzt...
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0: guck mal, jetzt um 16.54 Uhr packt Mareike den Kuchen aus. Das gibt's doch nicht. Jetzt haben wir den Mund voll. Oh, und der ist fantastisch. Das gibt Zupfkuchen.
1: Ja, ist lecker, ne?
0: Herrlich.
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0: Ja, und herrlich geht's weiter.
1: Ja, also wirklich, was ein Tag. Also wirklich perfekt, er könnte nicht schöner sein. Immer noch ganz viel Sonnenschein in Niedersachsen. Topwerte um die 22 Grad an der Küste. Ja, zugegeben, da kommen so die ersten Wolken an. Aber ansonsten wirklich einfach echt sehr, sehr schön bei uns im Land. Ja, und morgen geht's auch vor allem im Süden sehr freundlich weiter. Aber ansonsten auch hier und da so ein paar Wolken und vielleicht ist auch mal ein kleiner Schauer mit dabei.
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4: 5.05 Uhr, ich bin Frederik Heimann. Guten Tag. Jetzt ist es offiziell. Emden wird Marinestandort. Das haben Bundesverteidigungsminister Pistorius und Ministerpräsident Lies heute bei einem Vororttermin bestätigt. Dort auch dabei Niedersachsen-Reporter Kai van Heven.
5: Nach rund 30 Jahren kehrt die Marine damit zurück nach Emden und hier wird wirklich nicht klein geplant. Es soll hier ein Areal von insgesamt 450 Hektar entstehen und dafür ist eine ganze Menge geplant, sagt Verteidigungsminister Boris Pistorius.
6: Hier wird es Schiffe geben, die hier liegen, Unterstützungsschiffe, aber auch Fregatten und anderes. Es wird bis zu 2000 Dienstposten hier am Standort geben und alleine das signalisiert schon, es geht um eine große Entscheidung.
5: Und die ist eben auf Emden gefallen und das ist eine gute Nachricht für die Menschen in der Stadt und der Region, denn hier wird im großen Maßstab investiert. Wir reden hier von Milliardenbeträgen.
4: Nach mehreren Geldautomatensprengungen in Deutschland sind 4 niederländische Verdächtige in Amsterdam festgenommen worden. Ermittler hier von bei uns aus Oldenburg, außerdem aus Köln und den Niederlanden haben dafür gemeinsam gearbeitet unter Leitung der Staatsanwaltschaft Osnabrück. Bei Durchsuchungen haben die Ermittler dann Raubstopptinte, eingefärbtes Bargeld und auch Sprengstoff gefunden. Das Ganze war so gefährlich, dass währenddessen in Amsterdam sogar mehrere Häuser evakuiert wurden. Das Amtsgericht Osnabrück hat Haftbefehle erlassen. Die Ermittlungen gehen weiter. Und die weiteren Meldungen des Tages hat jetzt Tanja Wagner.
7: Einige Tage nach dem Start des Tankrabatts haben sich die Spritpreise nun über dem Startniveau eingependelt. Im bundesweiten Tagesdurchschnitt kostete ein Liter Super E10 laut ADAC gestern 2,14 Euro. Das waren gut 2 Cent mehr als am Starttag des Tankrabatts. Bei Diesel waren es 2,25 Euro pro Liter, rund 1 Cent mehr. Bei gewaltsamen Schülerprotesten in Nordfrankreich hat eine Polizeigranate einem 15-jährigen Gymnasiasten die Hand abgerissen. Der Jugendliche wurde mit schweren Verletzungen in eine Klinik nach Lille gebracht, schwebt aber nicht in Lebensgefahr. Der Nobelpreis für Medizin geht in diesem Jahr auch an 2 Deutsche. Peter Hegemann, Georg Nagel und ein US-Amerikaner werden für ihre Arbeit auf dem Gebiet der Optogenetik ausgezeichnet.
0: Der Antenne Niedersachsen Stau- und Blitzerservice. A1 Bremen Richtung Hamburg, ab Hamburg-Harburg 12 Minuten mehr. Die A1 Osnabrück Richtung Bremen, Baustellenstau ab Groß-Ippena, da braucht ihr eine Stunde Geduld. Und auf der A7 Hannover Richtung Kassel, zwischen Seesen und Echte, da liegt ein Eimer. A38 Thüringen Richtung Göttingen, Unfallaufnahme in der Einfahrt Dramfeld, die ist gesperrt. Und A39 Salzgitter Richtung Braunschweig ab Salzgitter-Tiede eine Viertelstunde mehr. A352 Eckverbindung Hannover Richtung A2 ab Engelbostel 10 Minuten. Und B65 in Peine Richtung Braunschweig Vollsperrung nach einem Unfall der B65 in Peine entlang des Kanals. Das war's. Gute Fahrt.
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1: Neue Woche, neues Battle. Ihr entscheidet, mit welchem Song Niedersachsen jetzt nach Hause düst. Und ich habe einen Song dabei, Micha hat eben einen. Und meiner, ja, der beschreibt eigentlich so ein bisschen das Leben, ne? Also, ja. So sagt das auch im Titel, um ehrlich zu sein. Es ist Ronan Keating mit Life is a Rollercoaster.
0: Bei mir sind noch so ein paar Loopings eingebaut. Ja, ist nicht schlecht. Was setze ich dagegen? Natürlich Milli Vanilli. Girl, you know it's true.
1: Wow. Hab ich geil mit dir gerechnet heute, dass du hier so um die Ecke kommst, du.
0: Ich kann dir sagen. Jetzt liegt's an euch. Was darf sein? Ronan Keating oder Milli Vanilli? 0803-123-100. Das ist eure Nummer. Ruft uns jetzt an und entscheidet, mit welchem Song ihr gleich nach Hause fahrt. Ronan Keating oder Milli Vanilli? 0803-123-100.

0: toll. Ja, ja, ganz toll. Ich brauche nichts machen, ich übe nur tanzen.
1: Oh, wie schön. Oh.
2: Was denn für ein Tanz?
0: Nationaltanz für meine Mädchen. Also nicht für meine Kinder, sondern für meine Ballettmädchen. Aber mir fällt nichts ein. Oh, ich hänge.
1: Du hängst, also du machst gerade, denkst dir eine Choreografie aus.
0: Ja.
2: Im Ballett?
0: Ja.
1: Wow. Wahnsinn.
2: Na gut, da können wir nicht helfen.
1: Nee.
2: Da sind wir Nieten.
1: Warte, gibt's nicht Pas de Deux oder so ähnlich? Wie heißt es?
0: Ja, ja, aber Nationaltanz, Mareike.
1: Ach so.
0: Ich bin bei einer Tarantella gelandet.
2: Ich kenne nur eine Tarantula.
0: Nur eine Tarantel. Ich nehme, bevor wir es vergessen, Milli Vanilli.
2: Wow! Na du gut, okay. dazu kann man jetzt nicht so unbedingt Ballett tanzen, oder? Auch, doch, auch so ein bisschen.
1: Nicht? Doch, also ein bisschen Ausdrucksballett oder so?
2: Ich ja, finde das ja total Dance. Spannend.
1: Ja, Modern Dance, genau.
0: Genau.
2: Ich hätte immer Angst, dass ich mir die Zehen breche.
0: Ja, kann schon vorkommen.
1: Kann passieren, ja.
2: Ja, so, zwei Zehen weniger, man hat auch noch 8 weitere.
0: Naja. Oh, ja, verknoten, Micha, verknoten ist schlimmer.
2: Ja.
0: Oh. Ne, dann machst du einen doppelten Ritzberger und das kommt nicht so gut.
1: Oh, das 3
2: zerknotete Zehen und...
1: Das wollen wir nicht. Tamara, wir hoffen jetzt, dass mit dem Song so eine kreative Strömung in dich einschießt sozusagen.
0: Ich hoffe.
1: Dass du okay. noch die Choreografie fertig bekommst.
0: Jo, mach, danke.
2: Bis zum nächsten Mal.
1: Ciao.
2: Tschüss. Moin, hier sind Micha und Mareike.
3: Ja, und der Rainer.
2: Hallo, was darf sein für dich?
3: Ja, Micha.
2: Yeah. Ja.
3: Ich bin mal.
2: Juhu! Vielen Dank, tschüss! Ja, Mareike, das geht noch schnell, würde ich sagen.
1: Ja, das war irgendwie bitterböse heute schnell, aber gut, so ist es manchmal.
2: Ja, paar letzte Worte?
1: Nee. Heute nicht.
2: Dann lassen wir sie jetzt hier einfach singen. Also auch wenn die nie selbst gesungen haben. Hier ist Girl, You Know It's True im Antenne Niedersachsen Feierabend-Battle.

0: richtig schön warm heute, ne? Und wirklich so ein wunderschöner Tag heute. Micha und Mareike hier bei Antenne Niedersachsen. Und für euren Weg nach Hause haben wir gleich perfekt zum goldenen Oktober. Golden!
1: Ja, wow! Außerdem schauen wir ganz tief in Bette David Eyes. Ich meine, Bette Davis Eyes.
0: Mann, das sind hier ja Überleitungen heute. Wahnsinn.
1: Ja, aus der Hölle. Okay, versuchen wir es mal mit Katy Perry.
0: Die macht auf jeden Fall gleich den Start.
1: Wir entknoten mal unsere Zunge und sind gleich wieder da.
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5: Schön sieht's aus, ne?
6: Absolut. Wirklich ein perfekter Tag heute, kann man nicht anders sagen. Höchstwerte immer noch so um die 20, 21 Grad. Ja, und morgen auch viele freundliche Abschnitte, vor allem im Süden von Niedersachsen. Ansonsten auch mal so ein bisschen wolkig, vor allem aber in Ostfriesland. Und das bei Höchstwerten um die 21 Grad.
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8: Mit Sarah Buletta. Hallo. Ja, und wir lassen nochmal das Wochenende in Hannover Revue passieren. 17.500 Anwohner in Miesburg und über 700 Einsatzkräfte haben da gestern einen sehr unruhigen Sonntag gehabt. Die Experten des Kampfmittelbeseitigungsdienstes haben gleich 2 Blindgänger unschädlich machen müssen. Alena Tribold.
9: Um 9 Uhr gestern Morgen ging es los. Für die betroffenen Anwohner hieß es statt ruhigem Sonntagsfrühstück raus aus Haus oder Wohnung. Erst dann konnten sich die Experten die Verdachtspunkte ansehen. Am Nachmittag dann eine kurze Unterbrechung für den Kampfmittelbeseitigungsdienst. Es waren doch noch Menschen im Sperrgebiet. Als die dann weg waren, lief alles reibungslos. Um eine 500 und eine 250 Kilo Bombe mussten sich die Experten kümmern. Um kurz vor 6 am Abend konnten sie Entwarnung geben, alles wieder sicher.
8: Traurig, dass es immer wieder gelingt. Falsche Polizisten haben eine ältere Frau aus Celle um 70.000 Euro gebracht. Sie gaben vor, das Geld für ihren inhaftierten Sohn zu brauchen. Ein Polizist aus Celle sagte mir, die Täter, die machten ihre Arbeit einfach zu gut. Immerhin, der Erfolg bei Schockanrufen nehme durch Aufklärungsarbeit immer weiter ab. Weil er seine Partnerin zum Sex mit Fremden gezwungen haben soll, muss sich ein Mann in Hannover vor Gericht verantworten. Passiert ist das Ganze zwischen 1995 und 2018. Eigentlich sollte der Prozess heute starten, weil die Verteidigerin aber krank ist, wird es wohl erst übermorgen losgehen.
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5: A1 Bremen Richtung Hamburg, ab Hamburg-Harburg 8 Minuten mehr. Die A1 Osnabrück Richtung Bremen, Baustellenstau ab Groß-Ippenau, da braucht ihr eine Stunde Geduld. Und auf der A7 Hannover Richtung Kassel liegt immer noch ein Eimer zwischen Seesen und Echte. Die A7 Hannover Richtung Kassel, ab 3 Hannover Süd 10 Minuten mehr. Und A7 Kassel Richtung Hannover ab Bokenem 12 Minuten. Das war's, wir wünschen euch eine gute Fahrt.
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0: schönen Start in den Feierabend mit Micha und Mareike hier bei Antenne Niedersachsen. Und wir sind heute das literarische Duett für euch. Es geht nämlich um ein neues Geschichtengenre, norddeutsche Fantasy.
1: Ja, erfunden von Autor Mikkel Rupran mit seinem Buch Magnus Knut Hansen, ein Mann, ein Mythos, ein Moin. Vorhin hat er uns schon mal so eine ganz schnelle Inhaltsangabe gegeben.
2: Magnus ist eigentlich Deichgraf von Dagebüll und lebt mit einem Schaf namens Dörte zusammen. Und irgendwann tauchen zwei etwas zwielichtige Gestalten auf, entführen dieses Schaf und er eilt natürlich hinterher, weil er möchte sein Schaf nicht aufgeben. Das hat er sehr gerne. Gelangt dabei, ohne es so richtig zu merken, in eine fantastische Welt, wo er natürlich Hilfe bekommt, nämlich von einer sprechenden Möwe namens Marvin.
1: Ja, und das Tolle ist ja, lieber Mikkel, deine Community hat das Buch ja mitgestaltet, ne?
2: Ja, ich habe dann ja beim Entstehungsprozess, also beim Schreiben, immer schon wieder so Sachen aus dem Buch geteilt irgendwie. Und das ist das Problem, wenn du dann eine lustige Community hast, die kommentieren dann Sachen, die du fast noch lustiger findest irgendwie. Und dann habe ich das natürlich einfließen lassen. Es gibt einen Charakter, Prinzessin Elizabeth, die Magnus währenddessen kennenlernt und sich auch so ein bisschen der Gruppe anschließen wird. Mhm. Und die ist eigentlich komplett auf dem Mist der Community gewachsen, weil als ich die erste Illustration von Magnus hochgeladen habe, ist etwas passiert, was ich niemals in meiner eigenen Kommentarspalte erwartet habe. Ganz viele Frauen, die ja diesen Mann angeschmachtet haben irgendwie, die sich über seine Oberarme gefreut haben und so, dachte ich, vielleicht braucht es eine Prinzessin, die sich Hals über Kopf in Magnus verliebt und er will eigentlich nur seine Ruhe und sein Schaf, ja.
0: Die Oberarme, auch im Buch, sind es dann doch immer wieder, ne?
2: Ja,
0: ach,
2: ja.
0: Wir sind ja doch manchmal so einfach, wir Menschen alle, ne? Was würdest du denn sagen, sind so deine Lieblingswörter im Norddeutschen?
2: Wirklich ganz klassisch und das ist jetzt voll langweilig, aber Moin. Also ich finde, es gibt keine schönere Art, sich zu begrüßen, egal ob morgens, mittags oder abends. Hab eine Zeit lang in Berlin gewohnt und hab das da auch durchgezogen, wurde immer angeguckt an der Kasse abends, wenn ich Moin sage. Aber ich finde, Moin ist die mit Abstand beste Art und Weise und ich würde sagen, doch auch weltweit sich zu begrüßen, weil es so viel mitbringt irgendwie.
0: Ja, Mikkel Rupran, der Erfinder von norddeutscher Fantasy. Und in diesem Sinne, Moin.

0: Weihnachten schön feiernd. Micha Amereike hier bei Antenne Niedersachsen. Ja, und was ist das für eine Statistik? Ein Fußballspiel, 6000 traurige Kinder. Wir reden nicht vom 0:0 unserer Nationalmannschaft gegen Griechenland, nein, sondern von Kroatien gegen England am Wochenende.
1: Ja, nach schweren Ausschreitungen im letzten Jahr durfte Kroatien eigentlich keine Fans dabei haben, aber man hat eine Ausnahme gemacht und 6000 Schulkindern Tickets geschenkt. Mega süße Idee eigentlich, wie ich finde. Also auch ein richtiger Ansatz. Nur wurde die kroatische Nationalmannschaft dann vor den Augen der Schulkinder einfach mal mit 7:0 von England zerstört.
0: Oh Gott.
1: Und ich glaube, an dieser Stelle ist das das erste Mal in der Geschichte, dass Kinder gerne früher ins Bett gegangen wären.
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0: habe ich immer gemacht. Und die waren so sympathisch. Spellbook und Kendall.
1: Das glaube ich.
0: Fühlt sich ein bisschen an, als wäre es ein anderes Jahrhundert gewesen. War es wahrscheinlich auch, ne?
1: Mhm.
0: Ende 90? Krass, wie alt bin ich eigentlich?
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0: Naja, aber man muss sagen, gut gehalten, ne?
1: Na, du bist...
0: Sag einfach nichts, sag, wie das Wetter wird.
1: Du bist Micha und das ist gut so. Ich sag jetzt einfach das Wetter. Ich glaube, ich mach's nur noch schlimmer. Eigentlich wollte ich dir damit ein Kompliment machen, aber gut, egal. Also, es ist wirklich ein traumhafter Tag gewesen. Auch jetzt immer noch die letzten Sonnenmomente. Wirklich vielerorts einfach richtig, richtig schön. An der Küste und auf den Inseln sind so ein paar Wolken mit dabei. Aber nichts Wildes. Es bleibt trocken. Und ja, morgen geht's dann auch mit viel Sonne weiter. Vor allem im Süden von Niedersachsen. Im Rest kann es hier und da mal so ein bisschen wolkig sein. Besonders bei euch in Ostfriesland. Und da kann vielleicht im Tagesverlauf auch mal der ein oder andere kleinere Schauer mit dabei sein.
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4: 5:06, ich bin Frederik Heimann. Guten Abend. Die Bundeswehr bekommt einen zweiten Marinehafen an der Nordsee und nun ist auch offiziell, dass das in Emden sein wird. Verteidigungsminister Pistorius und Ministerpräsident Lies haben dort heute eine Absichtserklärung für den neuen Militärstützpunkt unterzeichnet. Warum Emdens Oberbürgermeister nicht dabei war, in 10 Minuten hier. Zumindest spricht Pistorius von einer Milliardeninvestition. Bis zu 2000 Stellen könnten langfristig entstehen, bis zu 450 Hektar Fläche werden benötigt. Und so kritisieren Naturschützer die Pläne, weil die gesamte Fläche am Rüsumer Nacken als wichtiger Lebensraum für seltene Arten gilt. Ja, es zieht sich seit Jahren. Die Entscheidung des Bundestags, ob die Bahnstrecke Hannover-Hamburg neu gebaut wird, soll diese Woche endlich kommen. Adina Triebold.
5: Übermorgen ist erst der Verkehrsausschuss dran. Ein Tag später der gesamte Bundestag. Vor 2 Wochen hatte die schwarz-rote Koalition die Entscheidung nochmal verschoben, weil es noch Unklarheiten gab, wie es hieß. Die zuständigen Politiker im Bund hatten den Neubau zuletzt für die bessere Variante gehalten. Kritik daran kommt hier aus Niedersachsen unter anderem von Ministerpräsident Lies und Bürgerinitiativen etwa aus der Heide-Region.
4: Und die weiteren Meldungen hat jetzt Tanja Wagner.
6: Der Nobelpreis für Medizin geht in diesem Jahr an die beiden Deutschen Peter Hegemann und Georg Nagel sowie einen US-Forscher für ihre Entdeckungen im Bereich lichtgesteuerte Ionenkanäle und Optogenetik. Die Pflegekassen warnen vor weiter bestehenden Finanzrisiken für die Pflegeversicherung, trotz der Reformpläne der Bundesregierung. Nach Berechnung des Spitzenverbands der gesetzlichen Krankenversicherungen bleibe auch im nächsten Jahr noch eine Lücke von rund 1 Milliarde Euro. Deutschland muss aus Sicht der Geheimdienste, vor allem mit Blick auf die Bedrohung durch Russland, deutlich widerstandsfähiger werden, nicht nur militärisch. Russland führe einen Schattenkrieg gegen Deutschland, sagte der Präsident des Bundesnachrichtendienstes Martin Jäger bei einer Anhörung im Bundestag.
0: Der Antenne Niedersachsen Stau- und Blitzerservice. A1 Bremen Richtung Hamburg, ab Hamburg-Stillhorn 8 Minuten mehr. Die A1 Osnabrück Richtung Bremen, Baustellenstau ab Groß-Ippenau 1 Stunde. Und A7 Kassel Richtung Hannover ab Bokenem 10 Minuten mehr. Das war's, wir wünschen euch eine gute Fahrt.
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0: Quark.
1: Quark?
0: Ja, aber Frosch im Hals.
1: Ach so.
0: Ja.
1: Naja, gut. Was machen wir denn jetzt?
0: Der hat auch seine Daseinsberechtigung. Also Micha, Mareike und der Frosch wünschen euch einen schönen Feierabend und kommt gut nach Hause. Jetzt mit Chris Sarandi. Sehr, sehr schöner Song. Good Old Days.
1: Schönen Feierabend, ihr Lieben.

0: Melanie C. Hier bei Michael Mareike bei Antenne Niedersachsen. Und ihr habt es eben in unseren Nachrichten gehört.
1: Nach 30 Jahren wird Emden wieder Marinestandort. Dort sollen bald also die großen Fregatten anlegen. Verteidigungsminister Boris Pistorius und unser Ministerpräsident Olaf Lies sind heute auch da gewesen. Und auch unser Niedersachsen-Reporter Kai von Heven. Da hat man dann schon irgendwie so ein bisschen gemerkt, dass da was Großes verkündet wurde, ne?
2: Ja, dass es hier heute kein ganz gewöhnlicher Termin an der Nordsee ist, das war schon klar, als wir gekommen sind. Jeder wurde hier mit Spürhunden erstmal abgesucht. Und dann kam die gute Nachricht, Emden wird wieder Marinestandort. Und das ist auch für Ministerpräsident Olaf Lies eine ganz wichtige Nachricht.
3: Weil es geht am Ende um 450 Hektar. Es geht um die Frage von bis zu 2000 Dienstposten, es geht um eine Milliardeninvestition und es geht auch darum, in der Bauphase, aber vor allen Dingen danach, Wertschöpfung in die Region zu bringen und dann ein ganzes Stück mehr Sicherheit für Deutschland und Europa zu schaffen.
2: Noch ist hier nicht viel zu sehen, ziemlich idyllisch sieht es hier eigentlich noch aus, direkt am Schöpfwerk Knock. Schon Anfang der 30er Jahre soll der Marinehafen hier aber fertig werden. Einer hat übrigens gefehlt, Emdens Oberbürgermeister Tim Krüthoff war heute nicht da. Der schippert gerade mit seinen Eltern auf einer Kreuzfahrt über die Ozeane, die feiern nämlich goldene Hochzeit.
1: Ja, da muss man auch manchmal Prioritäten setzen. Ne? Also herzlichen Glückwunsch an dieser Stelle an die Eltern.

0: Nee, übermorgen ist nicht. Das muss man sagen. Morgen wird gelöst. Hier sind Micha und Mareike bei Antenne Niedersachsen. 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
1: Das wäre
0: für unser
1: perfekt.
0: Geheimnisvolles Geräusch, das so hier klingt.
1: Es ist ja wirklich verflixt, ne, mit diesem Geräusch. Wir haben jetzt inzwischen Tipp Nummer 3, weil ich habe es mir ja vorhin einfach nicht gefallen lassen, dass du hier gar nichts mehr zu sagen hast dazu. Deswegen habe ich Flücki einfach mal geschrieben und er hat uns eine WhatsApp geschickt.
2: Moin ihr zwei. Also Tiziana und Verkehrskai haben ja heute Morgen schon ordentlich genervt. Die haben ja schon gesagt, wir wollen einen Tipp, wir wollen einen Tipp.
1: Tipp Nummer 3.
2: Und jetzt hat es ja bei euch auch nicht geklappt. Deswegen

0: kommt er jetzt. Tipp Nummer 3 befindet sich bei den meisten von uns in der Küche.
1: So, jetzt bin ich gespannt.
0: Morgen früh, die nächste Chance, um 7 bei uns in der Morgen Show.
2: Okay, also, ja, fassen wir nochmal zusammen. Küche. Wird oft gebraucht.
3: Ja.
2: Haushalt.
3: Ja.
2: Befindet sich in der Küche.
3: Also, ich glaube ja, ich sage ja schon die ganze Zeit, von Anfang an, dass es was ist, was abgerissen wird. Und was reißt man in der Küche ab? Gerne mal, was häufiger mal gebraucht werden würde. Vielleicht ein Papier von der Küchenrolle. Oder Backpapier. Oder vielleicht ist es auch noch was ganz anderes, wie der Dosenöffner. Aber ich bleibe bei Abreißen. Ich bleibe bei Abreißen. Also bei Türen bin ich irgendwie nicht mehr, weil wir hatten schon so viele Türen in der Küche. Schaut da unbedingt auch nochmal in die App. Da sind alle bisherigen falschen Lösungsvorschläge drin. Da findet ihr auch nochmal das Geräusch. Vielleicht hört ihr es euch auch nochmal mit dem Kopfhörer an, denn es klingt mit dem Kopfhörer tatsächlich ein bisschen anders. Und dann sichert ihr euch morgen einfach die 25.000 Euro, ne? Generell findet ihr da auch alle Infos übrigens in der App.
2: Ich traue mich gar nicht, noch irgendwas zu sagen, weil ich Angst habe, mich zu verraten. Deshalb halte ich einfach die Klappe und drücke hier das Knöpfchen.
3: Ja, mach mal.

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1: Neu bei Antenne Niedersachsen. Take That und Michael Patrick Kelly. Feel My Love.

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1: Damit ihr beim nächsten Reckenspiel mitreden könnt. Was sind eigentlich 2 Minuten? 2 Minuten sind nicht etwa die letzten 2 Minuten einer Halbzeit, sondern eine Zeitstrafe. Zum Beispiel für grobe Fouls, unsportliches Verhalten oder Wechselfehler. Der betreffende Spieler muss das Spielfeld verlassen und für 2 Minuten aussetzen. Seine Mannschaft spielt so lange in Unterzahl, also mit einer Person weniger. Wenn ein Spieler innerhalb eines Spiels die dritte 2-Minuten-Strafe kassiert, wird er automatisch für den Rest des Spiels disqualifiziert.
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2: Die Aussichten, die hat Mareike.
18: Ja, das war doch wirklich ein sehr schöner Tag heute. Also so darf der goldene Oktober gerne weitergehen. Morgen sind dann auch wieder viele freundliche Abschnitte mit dabei. Aber hier und da sind auch so ein paar Wolken am Start. Und vielleicht ist da auch mal der eine oder andere Tropfen mit dabei. Und das bei Höchstwerten um die 21 Grad morgen.
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19: Mit Sarah Buletta. Guten Tag. Autofahrer im Kreis Hildesheim haben zumindest schon mal die erste Hälfte geschafft. Die Sanierung der wichtigen B243 in Ochtersum läuft nach Plan. Der erste Bauabschnitt ist durch. Alena Triebold, aber ab übermorgen geht's dann auch direkt mit dem nächsten Abschnitt weiter.
20: Ja, gebaut wird dann auf der Fahrbahn Richtung Buckenem. Allerdings ist die Bundesstraße auch weiterhin voll gesperrt in beide Richtungen, damit es insgesamt schneller geht und zum Schutz der Arbeiter, sagt die Landesstraßenbaubehörde. Wieder 2 bis 2,5 Monate sollen die Arbeiten dauern. Dann ist es endlich geschafft.
19: Mit mehr als 100 statt 50 Stundenkilometern ist ein 23-Jähriger durch Bad Nenndorf gebrettert. Blöd nur, dass die Polizei gerade gezielt kontrolliert hat, weil sich Anwohner immer wieder über Raser beschwert hatten. Mehrere 100 Euro Strafe, 2 Punkte und 2 Monate Fahrverbot sind jetzt die Folge für den jungen Mann.
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2: A1 Osnabrück Richtung Bremen, Baustelle ab Dreieckstur, 50 Minuten mehr. Die A1 Bremen Richtung Hamburg ab Euthen, da braucht ihr 20 Minuten länger. Und die A7 Kassel Richtung Hannover ab Bokenem eine Viertelstunde mehr. Vorsicht, auf der A29 Oldenburg Richtung Wilhelmshaven zwischen Zietel und Sande, da liegen Metallteile und Blitzanhänger, steht im Kreis Lüneburg, Deutsch Ewan am Petersberg an der Ilmenau. Das war's, wir wünschen euch eine gute Fahrt.
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2: Ja, Micha und Mareike hier bei Antenne Niedersachsen. Es geht ab nach Hause jetzt mit Roxette und The Look.

0: Alvaro Soler hier am Montagfeierabend bei Michael Mareike.
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2: War Opa ein Nazi? Seit einiger Zeit gibt es für solche Fragen gute Recherchetools. Bei Lena aus Hannover war die Antwort ja. Sie hat nachgeforscht und immer mehr gefunden.
3: Er war in der Wehrmacht, ist mit 18 eingetreten und war tatsächlich auch SS-Mitglied. Und dann habe ich mich kürzlich wirklich dahinter geklemmt, das sozusagen auch schwarz auf weiß zu erfahren. Und dann habe ich beim Bundesarchiv eine Anfrage gestellt, das Militärarchiv, und dann eben Akten erhalten, wo auch wirklich das Eintrittsdatum in die SS vorhanden ist und die ganze Truppe, in der er war.
2: Bisher weiß Lena nur, dass ihr Opa in der Panzeraufklärung gearbeitet hat und SS-Mitglied war. Was er genau gemacht hat, weiß sie aber nicht. Sie erinnert sich auf jeden Fall noch genau an den Moment, als sie die Mail mit den Infos zu ihrem Großvater geöffnet hat.
3: So eine Berührungsangst, weil dann hat man wirklich schwarz auf weiß auf der Akte stehen, okay, wie war es wirklich? Es war eine gewisse Angst, schwang mit, dass da jetzt irgendwas draufsteht, was sich überhaupt nicht mit der Familiengeschichte deckt. Gleichzeitig war es ein gutes Gefühl, dass überhaupt was gefunden wurde.
2: Aus dem Fakt, dass ihr Opa SS-Mitglied war, ergibt sich aber für sie keine Schuld.
3: Das hat nichts mit Schuld zu tun, sondern eher mit Erbe oder mit Verantwortung, weil wir stehen in einer besonderen Verantwortung, dass unsere Vorfahren haben es so weit kommen lassen. Deswegen stehen gerade wir in der Verantwortung, es nicht nochmal dazu kommen zu lassen, dass Minderheiten ausgegrenzt werden oder noch Schlimmeres. Man muss sensibel werden zu, okay, es war eigentlich in jeder Familie, gab es Nationalsozialisten. Was bedeutet das für mich heute?
2: Die 28-Jährige appelliert an alle, ihre Eltern und Großeltern auf ihre persönliche Geschichte in der deutschen Vergangenheit anzusprechen.
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0: Micha und Mareike hier bei Antenne Niedersachsen. Und wir können beides. Ja, gleich sprechen wir über Trash TV. Aber vorher wird es noch so ein bisschen kulturell. Wir stellen euch nämlich ein neues Buchgenre vor, und zwar Norddeutsche Fantasy. Erfunden hat das Autor Mikkel Rubran mit seinem Buch Magnus Knut Hansen, ein Mann, ein Mythos, ein Moin Magnus. Und alles hat auf dem Klo angefangen, oder?
1: Ja, das hätte ich vielleicht nicht erzählen sollen. Verdammt, jetzt ist die Geschichte draußen. Nee, genau. Ich war damals so mit einem Buchprojekt fertig und hatte irgendwie viel Langeweile und hatte die Idee von so einem norddeutschen Fantasy-Held, der sehr norddeutsch mit dem Ganzen umgeht, was ihm da begegnet. Also das war, glaube ich, das erste Video war so ein Szenario, wo er einen Drachen besiegt und alle eskalieren und freuen sich. Und er ist so, ja, kann man doch mal machen. War doch keine große Nummer, ne? Und das war dann damals das erste Video, das habe ich hochgeladen, das ist gleich explodiert, dann das nächste Video auch und irgendwann habe ich gesagt, okay, verdammt, ich muss dieses Buch anscheinend schreiben.
2: Normalerweise, du hast es ja schon gesagt, ich würde sagen, in Fantasy-Romanen sind die Helden ja doch irgendwie immer sehr, sehr groß oder schwingen auf jeden Fall irgendwann große Reden. Zu uns Norddeutschen passt ja dann doch meistens eher das Wort karge. Wie bist du denn da zusammengekommen, dass du sagst, ey, nee, das passt?
1: Ja, es ist ja eigentlich so eine gewisse Bescheidenheit, die da vielleicht mitschwingt. Ne? Das hat wunderbar funktioniert. Das habe ich beim Schreiben gleich gemerkt. Und Magnus Knut Hansen, Fantasy-Held, wider Willen, der dann da irgendwelche Abenteuer erlebt, gegen Ritter und Drachen kämpft. Während Magnus eigentlich ja nur sein Schaf und seine Ruhe möchte. Das ist total der Widerspruch zu dem, was er die ganze Zeit erlebt. Und er ist vielleicht auch ein bisschen genervt von der ganzen Aufmerksamkeit, die da so mitkommt.
2: Für alle, die es noch nicht gelesen haben, kannst du uns denn so eine kleine, feine Inhaltsangabe geben, worum es denn eigentlich genau geht?
1: Sehr gerne. Magnus ist eigentlich Deichgraf von Dagebüll.

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8: Mit Sarah Buletta. Hallo. Ja, und wir lassen nochmal das Wochenende in Hannover Revue passieren. 17.500 Anwohner in Miesburg und über 700 Einsatzkräfte haben da gestern einen sehr unruhigen Sonntag gehabt. Die Experten des Kampfmittelbeseitigungsdienstes haben gleich zwei Blindgänger unschädlich machen müssen. Alena Tribold.
9: Um 9 Uhr gestern Morgen ging's los. Für die betroffenen Anwohner hieß es statt ruhigem Sonntagsfrühstück raus aus Haus oder Wohnung. Erst dann konnten sich die Experten die Verdachtspunkte ansehen. Am Nachmittag dann eine kurze Unterbrechung für den Kampfmittelbeseitigungsdienst. Es waren doch noch Menschen im Sperrgebiet. Als sie dann weg waren, lief alles reibungslos. Um eine 500 und eine 250 Kilo Bombe mussten sich die Experten kümmern. Um kurz vor 6 am Abend konnten sie Entwarnung geben. Alles wieder sicher.
8: Traurig, dass es immer wieder gelingt. Falsche Polizisten haben eine ältere Frau aus Celle um 70.000 Euro gebracht. Sie gaben vor, das Geld für ihren inhaftierten Sohn zu brauchen. Ein Polizist aus Celle sagte mir, die Täter, die machten ihre Arbeit einfach zu gut. Immerhin, der Erfolg bei Schockanrufen nehme durch Aufklärungsarbeit immer weiter ab. Weil er seine Partnerin zum Sex mit Fremden gezwungen haben soll, muss sich ein Mann in Hannover vor Gericht verantworten. Passiert ist das Ganze zwischen 1995 und 2018. Eigentlich sollte der Prozess heute starten, weil die Verteidigerin aber krank ist, wird es wohl erst übermorgen losgehen.
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0: einen sind traurig, dass das Wochenende um ist. Die Trashies unter euch freuen sich, denn heute startet endlich Promi Big Brother. Micha und Mareike hier bei Antenne Niedersachsen. Wir sprechen 20 Sekunden über den Start. Mehr gibt es von unserem Chef ja leider auch heute nicht.
1: Ja, und das wird, glaube ich, eine interessante Staffel. Axel Schulz zieht ja ein, Nadja von den No Angels, Trashy Maurice, René Redo und Kim Virginia tatsächlich auch zum Beispiel. Das verspricht also einiges an Zündstoff. Und das Setting ist auch ganz nett. Diesmal ziehen die Promis nämlich nicht in irgendeine runtergekommene Spielunke, nein.
2: Dieses Jahr zeige ich euch meinen Garten. Und der ist nichts für die Zarten.
0: Oh, die müssen campen.
1: Oh. Das ist doch lustig. Kim Virginia.

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0: 5:05. 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
1: Ich bin Tanja Wagner. Plastikverpackungen könnten für Unternehmen bald deutlich teurer werden. Union und SPD im Bundestag planen eine neue Steuer auf Kunststoff. Ab Juli 2027 sollen für jede Tonne Kunststoff in Verpackungen 550 Euro fällig werden. Damit sollen Anreize geschaffen werden, um den Verbrauch zu verringern. Gleichzeitig sollen zusätzliche Einnahmen für den Bund generiert werden. Der Markt für E-Autos boomt. Rund 88.600 reine E-Autos wurden im September neu zugelassen, wie das Kraftfahrtbundesamt in Flensburg mitteilte. Das seien rund 95% mehr als im Vorjahresmonat. Grund für die Entwicklung dürfte die E-Auto-Prämie des Bundes sein.
2: Im Mai ist die neue Prämie freigeschaltet worden, unter anderem für neue E-Autos und bestimmte Plug-in-Hybride, die mit Strom und Treibstoff fahren können. Die Höhe hängt von Fahrzeug, Einkommen und Familiengröße ab und kann bei bis zu 6.000 Euro liegen. Die Prämie wirke, und zwar kräftig, sagen Autoexperten. Doch laufe die Förderung aus, drohe erneut ein Einbruch. Thomas Bremser, Nachrichtenredaktion.
1: Der Nobelpreis für Medizin geht in diesem Jahr an die beiden Deutschen Peter Hegemann und Georg Nagel sowie einen US-Forscher. Ausgezeichnet werden ihre Entdeckungen im Bereich der Optogenetik, wie das Karolinska-Institut in Stockholm mitteilte.
3: Durch die Arbeit der drei Wissenschaftler verstehen wir heute besser, wie unser Gehirn funktioniert. Die beiden Deutschen haben bei Experimenten mit Algen herausgefunden, dass bestimmte Proteine auf Licht reagieren und ein elektrisches Signal auslösen. Deisseros hat dieses Protein in einen lichtgesteuerten Schalter für Nervenzellen verwandelt. Damit kann man nun Schaltkreise im Gehirn sichtbar machen, die Erinnerungen, Gefühle und Verhaltensweisen steuern, was für die Behandlung von Krankheiten wie Schizophrenie und Depressionen relevant sein kann. Sigrid Hamm, Skandinavien.
1: Wegen eines Polizeieinsatzes ist der Flugverkehr am Stuttgarter Flughafen vorübergehend eingestellt worden. Die Terminals seien am frühen Abend zwischenzeitlich geräumt worden. Zudem wurden An- und Abflüge ausgesetzt, teilten die Bundespolizei und der Stuttgarter Flughafen mit. Inzwischen wurde Entwarnung gegeben. Der Flugverkehr werde schrittweise wieder aufgenommen und die Passagierkontrollen wieder geöffnet.

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1: Ich bin Tanja Wagner. Plastikverpackungen könnten für Unternehmen bald deutlich teurer werden. Union und SPD im Bundestag planen eine neue Steuer auf Kunststoff. Ab Juli 2027 sollen für jede Tonne Kunststoff in Verpackungen 550 Euro fällig werden. Damit sollen Anreize geschaffen werden, um den Verbrauch zu verringern. Gleichzeitig sollen zusätzliche Einnahmen für den Bund generiert werden. Der Markt für E-Autos boomt. Rund 88.600 reine E-Autos wurden im September neu zugelassen, wie das Kraftfahrtbundesamt in Flensburg mitteilte. Das seien rund 95% mehr als im Vorjahresmonat. Grund für die Entwicklung dürfte die E-Auto-Prämie des Bundes sein.
2: Im Mai ist die neue Prämie freigeschaltet worden, unter anderem für neue E-Autos und bestimmte Plug-in-Hybride, die mit Strom und Treibstoff fahren können. Die Höhe hängt von Fahrzeug, Einkommen und Familiengröße ab und kann bei bis zu 6.000 Euro liegen. Die Prämie wirke, und zwar kräftig, sagen Autoexperten. Doch laufe die Förderung aus, drohe erneut ein Einbruch. Thomas Bremser, Nachrichtenredaktion.
1: Der Nobelpreis für Medizin geht in diesem Jahr an die beiden Deutschen Peter Hegemann und Georg Nagel sowie einen US-Forscher. Ausgezeichnet werden ihre Entdeckungen im Bereich der Optogenetik, wie das Karolinska-Institut in Stockholm mitteilte.
3: Durch die Arbeit der drei Wissenschaftler verstehen wir heute besser, wie unser Gehirn funktioniert. Die beiden Deutschen haben bei Experimenten mit Algen herausgefunden, dass bestimmte Proteine auf Licht reagieren und ein elektrisches Signal auslösen. Deisteros hat dieses Protein in einen lichtgesteuerten Schalter für Nervenzellen verwandelt. Damit kann man nun Schaltkreise im Gehirn sichtbar machen, die Erinnerungen, Gefühle und Verhaltensweisen steuern, was für die Behandlung von Krankheiten wie Schizophrenie und Depressionen relevant sein kann. Sigrid Ham, Skandinavien.
1: Wegen eines Polizeieinsatzes ist der Flugverkehr am Stuttgarter Flughafen vorübergehend eingestellt worden. Die Terminals seien am frühen Abend zwischenzeitlich geräumt worden. Zudem wurden An- und Abflüge ausgesetzt, teilten die Bundespolizei und der Stuttgarter Flughafen mit. Inzwischen wurde Entwarnung gegeben. Der Flugverkehr werde schrittweise wieder aufgenommen und die Passagierkontrollen wieder geöffnet.

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4: Mit Sarah Buletta. Hallo. Ja, und wir lassen nochmal das Wochenende in Hannover Revue passieren. 17.500 Anwohner in Miesburg und über 700 Einsatzkräfte haben da gestern einen sehr unruhigen Sonntag gehabt. Die Experten des Kampfmittelbeseitigungsdienstes haben gleich zwei Blindgänger unschädlich machen müssen. Alena Tribold.
5: Um 9 Uhr gestern Morgen ging es los. Für die betroffenen Anwohner hieß es statt ruhigem Sonntagsfrühstück raus aus Haus oder Wohnung. Erst dann konnten sich die Experten die Verdachtspunkte ansehen. Am Nachmittag dann eine kurze Unterbrechung für den Kampfmittelbeseitigungsdienst. Es waren doch noch Menschen im Sperrgebiet. Als sie dann weg waren, lief alles reibungslos. Um eine 500 und eine 250 Kilo Bombe mussten sich die Experten kümmern. Um kurz vor 6 am Abend konnten sie Entwarnung geben, alles wieder sicher.
4: Traurig, dass es immer wieder gelingt. Falsche Polizisten haben eine ältere Frau aus Celle um 70.000 Euro gebracht. Sie gaben vor, das Geld für ihren inhaftierten Sohn zu brauchen. Ein Polizist aus Celle sagte mir, die Täter, die machten ihre Arbeit einfach zu gut. Immerhin, der Erfolg bei Schockanrufen nehme durch Aufklärungsarbeit immer weiter ab. Weil er seine Partnerin zum Sex mit Fremden gezwungen haben soll, muss sich ein Mann in Hannover vor Gericht verantworten. Passiert ist das Ganze zwischen 1995 und 2018. Eigentlich sollte der Prozess heute starten, weil die Verteidigerin aber krank ist, wird es wohl erst übermorgen losgehen.
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1: Ich bin Doc Zeitler. Plastikverpackungen könnten für Unternehmen bald deutlich teurer werden. Union und SPD im Bundestag planen eine neue Steuer auf Kunststoff. Das geht aus einem Entwurf für ein Kunststoffverpackungsgesetz hervor.
2: Ab Juli sollen für jede Tonne Kunststoff in Verpackungen 550 Euro fällig werden. Damit will die Regierung Anreize schaffen, weniger Plastik zu produzieren. Gleichzeitig will sie zusätzliche Einnahmen generieren. Unter das Gesetz sollen Verpackungen fallen, deren Kunststoffanteil mehr als 5% beträgt, unter anderem bei Folien, Verschlüssen, Deckeln und Kapseln. Der Entwurf muss noch innerhalb der Regierung abgestimmt werden. Tanja Wagner, Nachrichtenredaktion.
1: Die größte Bedrohung geht für Deutschland derzeit von Russland aus, sagt der Präsident des Bundesnachrichtendienstes. Russland führe einen Schattenkrieg gegen uns, so Martin Jäger. Während einer öffentlichen Anhörung des Parlamentarischen Kontrollgremiums des Bundestags. Es gehe dabei vor allem um Einschüchterung. Moskau wette auf die Schwäche Deutschlands. Aktuell gäbe es allerdings keine Hinweise auf einen groß angelegten Angriff Russlands gegen NATO-Staaten. Ein Tag nach dem Start des Tankrabatts haben sich die Spritpreise nun über dem Startniveau eingependelt. Im bundesweiten Tagesdurchschnitt kostete ein Liter Super E10 laut ADAC gestern 2,14 Euro. Das waren 2,3 Cent mehr als am Starttag des Tankrabatts. Bei Diesel waren es 2,25 Euro pro Liter.
3: Die Entlastung durch den Rabatt ist praktisch weggeschmolzen. Beim Super E10 kann der ADAC den Preisanstieg kaum nachvollziehen. Ölpreis und Wechselkurs hätten sich nur wenig verändert. Es ist generell schwer zu beurteilen, wie vollständig die Steuersenkung von knapp 17 Cent pro Liter weitergegeben wird. Denn die Spritpreise schwanken durch mehrere Einflussfaktoren. Ursula Winkler, Nachrichtenredaktion.
1: Der Nobelpreis für Medizin geht in diesem Jahr an die beiden Deutschen Peter Hegemann und Georg Nagel sowie den US-Forscher Carl Dieserode für ihre Entdeckungen im Bereich lichtgesteuerter Ionenkanäle und Optogenetik. Das teilte das Karolinska-Institut in Stockholm mit. Hegemann forscht an der Humboldt-Universität Berlin, Nagel an der Universität Würzburg.

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1: Ich bin Dirk Zeitler. Deutschland muss aus Sicht der Geheimdienste vor allem mit Blick auf die Bedrohung durch Russland deutlich widerstandsfähiger werden. Nicht nur militärisch. Russland führe einen Schattenkrieg gegen Deutschland, sagte der Präsident des Bundesnachrichtendienstes Martin Jäger bei einer Anhörung im Bundestag.
2: Hinweise auf einen groß angelegten Angriff Russlands gegen NATO-Staaten gibt es demnach zwar aktuell nicht, denkbar sind aber wohl militärische Nadelstiche, besonders im Baltikum. Laut BND-Chef Jäger setzt der Kreml vor allem auf Einschüchterung. Moskau wettet auf unsere Schwäche, so Jäger wörtlich. Auch Verfassungsschutzchef Seelen warnt vor russischer Sabotage und Tötungsdelikten und auch vor Desinformation und Anschlagsversuchen, wie auf dem Flughafen Halle Leipzig. Katrin Müller, Nachrichtenredaktion.
1: Plastikverpackungen könnten für Unternehmen bald deutlich teurer werden. Union und SPD im Bundestag planen eine neue Steuer auf Kunststoff. Ab Juli 2027 sollen für jede Tonne Kunststoff in Verpackungen 550 Euro fällig werden. Das geht aus einem Entwurf für ein Kunststoffverpackungsgesetz hervor. Demnach fielen 2023 rund 3 Millionen Tonnen Kunststoffverpackungsabfälle an. Einige Tage nach dem Start des Tankrabatts haben sich die Spritpreise nun über dem Startniveau eingependelt. Im bundesweiten Tagesdurchschnitt kostete ein Liter Super E10 laut ADAC gestern 2,14 Euro. Das waren 2,3 Cent mehr als am Starttag des Tankrabatts. Bei Diesel waren es 2,25 Euro pro Liter und damit fast 1 Cent mehr.
3: Die Entlastung durch den Rabatt ist praktisch weggeschmolzen. Beim Super E10 kann der ADAC den Preisanstieg kaum nachvollziehen. Ölpreis und Wechselkurs hätten sich nur wenig verändert. Es ist generell schwer zu beurteilen, wie vollständig die Steuersenkung von knapp 17 Cent pro Liter weitergegeben wird. Denn die Spritpreise schwanken durch mehrere Einflussfaktoren. Ursula Winkler, Nachrichtenredaktion.
1: Der Nobelpreis für Medizin geht in diesem Jahr auch nach Deutschland. Peter Hegemann von der Humboldt-Universität Berlin und Georg Nagel von der Uni Würzburg wurden zusammen mit einem US-Forscher ausgezeichnet. Und zwar für ihre Entdeckungen auf dem Feld der Optogenetik. Die Freude bei den beiden Deutschen war groß.

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5: Mit Sarah Buletta. Hallo. Ja, und wir lassen nochmal das Wochenende in Hannover Revue passieren. 17.500 Anwohner in Miesburg und über 700 Einsatzkräfte haben da gestern einen sehr unruhigen Sonntag gehabt. Die Experten des Kampfmittelbeseitigungsdienstes haben gleich zwei Blindgänger unschädlich machen müssen. Alena Tribold.
6: Um 9 Uhr gestern Morgen ging es los. Für die betroffenen Anwohner hieß es statt ruhigem Sonntagsfrühstück raus aus Haus oder Wohnung. Erst dann konnten sich die Experten die Verdachtspunkte ansehen. Am Nachmittag dann eine kurze Unterbrechung für den Kampfmittelbeseitigungsdienst. Es waren doch noch Menschen im Sperrgebiet. Als sie dann weg waren, lief alles reibungslos. Um eine 500 und eine 250 Kilo Bombe mussten sich die Experten kümmern. Um kurz vor 6 am Abend konnten sie Entwarnung geben, alles wieder sicher.
5: Traurig, dass es immer wieder gelingt. Falsche Polizisten haben eine ältere Frau aus Celle um 70.000 Euro gebracht. Sie gaben vor, das Geld für ihren inhaftierten Sohn zu brauchen. Ein Polizist aus Celle sagte mir, die Täter, die machten ihre Arbeit einfach zu gut. Immerhin, der Erfolg bei Schockanrufen nehme durch Aufklärungsarbeit immer weiter ab. Weil er seine Partnerin zum Sex mit Fremden gezwungen haben soll, muss sich ein Mann in Hannover vor Gericht verantworten. Passiert ist das Ganze zwischen 1995 und 2018. Eigentlich sollte der Prozess heute starten, weil die Verteidigerin aber krank ist, wird's wohl erst übermorgen losgehen.
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1: 5:12. 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
2: Ich bin Dirk Zeitler. Plastikverpackungen können für Unternehmen bald deutlich teurer werden. Union und SPD im Bundestag planen eine neue Steuer auf Kunststoff. Ab Juli 2027 sollen für jede Tonne Kunststoff in Verpackungen 550 Euro fällig werden. Das geht aus einem Entwurf für ein Kunststoffverpackungsgesetz hervor. Demnach fielen 2023 rund 3 Millionen Tonnen Kunststoffverpackungsabfälle an. Die starke Nachfrage nach Elektroautos in Deutschland setzt sich fort. Mehr als 88.000 reine Elektroautos wurden im September neu zugelassen, wie das Kraftfahrtbundesamt mitteilte. Das seien rund 95% mehr als im Vorjahresmonat. Grund für die Entwicklung dürfte die E-Auto-Prämie des Bundes sein.
3: Im Mai ist die neue Prämie freigeschaltet worden, unter anderem für neue E-Autos und bestimmte Plug-in-Hybride, die mit Strom und Treibstoff fahren können. Die Höhe hängt von Fahrzeug, Einkommen und Familiengröße ab und kann bei bis zu 6.000 Euro liegen. Die Prämie wirke, und zwar kräftig, sagen Autoexperten. Doch laufe die Förderung aus, drohe erneut ein Einbruch. Umweltminister Schneider ist zufrieden. Bisher seien 100.000 Anträge für die E-Auto-Prämie eingegangen. Thomas Bremser, Nachrichtenredaktion.
2: Deutschland muss aus Sicht der Geheimdienste vor allem mit Blick auf die Bedrohung durch Russland deutlich widerstandsfähiger werden, nicht nur militärisch. Russland führe einen Schattenkrieg gegen Deutschland, sagte der Präsident des Bundesnachrichtendienstes Jäger bei einer Anhörung im Bundestag.
4: Hinweise auf einen groß angelegten Angriff Russlands gegen NATO-Staaten gibt es demnach zwar aktuell nicht, denkbar sind aber wohl militärische Nadelstiche, besonders im Baltikum. Laut BND-Chef Jäger setzt der Kreml vor allem auf Einschüchterung. Moskau wettet auf unsere Schwäche, so Jäger wörtlich. Auch Verfassungsschutzchef Seelen warnt vor russischer Sabotage und Tötungsdelikten und auch vor Desinformation und Anschlagsversuchen, wie auf dem Flughafen Halle-Leipzig. Katrin Müller, Nachrichtenredaktion.
2: Der Nobelpreis für Medizin geht in diesem Jahr auch nach Deutschland. Peter Hegemann von der Humboldt-Universität Berlin und Georg Nagel von der Uni Würzburg wurden zusammen mit einem US-Forscher ausgezeichnet, und zwar für ihre Entdeckungen auf dem Feld der Optogenetik. Die Freude der beiden ist groß.

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1: Wir wissen noch gar nicht, wie wir es nennen sollen. Es ist auch schwer zu erklären, deswegen haben wir gedacht, wir machen das heute Morgen einfach mal und ihr entscheidet, ob wir das weiterhin spielen sollen mit euch oder nicht. Im Grunde genommen geht es darum, dass wir Wörter rückwärts abspielen und ihr müsst quasi mit eurer Hilfe versuchen, die Wörter wieder in die richtige Reihenfolge zu kriegen. Aber, pass auf, wir machen
2: das. Ich glaube auch, wie gesagt, wir das checkt das uns keiner. Mal.
1: Ich habe ein Wort eingesprochen und dieses Wort klingt rückwärts abgespielt so. Schnechow. Ich lieb's jetzt schon. Also, rückwärts abgespielt klingt dieses eingesprochene Wort so. Schnechow. Jetzt könnt ihr, Verkehrskai und ich, ihr wart nicht dabei, als ich das eingesprochen habe. Ihr könnt dieses Wort jetzt quasi auch nochmal einsprechen und das würde ich dann rückwärts abspielen, sodass es wieder vorwärts
2: und
1: zu hören ist.
2: Und dann muss es quasi das Wort ergeben, was du am Anfang eingesprochen
1: genau,
2: hast.
1: Genau, ihr könnt dann raten, welches Wort ich da wohl am Anfang eingesprochen habe.
2: Okay.
1: Also ich spiele euch dieses Wort nochmal vor.
3: Okay, und wir sollen dann Spatschnechom sagen und dann drehst du das alles um und dann ist das wieder innen richtig gesprochen.
1: Ja. Genau. Okay. Achtung, ich spiele es euch noch einmal vor. Dieses Wort habe ich eingesprochen.
3: Schnechow.
2: Soll ich mal sagen einfach?
1: Möchtest du es einsprechen?
2: Kannst du es noch einmal vorspielen?
1: Ja.
3: Schnechow.
2: Okay.
1: Okay. Dann 3, 2, 1.
2: Schnechow.
1: Okay. Jetzt spiele ich dir das, was du gerade eingesprochen hast, rückwärts vor. Also es müsste dann ja eigentlich wieder mein Wort vorwärts sein. Verstehst du?
2: Ja, ja.
1: Okay, und dann müsst ihr raten, was ich da eingesprochen habe. Seid ihr bereit?
2: Mhm.
1: Das, was du eingesprochen hast, jetzt wieder rückwärts.
2: Ein vorhin Schnams. Was? Hä?
1: Das ist aber ganz weit weg vom Original.
2: Hä? Aber ich finde, ich habe das voll gut nachgesprochen.
1: Nochmal? Warte, nochmal, oder?
2: Ein Forenschnams. Forenschnams? Was hast du da eingesprochen?
1: Habt ihr eine Idee?
2: Weißt du es, Verkehrskai?
3: Nee.
2: Ein Forenschnams. Einen schönen Tags? Tag?
1: Nee, soll ich auflösen? Ist wirklich sehr weit weg vom Original.
2: Ja?
1: Ich habe eingesprochen.
3: Wochenstart.
2: Ach du Schreck. Aha.
1: Ja.
2: Das ist ja gar nicht dabei rausgekommen.
1: Okay, Premiere würde ich sagen.
2: Semi.
1: Jetzt ausbaufähig.
3: Vielleicht ist es schwierig. Vielleicht muss man mit einfacheren Wörtern anfangen und dann mal gucken, ob wir uns da steigern.
1: Ja, das wäre schon einfach. Na gut.
2: Naja.
3: Naja, bei deiner Aussprache, das ist ja schon vorwärts oft sehr schwer zu verstehen.
2: Genau.
3: Und dann auch noch rückwärts. Also,
1: die Mumble.
3: Das
2: wundert mich jetzt nicht, ehrlich gesagt.
3: Ich würde mit was ganz Einfachem anfangen. Ei beispielsweise. Also, das
1: Otto. Otto wäre auch so ein Anfangswort gewesen.
3: Ja, ja.
2: So.
3: Lass das nochmal probieren.
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2: Ich bin Ron Perdus und ich helfe euch durch den alltäglichen Wahnsinn. Sind Leitprodukte wirklich gesünder und kann ich damit abnehmen? Und spare ich tatsächlich, wenn ich auf den Sommerschlussverkauf warte? Damit ihr am Ende wisst, machen oder lassen. Hallo, willkommen zu einer neuen Ausgabe. Ich freue mich sehr, dass du dabei bist. Es ist Mai in Deutschland und wer Katzen liebt, so wie ich, der weiß, jetzt kommen die Babykatzen, die Maikatzen. Schätzungen sagen, dass es in Deutschland 35 Millionen Haustiere gibt. Katzen und Hunde natürlich ganz, ganz vorne mit dabei. Dann gibt's wellensittiche Kaninchen, Meerschweinchen. Und wer ein Haustier zu Hause hat, dem geht's wahrscheinlich so wie mir mit meinen zwei Katern. Die gehören zur Familie und wenn die krank sind, dann geht's einem mindestens genauso schlecht. Und natürlich wollen wir, dass unseren Haustieren nie was passiert, dass die immer gesund sind, nie schwer erkranken. Aber das passiert natürlich doch. Das ist wie bei uns Menschen und manchmal hat es auch mit dem zu tun, wie wir sie füttern, wie sie bei uns leben. Und wer schon mal mit einer Katze oder einem Hund beim Tierarzt war, der weiß, das kann echt ein teures Vergnügen werden. Da geht es gar nicht mal um Krankheiten, da geht es ja auch zum Beispiel um Unfälle. Unser einer Kater ist leider mal nachts ins angekippte Fenster gesprungen, das habe ich vergessen zuzumachen. Ganz, ganz dummer Fehler und ich bin aufgewacht, weil er unfassbar laut geschrien hat. Wir haben ihn natürlich rausgenommen aus dem Fenster, sofort in die Tierklinik gerast, dann wurde er geröntgt, dann hat er Spritzen bekommen, es war nichts Schlimmes, aber am Ende hat diese Nacht in der Tierklinik 300 Euro gekostet. Okay, das war es uns wert, ja, aber nicht immer hat man die Kohle und dann bietet sich's natürlich an, vielleicht eine Versicherung zu haben für Hund, Katze oder Kaninchen, sodass wir Menschen, wenn dann so ein Unfall oder eine Krankheit auf das Tier zurollt, eben nicht die Kosten haben, weil die Krankenversicherung diese Kosten übernimmt.
1: Wie kam das eigentlich?
2: Kleiner Exkurs in die Geschichte. Ich habe mal geschaut, wie lange es eigentlich Haustiere gibt. Und da müssen wir natürlich mal unterscheiden zwischen den Nutztieren, also Schaf, Kuh, Schwein und den Tieren, die wir uns, man muss es so deutlich sagen, zum Vergnügen halten. Es hat ja in der Regel keinen tieferen Sinn, dass die Katze bei uns zu Hause wohnt. Wobei, wenn ich mir unsere beiden Kater angucke, gut, die finden das schon mega, dass morgens und abends immer irgendjemand Essen hinstellt. Aber ich sag mal so, grundsätzlich könnten die auch, wenn sie Wildtiere gewesen wären, draußen leben. Aber wenn wir mal bei den Tieren bleiben, die wir uns quasi aus purem Egoismus umgezüchtet haben über die Jahrtausende, aus dem Wildtier also ein Haustier gemacht haben, so gibt es Hunde wohl schon seit gut 15.000 Jahren und Katzen seit 10.000 Jahren. Nicht missverstehen, ich mag Haustiere. Es gibt ja auch genug Untersuchungen, die zeigen, dass so ein Haustier einen positiven Effekt auf Gesundheit hat bei Menschen. Aber trotzdem, ein Haustier haben wir uns irgendwie aus purem Egoismus, finde ich, angeschafft. Wobei bei den Katzen, okay, da fing das ja mit der Mäusejagd irgendwann mal an, da hatten sie auch einen Nutzen, aber wenn man sich's heute anguckt, eine Katze ist zum Schmusen da und zum Rumtollen, Rumspielen, aber sinnvoll ist es nicht. Sie ist halt eben kein Nutztier, ne? Wie eine Kuh zum Beispiel. Ja, es ist schon krass, was es alles gibt, wenn man sich mal das Thema Krankenversicherung für Haustiere anguckt. Wenn man oben drüber nicht Haustier stehen haben würde, dann könnte man meinen, es geht um Krankenversicherung für Menschen. Da geht's um Arztkosten. Es gibt Versicherungen, die Kosten für Operationen übernehmen, um Behandlung beim Zahnarzt. Da gibt es Gebührensätze wie bei den Privatversicherten. Da gibt's Unterschiede zwischen Krankheit oder Unfall. Und das kennen wir auch von uns. Da gibt es auch Versicherungen, die Vorsorgeuntersuchungen bezahlen. Ich habe das mal bei unserem Kater durchgerechnet, also Prämien. Premiumschutz würde für den Kater aktuell 400 Euro pro Jahr kosten, nur die Versicherung. Okay, bitte nicht missverstehen, mein Kater ist mir wirklich alles wert, aber es ist echt eine Ansage, ne? Also wir haben für beide Kater im Tierheim damals 100 Euro bezahlt jeweils und wenn du jetzt noch überlegst, krass, zahlst 400 Euro für die Versicherung jedes Jahr, ist das echt eine Ansage. Ich habe eine Freundin, eine gute, die hat, glaube ich, vor ein paar Jahren mal für ihren Kater, weil der schwer krank wurde, 1000 Euro für die Arztbehandlung bezahlt. Da hat ein Freund, das ist ein böser Scherz, ich weiß, hat ein Freund gesagt, dafür kann man sich ja 10 neue Katzen kaufen. Nehmt das bitte nicht ernst, das habe ich nicht gesagt, das war nur ein Spruch von einem Freund. Das ist also wirklich eine Ansage, so eine Versicherung ist extrem teuer. Wenn man mal guckt, was kostet zum Beispiel ein kleines Kaninchen, ist auch nicht viel günstiger, auch da 200 Euro pro Jahr im Premiumschutz. Es gibt noch eine Alternative und zwar Versicherungen für Haustiere, die nur Operationen bezahlen. Die sind dann deutlich günstiger, da ist man dann teilweise mit 10 oder 12 oder 15 Euro im Monat dabei. Die zahlen dann halt eben nicht die normalen Arztbehandlungen, auch keine Vorsorgeuntersuchungen oder den Zahnarzt, aber die bezahlen immer dann, wenn das Tier beispielsweise durch Unfall oder Krankheit operiert werden muss. Und gerade da entstehen ja meist wirklich hohe Kosten.
1: Also, machen oder lassen?
2: Ja, jetzt ist die große Frage, macht es Sinn, sich so eine Haustierversicherung ans Bein zu binden, ja oder nein? Also ich sage ganz klar, lassen für die Premiumversicherung, also monatlich 10 oder 15 Euro in die Spardose werfen, kann auf jeden Fall die bessere Variante sein. Ja, es kann passieren, dass der Stubentiger oder auch der Hund schwer krank werden. Dazu muss man sich wirklich überlegen, wie groß ist das Risiko? Wie alt ist mein Haustier? Besteht die Gefahr eines Unfalls? Ist die Katze vielleicht eine Freilaufkatze? Aber wenn du jeden Monat 10 oder 15 Euro zur Seite legst, hast du in 3 Jahren auch über 500 Euro angespart für den Fall der Fälle. Aber klar, wenn du einen Hund hast, dann reichen 500 Euro für eine Operation auch nicht aus. Da kostet eine Operation auch schnell ein paar tausend Euro. Deshalb mein Tipp, machen auf jeden Fall für die OP-Versicherung. Die ist bezahlbar, die kostet nicht viel Geld und die sichert dich dann zumindest ab, wenn dein Hund, deine Katze, dein Kaninchen operiert werden muss und da wirklich hohe Kosten auf dich zurollen. Dann hast du eine Versicherung und da lohnt sich dann auch quasi der Beitrag. Alles andere, Premium-Schutz, das ist wirklich ein sehr teures Vergnügen. Das sollte man sich 100-mal überlegen. Da sage ich nach wie vor, eher lassen.
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1: Ich bin Dirk Zeitler. Nach der Landtagswahl in Sachsen-Anhalt kommt das Parlament heute erstmals in Magdeburg zusammen. Gewählt werden soll der neue Landtagspräsident. Die Wahl des neuen Ministerpräsidenten steht noch nicht auf dem Programm. Die AfD war bei der Wahl im September klar stärkste Kraft geworden, verpasste aber die absolute Mehrheit.
2: Nach ihrem Wahlsieg im September will die AfD in Sachsen-Anhalt den ranghöchsten Politiker stellen. Das ist der Landtagspräsident. Als Kandidaten dafür hat die AfD Tobias Rausch aufgestellt. Der 35-Jährige hat schon viel Erfahrung im Landtag. Er ist seit 2016 Abgeordneter. Damit er tatsächlich Landtagspräsident wird, ist die AfD auf die Stimmen des BSW angewiesen. Das hat seine Zustimmung schon zugesagt. Mit Spannung wird nun erwartet, ob die Wahl tatsächlich reibungslos über die Bühne geht. Die AfD ist in Sachsen-Anhalt vom Verfassungsschutz als gesichert rechtsextrem eingestuft. Vor dem Landtag haben verschiedene Bündnisse Proteste angekündigt. Dörtheim, Nachrichtenredaktion.
1: Plastikverpackungen könnten für Unternehmen bald deutlich teurer werden. Union und SPD im Bundestag planen eine neue Steuer auf Kunststoff. Ab Juli 2027 sollen für jede Tonne Kunststoff in Verpackungen 550 Euro fällig werden. Das geht aus einem Entwurf für ein Kunststoffverpackungsgesetz hervor. Der Nobelpreis für Medizin geht in diesem Jahr auch nach Deutschland. Peter Hegemann von der Humboldt-Universität Berlin und Georg Nagel von der Uni Würzburg wurden zusammen mit einem US-Forscher ausgezeichnet, und zwar im Bereich der Optogenetik.
3: Durch die Arbeit der drei Wissenschaftler verstehen wir heute besser, wie unser Gehirn funktioniert. Die beiden Deutschen haben bei Experimenten mit Algen herausgefunden, dass bestimmte Proteine auf Licht reagieren und ein elektrisches Signal auslösen. Deisseros hat dieses Protein in einen lichtgesteuerten Schalter für Nervenzellen verwandelt. Damit kann man nun Schaltkreise im Gehirn sichtbar machen, die Erinnerungen, Gefühle und Verhaltensweisen steuern, was für die Behandlung von Krankheiten wie Schizophrenie und Depressionen relevant sein kann. Sigrid Ham, Skandinavien.
1: Die starke Nachfrage nach Elektroautos in Deutschland setzt sich fort. Mehr als 88.000 reine Elektroautos wurden im September neu zugelassen, wie das Kraftfahrtbundesamt in Flensburg mitteilte. Das sind rund 95% mehr als im Vorjahresmonat. Grund für die Entwicklung dürfte die E-Auto-Prämie des Bundes sein.

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1: Wir sind auf jeden Fall diese Woche nicht alleine hier.
2: Das stimmt.
1: Wir haben nämlich Post von der lieben Sonja bekommen. Und Sonja ist natürlich mit dabei. Herzlich willkommen, liebe Sonja. Schön, dass das geklappt hat. Schön, dass du mit dabei bist. Und du hast ein, ich nenne es mal, emotionales Thema, aber auch ein sehr warmes Thema, wie ich persönlich finde. Und von daher, ich glaube, das wird sehr, sehr spannend, heute darüber zu sprechen. Und vielleicht fällt dem einen oder anderen das auch schwer, diese Folge zu hören, weil er Erinnerungen hat oder vielleicht auch Ängste. Aber wir wollen eigentlich aufklären mit dieser Folge heute, oder Sonja?
3: Genau. Hallo ihr zwei.
1: Hallöchen.
3: Danke, dass ich da sein darf.
1: Ja, sehr, sehr, sehr gerne. Gerne. Sehr, sehr
2: ich habe extra die Taschentücher eingepackt.
1: Ja, denn wir wollen tatsächlich über den Abschied reden. Wir beide haben das ja ein bisschen schon in der Folge immer mal wieder letztes Jahr gezwungenermaßen machen müssen, weil eben beide unsere Hunde letztes Jahr gegangen sind. Und das war schon hart, das kann man, glaube ich, an der Stelle schon sagen. Und Sonja, du hast das ja auch schon hinter dir, ne?
3: Beim eigenen Hund noch nicht, denn ich habe tatsächlich gerade meinen ersten eigenen Hund. Der ist 5. Ich hoffe, ich habe ihn noch 10 gesunde Jahre. Aber als Tierheilpraktikerin habe ich sehr, sehr viele Tiere an diesem Punkt und ihre Menschen vor allen Dingen begleiten dürfen. Also primär den Menschen, denn die Tiere, ja, eigentlich weiß jedes Lebewesen, wie das geht. Na, das Sterben, so sind wir geschaffen. Die Geburt und das Sterben. Beides nicht so schön, ne? Weder das eine noch das andere. Wobei, auch bei der Geburt freuen wir uns, ne? Eben jetzt auch bei dem Einzug von deinem Hund. Das ist immer was Schönes, das Glück zieht ein. Und wenn eben ein Tier einzieht, dann ist das Lebensende etwas, was wir natürlich genauso wie Krankheiten auch ausklammern, ja.
1: Ja. Sonja, vielleicht magst du noch mal ein bisschen zu dir erzählen. Du bist ja im Prinzip mit der Tiergesundheit eigentlich am meisten beschäftigt. Und wie bist du dann sozusagen zu dem Thema Abschied und Tod eines Vierbeiners gekommen?
3: Ja, ich bin Tierheilpraktikerin, wollte das ursprünglich nur für meine eigenen Tiere, wie das meistens so startet. Und das hat mich aber so getriggert, dieses Thema. Und vor allen Dingen kamen dann auch erste Anfragen, ja, kannst du nicht auch uns helfen und uns begleiten? Und so habe ich das Ganze dann zu einer Berufung gemacht. Das ist jetzt fast 20 Jahre her. Und ja, es kamen immer mehr ältere Tiere auf mich zu. Und das Thema Tod und Sterben fand ich selber eben auch nicht so toll, denn in jeder tierischen Berufung geht es wirklich um dieses Glück, ne, ins Haus holen. Wir möchten bei Verhaltensproblemen diese lösen, dass der Mensch eine glücklichere Zeit hat. Wir möchten die Ernährung so pimpen, dass der Hund, die Katze was ganz Gesundes frisst. Und das Gleiche eben auch bei Krankheiten, ne? Der Tierarzt oder auch Tierheilpraktiker, uns geht es darum, die Gesundheit zu verlängern, Hund gesund machen und dem Menschen ein schönes Leben schenken. Und dieser Abschied, der war da nicht geplant. Doch wenn du dann Menschen in deiner Praxis hast, die begleiten darfst am Lebensende, die Fragen haben, die verzweifelt sind, die auch Ängste haben, dann ist es etwas, wo ich nicht sagen konnte, naja, ich bin hier nicht zuständig, ich schick dich mal weiter, sondern ich war auch dann für diese Menschen da. Und so bin ich quasi zwangsläufig dort hineingewachsen und habe festgestellt, auch wenn das Thema sehr traurig ist, das Lebensende ist immer traurig. Trotz alledem ist es eine sehr wunderschöne, ja, Begebenheit, Herzensberufung, sage ich immer dazu, da auch da zu sein, jemanden nicht alleine zu lassen und eben auch zuzuhören, Raum zu geben, ja, da sein.
1: Genau. Ja, ich glaube, das trifft es sehr, sehr gut. Ich kann da ja nur von mir sprechen, als Daska ist nach Nala gegangen. Und leider sehr, sehr plötzlich. Das war auf jeden Fall nicht so vorherzusehen. Und ich habe dir einfach nur ganz stumpf geschrieben, Daska ist eingeschläfert worden.
2: Genau, ja. Und so völlig aus der kalten Hose. Ich habe da gar nicht mit gerechnet und mache so unseren Chat auf und habe gedacht, jetzt hast du dich vertippt. Also wirklich, weil ich da nicht so mit gerechnet habe. Gut, jetzt hast du vorher schon gesagt, ihr ging es nicht so gut, aber trotzdem habe ich damit nicht gerechnet. Und ich weiß auch noch, dass völlig die Welt mal kurz stehen geblieben ist.
1: Ja, das ist komplett die Welt stehen geblieben.
2: Und ich überhaupt nicht wusste, wie ich so richtig adäquat reagiere, wie man dich am besten auffängt und so weiter. Das war schon Ja, war schon schwer.
1: War auf jeden Fall wirklich schwer. Also ich glaube auch, und ich glaube, das ist ja auch wahrscheinlich das, womit du am meisten zu tun hast in der Situation, es können beim Tier nicht immer alle so gut nachvollziehen, oder?
3: Ja. Also ich tausche mich auch viel mit Menschen im Humanbereich aus, die eben Menschen begleiten an diesem Punkt. Und da findet tatsächlich eine Wertung statt. Es ist nur ein Tier. Bei Liebe werten wir nicht. Liebe ist immer das Gleiche, auch beim Tier. Wir dürfen ein Tier lieben oder lieb haben, wie man es benennen möchte. Aber beim Tod, naja, im Tierheim sitzen so viele Tiere. Na, dann hol dir doch ein neues Tier. Ich habe das selber so oft gehört. Und am Anfang hat mich das verletzt und irgendwann habe ich, wie die drei Affen, ne, zugemacht und wollte das nicht mehr hören und habe das dann irgendwo hingeschoben und mir gedacht, naja, das sind dumme Kommentare. Viel später habe ich begriffen, dass oft diese Menschen, die solche Kommentare äußern, total hilflos sind, weil sie gar nicht wissen, was sage ich denn jetzt richtig? Wie kann ich jemandem auffangen, Trost spenden? Ne? Das ist eben gerade in so Situationen dieser plötzliche Tod. Ne, wir können uns nicht immer vorbereiten. Da kommt die Diagnose oder es kommt der Anruf, das Tier ist nach der OP gestorben. Warum auch immer. Ne? Ein fassungsloser Tierarzt, der dran ist, der das Ganze auch noch gar nicht vielleicht versteht, was da gerade passiert ist, alles richtig gemacht. Wie erkläre ich das jetzt? Und man kriegt diesen Anruf, den man nicht haben möchte. Rechnet eigentlich mit einem Guten und dann kommt das. Und da fällt man selber in ein Loch und alle anderen auch mit. Ne? Du hast es ja auch gesagt, ich wusste gar nicht, wie ich reagieren soll.
1: Nee, und ich glaube auch, also das war auch überhaupt nicht, also für uns beide war es ja der erste Hund, der gegangen ist. Das ist, glaube ich, eben dann auch nochmal ein besonderer Moment dementsprechend. Und also du hast mir auf jeden Fall ganz liebe Sprachnachrichten geschickt. Und ich weiß noch, dass ich tatsächlich, ich habe mich einfach unter die Dusche gestellt. Es war Hochsommer, ich stand, glaube ich, locker eine Stunde unter der Dusche und habe einfach geweint mit diesem Wasserfall.
2: Ach krass.
1: Weil das musste irgendwie raus und da ist ja jeder auch irgendwie anders, aber es war, ich wusste nicht, wohin mit mir in dem Moment und dann habe ich mich für die Dusche entschieden.
2: Ja, und ich finde, dass da genau, das sagst du, da ist jeder anders und ich finde, jeder braucht auch was anderes. Deswegen war ich so, was brauchst du jetzt? Brauchst du einfach nur eine Schulter zum Ausweinen? In Anführungsstrichen, musst du dich einfach irgendwo ausweinen dürfen? Musst du dich irgendwo anlehnen? Oder brauchst du jemanden, der sagt, ach komm, es geht schon weiter? Also das ist ja, da ist ja jeder anders und das weiß man ja manchmal selber nicht, was man gerade braucht. Das kommt ja auch noch erschwerend hinzu.
1: Das kommt wirklich erschwerend hinzu.
2: Und das kann ja auch von einer Minute auf die andere sich auch irgendwie ändern. Das ist, finde ich, bei so Trauer oder bei schwierigen Situationen oder egal, bei irgendwelchen emotionalen Situationen schwer für sich selber zu bewerten und noch schwerer für den anderen, der dann ad hoc irgendwie reagieren muss.
1: Ja, total.
2: Und das ist manchmal super schwer, richtig zu reagieren. Nicht zu reagieren, wie auch immer.
1: Wie ist das für dich, Sonja? Wie machst du das fest, wenn die Menschen zu dir kommen? Wie merkst du, was die Menschen brauchen, an welcher Stelle?
3: Also wenn so eine Situation ist, dass da angenommen eine plötzliche Diagnose da ist, dann frage ich immer nach, was brauchen sie, was brauchst du jetzt? Die Frage wirklich stellen, was kann ich für dich jetzt in diesem Moment tun? Und oft kommt dann eben genau das so, oh Gott, damit habe ich mich noch gar nicht befasst. Ja. Ne? Also man sieht das wirklich, diese Frage auf der Stirn so, das weiß ich eigentlich gerade gar nicht. Ne? Und dann ist das einfach, das Gespräch beginnt dann und darauf reagiert man. Viele erwarten auch gar keine Lösung in dem Moment, sondern einfach, dass jemand da ist, der das versteht, der das nachvollziehen kann, was da gerade vielleicht los ist. Und bei einer unheilbaren Diagnose, also oft ist es dann, es sind Tiere, die vielleicht eine Krebserkrankung haben oder eben man ist zum Tierarzt gegangen, die Nierenwerte sind ganz schlecht, vielleicht auch schon älteres Tier, wo der Tierarzt sagt, naja, das ist die Frage, wie lange das jetzt auch wirklich noch geht, man muss sich bereit machen, Abschied zu nehmen, wo man dann auch wirklich überlegt, was kann ich vielleicht doch noch tun, ne, um noch ein paar gesunde Tage rauszuzögern. Da kommt ganz oft auch so ein Aktionismus mit rein, um die Trauer oder auch dieses, ich will mich gar nicht damit beschäftigen, ich möchte jetzt was anderes als Beschäftigung haben, anzuziehen, ne, an diesem Punkt, um wieder dieses Thema auszuklammern, weil es ist einfach ein beliebtes Tabuthema, ne, so sich damit zu befassen. Und würde man da vielleicht eher das Gespräch auch suchen, den Austausch suchen, sich möglicherweise früh damit befassen, dass es das Lebensende gibt, ich habe für mich gelernt, es fällt mir dann leichter oder es fällt mir mittlerweile leichter. Die Trauer wird nicht einfacher und es tut auch genauso weh. Aber ich weiß einfach, es kommt und ich kann diese Zeit, die man zusammen hat, ganz anders genießen. Der Fokus ist einfach ein anderer. Man lebt achtsamer, unbewusst. Ne? Nicht bewusst, sondern unbewusst. Man weiß, es gibt ein Lebensende und sieht dann so ganz viele kleine Episoden, die der Hund mitbringt. Zum Beispiel das Freuen des Hundes. Ich freue mich jetzt noch mehr, wenn mein Hund sich freut, dass ich nach Hause komme. Oder ich war nur kurz im Keller und er steht schon wieder da, Schwanzwedeln. Und ich denke mir, ich war doch nur im Keller. Und dann schiebe ich den Gedanken schon weg und denke mir, ach, ich freue mich einfach, dass du dich freust, dass ich wieder da bin. Ja. Das sind so ganz viele kleine Episoden, die man damit aufnimmt. Und so kann man eben auch sich auf das Lebensende dann vorbereiten, durch dieses Glücksgefühl. Das macht alles größer.
1: Und Sonja, was würdest du sagen, was würdest du denn generell den Mitmenschen halt einfach raten, die vielleicht das mitkriegen, dass jemand gerade trauert oder eben es kurz vor dem Lebensende eines Hundes ist, was würdest du denen mit an die Hand geben?
3: Also kluge Ratschläge, man sucht ja dann immer, was kann ich denn am besten sagen? Oft ist es nicht der perfekte Satz.

0: doch da mal an, das wird die Person nicht tun. Das ist auch vielleicht ein bisschen übergriffig, so fühlt sich diese Person dann, sondern ich würde hinfahren, auch Essen vielleicht vorbereiten, dass man sich hinsetzt, einen Tee trinkt, Raum gibt, da ist, zuhört, wenn die Person sprechen möchte. Vielleicht auch gemeinsam Ritual machen, dass man sagt, wir gehen spazieren, wir schreiben zusammen Erinnerungen auf, gestalten vielleicht auch etwas schön füreinander, für die Zukunft, woran man festhalten kann. Das sind so ganz viele Kleinigkeiten, die man machen kann, aber es gibt eigentlich nicht so die perfekte Lösung, weil jeder Mensch in seiner Trauer individuell ist, aber auch selber als Persönlichkeit individuell ist. Der eine geht easy damit um, der verleugnet das und sagt, okay, in der Arbeit sage ich mal, naja, dem geht's schon wieder gut, meinem Hund, ne, weil er nicht sagen möchte, ich musste den einschläfern oder er ist gestorben. Und der andere ist da vielleicht offener, sucht auch das Gespräch. Beide brauchen aber vielleicht Hilfe. Das muss man so ein bisschen, je nachdem, ob man die Person auch kennt, versuchen herauszufinden.
1: Hm. Ja, und das ist nicht immer einfach.
2: Mhm. Ja,
1: genau. Das ist überhaupt nicht einfach.
2: Ja. Was hast du denn gebraucht, Mareike? Also die Dusche offensichtlich?
1: Ich habe Ablenkung gebraucht. Mhm. Ich musste abgelenkt werden, tatsächlich. Und das, was am einfachsten für mich in der Situation war, dass Freunde von uns, die haben einen kleinen Sohn und der war zu dem Zeitpunkt 2,5. Den habe ich zufällig am nächsten Tag gesehen auf einem Geburtstag. Tatsächlich war ich auf einen Geburtstag am nächsten Tag eingeladen und wusste, ich kann den jetzt nicht absagen, das war irgendwie auch falsch. Und ehrlicherweise habe ich kurz gedacht, auf diesem Geburtstag ist zerreißt mich, weil auf einmal ging die Tür auf und es kam ein Hund rein.
2: Oh.
1: Und das war auch wirklich schwierig für mich. Ich konnte den Hund auch nicht streicheln in dem Moment. Alle haben den gestreichelt, aber ich konnte das nicht.
2: Mhm.
1: Das war sehr gut, dass auf einmal dieser kleine Mann da war, der einfach nur Ball spielen wollte und einfach für Ablenkung gesorgt hat. Und dann waren wir an einem Montag war das, glaube ich, oder so, waren wir nochmal mit dem auf dem Spielplatz, haben mit dem gespielt und ich habe der Mama das nie gesagt, aber ich glaube, falls du das jetzt hörst, du weißt, wer du bist. Und das hat mir sehr geholfen, tatsächlich. Ganz unbewusst.
2: Mhm.
1: Ja. Also ich brauchte Ablenkung. Mhm. Und bei dir?
2: Bei mir war es, glaube ich, eher ein bisschen anders. Ich habe super gut funktioniert. Ich war sehr strukturiert und bei uns waren zwei Lager. Also Steffen, der tatsächlich etwas emotionaler war und der so ein bisschen gehemmter war. Und ich hatte für mich irgendwie das Gefühl, ich bin das Nada schuldig, bis zum letzten Moment alles für sie gut zu organisieren. Ich habe immer für sie die Führung übernommen. Ich habe immer geweiht. Das ist ja wirklich kein schönes Thema. Und trotzdem, glaube ich, können wir beide sagen, es tat uns gut, darüber gesprochen zu haben. Und das war nicht auf einmal ein Thema, was auf einmal da war.
1: Ja, ich habe immer vorher gesagt, oh Gott, was mache ich nur, wenn diese Mausi nicht mehr da ist, die Dusky. Und habe mich leider nicht viel weiter mit diesem Gedanken befasst, außer immer nur kurz, da war mal kurz der Gedanke da und dachte immer nur so, Gott, das wird richtig wehtun und ja, es tat auch richtig weh, aber es war auch irgendwie schön. Also das klingt jetzt irgendwie total banal, das so zu sagen, aber ich finde, das hat auch irgendwie nochmal was Warmes, diese Zeit, weil man sich ganz bewusst nochmal mit diesem Tier befasst, was da gerade gegangen ist.
2: Ja, total.
1: Aber es ist auch anstrengend.
2: Total.
1: Und schwer.
2: Ja, total. und ich finde es auch okay, wenn man selbst nach einem Jahr noch sagt, ich kann das immer noch nicht fassen, ich kann das immer noch nicht greifen, das tut immer noch so schlimm weh, dass das mich auffrisst.
1: Das ist auch vollkommen in Ordnung.
2: Ja.
1: Mein Freund
2: das
1: hat mir
2: darf jetzt bitte niemals
1: nein.
2: irgendwie negativ behaftet sein und ich finde es voll gut, dass man darüber spricht und dass man das mittlerweile sagen darf und dass, finde ich, auch immer mehr Leute dafür Verständnis haben und auch mittlerweile nicht Tierbesitzer, das manchmal ganz gut greifen können, nicht alle, keine Frage. Aber ich finde, da wächst der Horizont bei vielen und viele können es mittlerweile besser nachvollziehen. Und wirklich Appell geht raus, sagt einfach, wenn euch das wehtut, das ist okay. Und ich glaube, zumindest die meisten Hundebesitzer können das sehr, sehr nachvollziehen.
1: Definitiv, das glaube ich auch. Und gerade gestern erst hat mein Freund mir ein Foto von ihm und Daska geschickt. Mhm. Und da war auch kurz nochmal so ein Moment, oh Gott, ich vermisse die schon.
2: Mhm.
1: So.
2: Ja.
1: Aber
0: das darf auch immer
1: ist okay.
0: sein. Ne? Das darf.

0: sein, dieses Vermissen. Ich finde das aber auch schön. Das ist wie so ein Geschenk, ne? Das Tier war im Leben. Und Lisa, bei dir, du hast ja auch gesagt, ne, ohne deine Hündin wärst du jetzt nicht die, die du bist. Mhm. Und das wird bei dir, Mareike, genauso sein. Bei mir waren es auch meine Tiere, die Auslöser gewesen sind. Und ich finde, das ist bei jedem so, ob man jetzt einen tierischen Beruf hat oder whatever man macht. Die Tiere sind ein Geschenk, die uns begleitet haben. Und dieses Geschenk bleibt für immer, auch eben über den Tod, über das Lebensende hinaus. Das ist eine Erinnerung, die da ist, die tut mal weh, mal ärgert sie uns vielleicht, wenn was runterfällt und man sich denkt, hey, ne, du Hexe. Oder aber auch, es sind Erinnerungen, wo man sich einfach denkt, Mensch, das war so unglaublich unfassbar schön. Die kriegen wir nie wieder, aber die haben uns bereichert und die haben unser Herz größer gemacht und das kann uns keiner nehmen. Deswegen eigentlich, egal wie traurig das Lebensende ist, egal was da passiert und wie schwer das auch ist, dieses Geschenk, das wird für immer bleiben und ich finde das einfach unfassbar wundervoll. Und für dieses Geschenk lohnt sich für mich auch jedes Tier in meinem Leben, auch wenn dieses Lebensende da ist.
1: Definitiv. Ja, auf jeden Fall. Also ich würde mich niemals dagegen entscheiden, weil ich weiß, dass die Tiere irgendwann nicht mehr da sind, weil dann doch die Jahre, die der Mehrwert es mir bietet oder die schönen Momente, die es mir bietet, tatsächlich das wegmacht. Obwohl es in dem Moment sich nicht so anfühlt. In dem Moment dachte ich schon, okay, nie wieder zieht bei mir ein Tier ein. Dann habe ich links und rechts geguckt auf unseren Hof, dachte, okay, hier wohnen ein paar zu viele Tiere. Ist Quatsch, was ich hier erzähle. Aber ja, klar, für den Moment habe ich ja gut, ich kann nie wieder einen Hund an mich ranlassen. Das geht nicht.
2: Ja.
1: Und ich empfinde das immer noch so, dass wenn am Sonntag der Hundemann einzieht, dass ich wirklich, wirklich, das klingt albern, aber ganz tief hoffe, dass ich den ansatzweise so gern haben kann wie Nala. Und jeder sagt, natürlich wirst du das, kein Problem. Und trotzdem muss ich ganz ehrlich sagen, habe ich Sorge davor, dass ich Nala als so mein Herzenshund wahrnehme und der kleine Hundemann halt ein netter kleiner Hundemann ist. Wisst ihr, wie ich das meine?
2: Ja.
1: Das wird schon nicht so sein und trotzdem habe ich ganz tief in mir dieses Gefühl, das ist schwer auszusprechen, weil es irgendwie sich ganz doof anfühlt, auch für diesen kleinen Hundemann, weil man so denkt, boah, ey, das tut mir eigentlich leid, dass ich da so Kopfkino fahre. Und ich glaube aber, es ist auch gut, das auszusprechen und sich den Emotionen bewusst zu sein, zu sagen, ja, wenn ich das so fühle, kann ich da auch gut gegen arbeiten.
0: Ja. So wie Verrat, ne? So ein bisschen wie Verrat fühlt sich das an, ja.
1: Ja, genau. Und mein Partner zu Hause sagt dann immer, du spinnst, du hast das größte Hundeherz dieser Welt, das wird nicht passieren. Und er sagt aber auch immer wieder, gut, dass du es ansprichst, weil dann kann ich ja auch auf dich aufpassen. Ja. Wenn du dann abdriftest oder zu viel bei Nala emotional bist, zu viel vergleichst, dann kann ich dir ja da raushelfen. Und dann nochmal der Appell, seid ehrlich zu euch selbst, lasst eure Emotionen zu. Das kann eigentlich in der Regel nur gut sein.
2: Ja, das hat auch ein bisschen gedauert, ne? Also ich meine, Taylor kam wirklich sehr schnell nach Daskas Tod und klar, die war niedlich, ne? Die war halt ein kleiner Schäferhund-Welpe, die war halt ursüß und das war total niedlich, aber natürlich schließt du die schon irgendwie von Anfang an in dein Herz so, aber dieser Moment, wo du merkst, da ist wieder Platz, der war nicht sofort da. Mhm. So, da bin ich auch ehrlich, ne? Mhm. Also da war schon auch so eine kleine Sperre, so. Aber man wusste jetzt, okay, jetzt ist dieser kleine süße Wauwi.
1: Die kann auch nichts für, ne?
2: Die kann halt auch nichts dafür, ja. Und das überwiegt dann so, ne? Ich kann jetzt auch nicht mehr sagen, wie lange das gedauert hat. Das hat auf jeden Fall nicht lange gedauert. Aber ich weiß noch, dieses erste Kennenlernen, das war schön, aber das war auch komisch.
1: Okay, das kann ich für mich tatsächlich jetzt ja auch beantworten. Ich habe den Hundemann ja schon gesehen und das war gar nicht komisch.
2: Aber bei euch war auch Zeit dazu.
1: Ja, genau. Das ist für mich persönlich, muss ich sagen, das war für mich Gold wert. Ich hätte diesen kleinen Hundefratz nicht 3 Wochen später in den Arm nehmen können. Hätte ich gesagt, ja, hier bin ich. Will ich nicht. Wirklich, hätte ich so sagen können. Und jetzt habe ich den aber auch schon im Arm gehabt und habe nicht einmal an Nala gedacht und habe nicht einmal gedacht, oh, jetzt verrate ich sie oder ihn. Oder das hat sich einfach gut angefühlt.
2: Ja, das hat sich bei ihr auch sehr schnell sehr gut angefühlt. Aber wie gesagt, ich weiß noch, das erste Kennenlernen, das war auf der einen Seite schön und da war auch Vorfreude, aber es war auch ein bisschen wehmütig, ein bisschen schwer. Mhm. So. Aber heutzutage, die Kleine ist nämlich gerade ja mitten in der Pubertät, also mit ihrer Läufigkeit und gerade testet sie sehr gerne. Und wir hatten neulich eine sehr spannende Diskussion zu Hause und man hat richtig gemerkt, sie diskutiert mit mir. Und es ging nämlich darum, sie wollte unbedingt noch weiterspielen, ich wollte nicht mehr spielen mit ihr und habe gesagt, nee, ist Schluss. jetzt, Mausi, du packst jetzt bitte das weg. Und sie hat nämlich so eine Kiste, wo ihre Spielsachen drin sind. Und dann haben wir das da zusammen reingepackt. Und naja, sie hat es dann immer wieder rausgeholt, hat das auf mich draufgeworfen und wollte halt die ganze Zeit, dass ich wieder mit ihr spiele. Und ich so, nein, Taylor, machen wir nicht. Und dann steht sie vor einem, wirklich, und
1: entgeistert,
2: macht dann auch kurz mal einen kurzen Beller und ich so, nee, das machen wir hier schon mal gar nicht, Fräulein. Mhm. Und dann rennt sie auf ihre Decke und dann gehst du auf ihre Decke und sag, also gehst zu ihr hin und sagst so, Taylor, und sie so, hey, was ist denn? Ich war doch die ganze Zeit auf meiner Decke. Was willst du von mir? Ich setz mich also wieder hin. Taylor kommt wieder, probiert das Gleiche, jetzt aber auch noch ein bisschen aufdringlicher, von wegen so, ich leg mal die Pfote auf sie drauf und tu mal so, komm jetzt, ich will jetzt spielen. Und ich so, nee, Mausi, auch das machen wir hier nicht. Sie wieder auf ihre Decke, ich da wieder hin, ich so, mm-mm. Und sie so, hä, was hast du denn? Ich bin doch auf meiner Decke. Ich lieg hier seelenruhig die ganze Zeit. Ich weiß überhaupt nicht, was dein Problem jetzt ist. Und ich so, ach Gott, ey. Naja, am Ende haben wir es darüber gelöst, dass ich sie ins Platz geschickt habe, aber nicht auf ihrer Decke, sondern neben mir. Hab ihr dafür ein paar Leckerlis gegeben. Sie ist dann eingeschlafen. Aber da hat sie richtig, und das nicht nur die zweimal, sondern das ging eher noch so ein paar Mal hin und her, hat sie schön mit mir diskutiert.
1: Ja, herrlich.
2: Aber ich fand dieses Bild, dass sie immer auf ihre Decke gelaufen ist, so nach dem Motto,
1: Hier kannst du mir gar nichts.
2: Ich mache ja auch gar nichts. Ich liege hier einfach nur auf meiner Decke rum, bin hier seelenruhig. Ich weiß überhaupt nicht, wo jetzt dein Problem ist.
1: Ja, richtig, dein Problem.
2: Richtig.
1: Ja. Sonja, sag mal, hast du vielleicht so eine Hilfestellung, wann es Zeit ist, sich einen neuen Hund zu holen, wieder sein Herz zu öffnen? Gibt es da Emotionsparameter? Gibt es da Anzeichen, kann man sich da selber Hilfestellungen bieten? Das wirst du ja wahrscheinlich auch häufiger gefragt.
0: Also tatsächlich gibt es dafür keinen Startpunkt. Ich sage nur immer selber, nie zu früh, also nicht zu schnell. Ich habe das einmal bei mir selber gehabt, mein Tier ist gestorben und ich habe am nächsten Tag gedacht, okay, ich rufe jetzt an und ich brauche sofort ein neues Tier. Und das war definitiv zu früh. Da habe ich mich nämlich dann so verraten gefühlt und eben auch nicht gut und nicht richtig mit der Entscheidung. Ich habe auch tatsächlich es nicht geschafft, mit dem Tier ja diese Bindung einzugehen, die ich mit dem Vorgängertier hatte. Das habe ich bei mir damals gemerkt. Und man sollte auch nicht das gleiche Tier suchen. Also es gibt Menschen, die suchen identisch, ne, diesen Mischling, ne. Also bei einer Hunderasse verstehe ich das ja noch, wenn man sagt, okay, mit der Hunderasse bin ich super klargekommen, ich hatte immer diese Rasse und ich möchte wieder diese Rasse, dann ist das in Ordnung. Aber es sind Menschen, ganz oft Menschen von Mischlingen, die dann genau diesen identisch aussehenden Mischling suchen und sich wünschen, dass genau der so ist oder die so ist wie das verstorbene Tier. Und das führt dann oft zu einer Enttäuschung, weil das gibt es so nicht. So kleine Zeichen können dann immer sein, dass man wieder bereit ist, wenn eben das Treffen von anderen Hunden auch nicht mehr schmerzhaft ist. Das Leben wird vielleicht wieder leichter und vielleicht begegnet man ja dann doch einem Tier, ne, im Social Media unter Umständen auch, wo ja viele Tiere dann auch drinstehen, oder wenn man eben Fernsehen schaut, gibt ja verschiedene Sendungen, wo Tiere ein Zuhause suchen, und verliebt sich dann da und stellt fest, das ist mein Tier. Ich weiß nicht warum, aber genau das ist mein Tier. Auf dieses Signal achten, so ein bisschen wie sich verlieben, würde ich sagen, so ein bisschen wie sich verlieben, genau. Und wenn man sich dann eben noch unsicher ist, ob das passende Tier ist und ob man bereit ist, gerade die Tiere, die man im Tierheim bekommt, die ganz wundervollen Secondhand-Tiere, die kann man ja auch testen. Das heißt, die dürfen vielleicht mal für ein Wochenende zu Besuch kommen und dann kann man das ja vielleicht herausfinden. Ist das A, mein Tier, mein Hund, mein neuer Hund? Und bin ich schon so weit, ne? Das würde ich einfach versuchen anzusprechen.
2: Mhm. Bist du verliebt?
1: Ich bin hart verliebt.
2: Ja, das hat mir gedacht.
1: Ja.
2: Aber der ist auch niedlich.
1: Also, der ist auch niedlich.
2: Der ist schon auch sehr niedlich.
1: Der ist auch der frechste von allen.
2: Der frechste von allen.
1: Ja. Der verkloppt jetzt schon seine Geschwister. Ist das nicht schön, dass er dann zu mir kommt?
2: Mhm. Da hat er sich aber die richtige Hundemama ausgesucht, ey.
1: Echt, wir kriegen Videos, da denkst du dir so, mein Mobile, das kannst du jetzt noch 3 Tage machen und dann ist Schluss mit lustig.
2: Da bin ich jetzt sehr gespannt.
1: Ja.
2: Wenn er auf Taylor trifft, weil Taylor ist ganz untypisch, Sonja, für einen Schäferhund. Taylor ist überhaupt nicht im Spiel die Dominante oder sowas, sondern Taylor ist tatsächlich gerne mal auf dem Rücken,
1: ja,
2: gerne auf dem Boden.
1: Ja.
2: Und spielt, also sie liebt spielen, aber sie ist überhaupt nicht so ein Haut-drauf-Mädel.
1: Mhm.
2: So. Und ist auch, natürlich sieht das immer so bei ihr natürlich ein bisschen wilder aus, weil sie größer ist. Und natürlich, wenn sie schnell läuft, überläuft sie natürlich auch die kleinen Hunde einfach.
1: Mhm.
2: Aber sie ist, Gott sei Dank, toi toi toi, nicht so ein Haut drauf Mädel. Mal schauen, was die Hormonumstellung jetzt bewirkt.
1: Das bleibt bestimmt so.
0: Ich glaube auch.
2: Hoffentlich. So. Ja, nee. Aber ansonsten ist sie schon auch, weiß sie, sie ist schon auch frech, ne? Also das Diskutieren da, was ich eben gesagt habe, sie weiß schon.
1: Ja, zum Glück.
2: Ja.
1: Man muss doch auch seine Grenzen kennenlernen. Als junger Hund,
2: definitiv.
1: Als alter Hund.
2: Definitiv. Aber
1: völlig egal.
2: Man merkt trotzdem so schön, finde ich eben genau, also dass sie halt verstanden hat, so von wegen, wenn das ihre Decke ist, so nach dem Motto, dass sie ganz genau weiß, dass sie das überhaupt nicht gerade machen soll und so weiter. Also das war schon auch ein bisschen...
1: Das ist die Mittelkralle, die sie dir gezeigt hat.
2: Ja, schon, ne?
1: Definitiv.
2: Eindeutig. Also so nervig das in der Situation auch war, so lustig ist es im Nachhinein eigentlich gewesen.
1: Ja.
2: Weil das schon sehr, sehr, sehr, eigentlich sehr schön ist, dass sie halt genau weiß, dass sie es eigentlich nicht darf. Aber naja, gut, sie müssen halt austesten, ne? Die Kleinen, wenn sie dann da sind. Ja.
1: Ich würde gerne noch ein letztes Thema ansprechen. Und zwar gibt es ja... die Chance, seinen Hund wirklich einäschern zu lassen, als Urne dann wieder zurückzubekommen, die Urne dann ja tatsächlich auch bei sich zu Hause hinzustellen. Es gibt ja die Möglichkeit, seinen Hund auch tatsächlich in so einem Friedwald beerdigen zu lassen. Es gibt ja unter ganz strengen Auflagen ja auch die Möglichkeit, seinen Hund zu Hause zu beerdigen, aber das ist ja wirklich unter strengsten Auflagen und das können ja die wenigsten tatsächlich eigentlich so gewährleisten. Damit wirst du ja wahrscheinlich auch total oft konfrontiert und kannst du dazu irgendwas sagen, was du da empfiehlst oder?
0: Also es gibt ganz vielfältige Möglichkeiten, wie du gesagt hast. Und das Schöne ist aber, dass man im Vorfeld, also ich habe das immer im Vorfeld gemacht, wenn ich begleitet habe, empfehle das auch allen tierisch Tätigen, die da mit alten Tieren zu tun haben, einfach mal nachzufragen. Denn vielen ist das gar nicht bewusst. Es gibt ein paar wenige, die wissen noch gar nicht, dass man vielleicht im Garten gar nicht beerdigen darf, weil es ein Mietshaus ist. Ne? Das ist auch das, was du angesprochen hast. Ne? So das K.O.-Kriterium, dann geht es eben nicht. Es gibt immer noch Menschen, die nicht wissen, dass man in einem normalen Wald auch nicht beerdigen darf. Das ist nämlich nicht unser Wald. Das gehört uns eben auch nicht. Und da im Vorfeld mal anfragen, was wünscht sich denn derjenige? Und dann vielleicht auch diese Institution. Es gibt ja ganz viele Bestattungsunternehmen schon für Tiere, die unfassbar viele Möglichkeiten haben. Die haben teilweise Friedhöfe, die haben Wiesen, wo man Asche verstreuen darf. Es gibt jetzt auch eine Möglichkeit am Meer, was ich total schön fand, dass man eben auch am Meer Asche verstreuen darf mit speziellen Institutionen, die man buchen kann. Es gibt Schmucksteine, finde ich total wundervoll. Ich habe die Asche von vielen meiner Tiere tatsächlich zu Hause, denn ich hatte in einer Mietswohnung mal ein paar Jahre gewohnt und die Möglichkeiten nicht. Und es kam für mich nicht in Frage, zu einem Tierfriedhof zu fahren oder eben die irgendwo zu lassen. Ich wollte schon noch, dass sie wieder nach Hause kommen. Und ansonsten aber liegen meine Tiere in meinem Garten. Aber der Schmuckstein, der ist tatsächlich immer noch so ein bisschen im Hinterkopf. Ich habe ja noch Asche. Das heißt, irgendwann, wenn die Million im Lotto mal kommt, werde ich von all meinen Tieren Schmucksteinchen zu Hause haben. Also ich finde, die Beratung und eben auch das Gespräch, das tierisch Tätige da führen können, da können wir auch den Tierarzt entlasten. Denn die Tierärzte haben zwar ihre Unternehmen, mit denen die arbeiten, ne, also die dann auch... die kümmern sich dann drum und werden dort abgeholt und dann kommt es nach der Kremierung wieder zurück zum Tierhalter. Das gibt es, ne, wenn man das darüber wählt. Aber was sonst noch alles geht, dazu fehlt oft in der Tierarztpraxis auch die Zeit. Deswegen finde ich das schön, wenn viele tierisch Tätige da auch schon am Lebensende beraten, sich schlau machen. Was geht denn dort, wo ich lebe? Was könnte ich denn dann meinem Kunden, dem Hundehalter, mit an die Hand geben?
1: Genau, und für den Raum Hannover kann man sagen, gibt es da nämlich auch ganz tolle Anbieter. Das heißt, wenn ihr hier irgendwo seid, dann informiert euch mal. Das wird es, wie gesagt, auch deutschlandweit geben, ja. Aber besonders hier für den Raum Hannover kenne ich eben auch ein paar. Und die haben ganz tolle Sachen eben schon ins Leben gerufen. Die haben Kunden schon ganz gut geholfen und haben da schöne Möglichkeiten ermöglicht, um das Tier entweder nach Hause zu holen oder wie auch immer, was es für Wege gab.
2: Ja. Wir hoffen, dass euch diese Folge nicht nur vielleicht die eine oder andere Träne, vielleicht auch in schöner Erinnerung an euren Hund ins Auge gedrückt hat, sondern dass es euch eben auch gut geht mit dieser Folge und dass ihr vielleicht auch ein bisschen erleichtert sein könnt, dass es vielleicht allen ein bisschen so geht, die ein Tier schon mal verloren haben und dass da, so blöd es auch klingt, irgendwie jeder irgendwann mal eben durch muss und dass da jeder eben auch anders mit umgeht und dass das völlig in Ordnung ist.
1: Mhm, absolut.
2: Und dass, wenn ihr Interesse daran habt, selber so eine Tiertrauerbegleitung zu sein, dass ihr euch natürlich sehr gerne an Sonja wenden könnt. Natürlich auch, wenn ihr euch an Sonja wenden wollt, weil ihr gerade so einen Fall habt, dann könnt ihr das natürlich auch sehr, sehr gerne tun. Und wir sagen vielen, vielen Dank, Sonja, dass du da warst, dass du so offen und ehrlich mit uns gesprochen hast und können einfach nur sagen, danke für diese mal andere Hunderunde-Folge.
1: Ja, vielen lieben Dank.
0: Danke.
2: Sehr, sehr gerne.
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1: Ich bin Dirk Zeitler. Plastikverpackungen könnten für Unternehmen bald deutlich teurer werden. Union und SPD im Bundestag planen eine neue Steuer auf Kunststoff. Das geht aus einem Entwurf für ein Kunststoffverpackungssteuergesetz hervor.
2: Ab Juli sollen für jede Tonne Kunststoff in Verpackungen 550 Euro fällig werden. Damit will die Regierung Anreize schaffen, weniger Plastik zu produzieren. Gleichzeitig will sie zusätzliche Einnahmen generieren. Schon für das kommende Jahr rechnet der Bund mit Steuereinnahmen von über 800 Millionen Euro. Unter das Gesetz sollen Verpackungen fallen, deren Kunststoffanteil mehr als 5% beträgt, unter anderem bei Folien, Verschlüssen, Deckeln und Kapseln. Der Entwurf muss noch innerhalb der Regierung abgestimmt werden. Tanja Wagner, Nachrichtenredaktion.
1: Nach der Landtagswahl in Sachsen-Anhalt kommt das Parlament heute erstmals in Magdeburg zusammen. Gewählt werden soll der neue Landtagspräsident. Die AfD hat die Landtagswahl mit fast 44% der Stimmen deutlich gewonnen. Sie will nun den Landtagspräsidenten stellen. Deutschland muss aus Sicht der Geheimdienste vor allem mit Blick auf die Bedrohung durch Russland deutlich widerstandsfähiger werden, nicht nur militärisch. Russland führe einen Schattenkrieg gegen Deutschland, sagt der Präsident des Bundesnachrichtendienstes Jäger bei einer Anhörung im Bundestag.
3: Hinweise auf einen groß angelegten Angriff Russlands gegen NATO-Staaten gibt es demnach zwar aktuell nicht, denkbar sind aber wohl militärische Nadelstiche, besonders im Baltikum. Laut BND-Chef Jäger setzt der Kreml vor allem auf Einschüchterung. Moskau wettet auf unsere Schwäche, so Jäger wörtlich. Auch Verfassungsschutzchef Seelen warnt vor russischer Sabotage und Tötungsdelikten und auch vor Desinformation und Anschlagsversuchen, wie auf dem Flughafen Halle-Leipzig. Die Geheimdienste verstehen sich in diesem Schattenkrieg als erste Verteidigungslinie Deutschlands. Sie sollen künftig zusätzliche Befugnisse erhalten. Katrin Müller, Nachrichtenredaktion.
1: Die starke Nachfrage nach Elektroautos in Deutschland setzt sich fort. Mehr als 88.000 reine Elektroautos wurden im September neu zugelassen, wie das Kraftfahrtbundesamt mitteilte. Das seien rund 95% mehr als im Vorjahresmonat. Grund für die Entwicklung dürfte die E-Auto-Prämie des Bundes sein.

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1: Hallo, schön, dass ihr wieder dabei seid bei Schneller Schlau. Ich bin Nora Sager und sitze hier mit Martin Scheufens, unserem Physiker. Martin, du hast letztens ein ganzes Heft nur zum Thema Raumfahrt gemacht. Hast du in dem Heft eine Lieblingsgeschichte?
2: Hallo Nora. Ja, es gab ein Gespräch, das hat mich echt nachdrücklich verändert. Es war ein Gespräch mit der Weltraummedizinerin Birgitta Ganse. Und die forscht dazu, was mit dem Körper eines Menschen passiert, wenn er eben in den Weltraum fliegt. Und dazu forscht sie unter anderem mit den AstronautInnen auf der ISS. Und als sie mir erzählt hatte, was da alles passiert, da ist mir ehrlich gesagt ganz anders geworden.
1: Okay, das klingt ominös. Dann erzähl mal, was passiert mit mir, falls ich in den Weltraum fliege?
2: Ich kann schon mal von vornherein sagen, es wird nicht angenehm. Also stell dir vor, Nora, du sitzt in der Rakete, du fliegst los, du kommst in den Erdorbit, du schnallst dich ab und du schwebst in der Schwerelosigkeit.
1: Das klingt erstmal total schön, muss ich sagen.
2: Ja, und dann kommt der Kopfschmerz.